Tja, willkommen zu den Chess News hier bei Radio Dreieckland, heute etwas später. Wir erinnern uns heute an einen der letzten Großen des Jazz, Sonny Rollins. Er ist am 25. Mai diesen Jahres im Alter von 95 Jahren gestorben. Am 7. September 1930 ist er geboren. Ein bedeutender Tenorsaxophonist, der den Bebop zum Modern Jazz begleitete und Trendsetter des Trios ohne Klavier, Gitarre, nur mit Bass und Schlagzeug war. Nur kurz vorher noch eine Episode zum Musikverständnis von Sonny Rollins. Seine Frau Lucille mochte die Rolling Stones und als die anfragten, ein paar Aufnahmen mit ihnen zu machen, tja, da versuchte Rollins es mit skeptischer Miene allerdings. Er hatte wenig von den Jungs gehört und dabei blieb es. Die Stones waren von ihm allerdings begeistert. Doch Rollins, Zitat: "Ich bin nur am Jazz interessiert, an der Herausforderung, spontan Musik zu schaffen." Zitat Ende. Er hat sich im Laufe seines musikalischen Lebens ständig bewegt und immer wieder Neues versucht. Das hat er übrigens mit dem 5 Jahre älteren Miles Davis und auch John Coltrane gemeinsam. Nicht so ausufernd, aber doch stilistisch eher konservativ. Er ist Perfektionist und war immer unzufrieden mit der technischen Behandlung seines Instruments und wollte immer noch in hohem Alter an seinem Ton besser werden. Und er übte jeden Tag, auch im hohen Alter, noch mehrere Stunden am Tag. Dabei hatte er einen kraftvollen Ton und schon meisterliche Technik. Vorbilder waren die Tenorsaxophonisten Coleman Hawkins und später auch Joe Henderson und am Altsax Lester Young. Aber in der Musik gibt es kein Ende, so Rollins. 1951 erste Aufnahmen unter seinem Namen. Einer seiner bedeutendsten Aufnahmen war das Album Saxophon Colossus, das er selbstbewusst so nannte und sehr bekannte Aufnahmen auch enthielt. Wir spielen das Album. Zuerst haben wir gehört St. Thomas, dann You Don't Know What Love Is, Strode Road, Moritat, Blue Seven, There's No Business, Like Show Business, Paradox, aus dem Jahre 1956 und mit dabei Tommy Flanagan am Piano, Duke Watkins am Bass und Max Roach am Schlagzeug, der sich bei dem Titelstück oder bei dem ersten Stück eindrucksvoll in Szene setzte. Tja, Downbeat ausgezeichnet mit 5 Sternen, mit Preisen überhäuft. Ein wirklich tolles Album und da machen wir jetzt mal weiter und dann melde ich mich nachher nochmal.

Tja, Sie hören Radio Dreieckland, die Jazz News zum Tode von Sonny Rollins, dem Tenorsaxophonisten. Zunächst was Biografisches. Sein Vater spielte Klarinette und die Mutter hatte eine Vorliebe für karibische Rhythmen. Zuerst lernte er Klavier, brach ab und dann wechselte er zum Altsax. Mitte der 40er Jahre wechselte er dann zum Tenor. Seine Kompositionsweise war oft einfach. Aus den Standards des Swing und Bebop, auch Blues, Country, Schlager, presste er sie so lange aus dem Horn, improvisierte nach Lust und Laune und machte sie zu Sonny Rollins Songs. Zitat: Wenn ich gut spiele, kommt es auf das Material nicht an. So sein Motto. Zu lesen in einem Interview mit Peter Bölke in der Schweizer Kulturzeitschrift Du aus dem Jahre 1998. Es geht weiter mit den Titeln Moritat und Blue Seven.

Solly Rollins mit einer Komposition von Brecht, Weil, Moritat. Viel gelernt hatte er in den Bands von Monk und Miles. Wie viele nahm er aber auch Drogen. Miles hat versucht, ihn davon abzubringen, aber die Sucht war stärker. Sozusagen die dunkle Seite der Jazzszene, die viele betraf. Er überwand seine Sucht aber und übte und übte und übte. Sein Durchbruch als Tenorist schaffte er im Quintett von Max Roach und Clifford Brown. Dann verschwand er dreimal von der Szene. Das erste Mal, um seine Sucht in den Griff zu kriegen. Das zweite Mal, um seine Technik zu verbessern, das Rauchen und Alkohol aufzugeben. Und das dritte Mal fanden Freunde ihn auf der New Yorker Williamsburg Bridge Saxophon blasen. Das nächste Album hieß auch The Bridge. Ein Erfolg. Er ist ein gläubiger, aber auch ein politischer Mensch. Zu den Helden seiner Jugend zählte der schwarze Sänger Paul Robeson, ein Kommunist. Zitat: Jazz ist im weiteren Sinne immer politisch, sagt Rollins. Jazz ist Freiheit. Er komponierte die Freedom Suite, ein Statement.

Tja, wir sind in den letzten Minuten unserer Sendung zum Tode von Solly Rollins. 95 ist er geworden. Die Jazzwelt wird ihn vermissen. Morgen gibt's wieder Jazz, die Jazz-Matinee und am nächsten Samstag zur gewohnten Zeit die Jazz-News. Durch die Sendung begleitete sie der Heinz Dillmann.

Hallo und herzlich willkommen zur neuen Folge Saures Kraut am Mittwochabend. Alle vier Wochen gibt es hier Lärm auf die Ohren aus Deutschland, Österreich und der Schweiz. Meistens geschrammelt, meistens mit Gitarren und fast immer wütend. Vor vier Wochen haben wir schon verfrüht den Sommer mit einer fein kuratierten Playlist zum Cornern begrüßt. Heute kein übergreifendes Thema, sondern Neuerscheinungen. Viele kleine Bands, ein paar alte Bekannte, auf jeden Fall Krach. Los geht's mit Salo aus Wien. Vor zwei Wochen in Freiburg in einem Waldsee noch gesehen. Ist eine fantastische Liveband und die haben ein tolles neues Album am Start, Hardcore. Mein Name ist Max, ihr hört Saures Kraut und hier sind Salo mit Ich bin Richard Lugners Frau.

Salo mit Ich bin Richard Lugners Frau zu Beginn der heutigen Sendung Saures Kraut. Das dritte Album Hardcore ist am 10. April via Fat Penguin erschienen. Im Kosmos der Band ist der Titel durchaus passend. Auf den 10 Songs knüpft Salo musikalisch an die 2022er EP Rabatt an. NDW mit bisschen Punk-Elementen, roher Sound, brutale Texte mit der richtigen Portion Zärtlichkeit. Richard Lugner fällt aus diesem Albumkonzept eigentlich eher ein bisschen raus. Deshalb hören wir jetzt noch einen anderen Song. Hier ist Salo mit Rot.

Podcast mit Rock'n'Roll Freitag vom ersten Album der Band hier bei Saures Kraut. Gerade habe ich noch gesagt, Neuerscheinungen sind heute Thema. Jetzt werden hier die Klassiker ausgepackt, aber das hat alles seine Richtigkeit. Im Ventilverlag ist nämlich letzte Woche ein neuer Sammelband erschienen. Angriff aufs Schlaraffenland, ein Deutschpunk-Mixtape, wird herausgegeben von Jonas Engelmann. Über 200 AutorInnen, MusikerInnen und Szeneleute schreiben darin über ihren wichtigsten Punk-Song. Von frühen Klassikern bis zu neuestem Krach. Passend dazu gibt's einen Sampler auf Vinyl, der auf 4 Seiten 50 Jahre Deutschpunk-Geschichte versammelt. Der Sampler erscheint auf Tapete und dazu heißt es: Wie jedes gute Mixtape basiert diese Compilation auf rein musikalischen Aspekten und nimmt keine Rücksicht auf Erscheinungsjahre. Der titelgebende Track kommt dabei von Die Radierer. Hier ist Angriff aufs Schlaraffenland.

Neues aus dem Hause Gunner Records. Die Karlsruher Band Blutgruppe Wichse hat im Mai ihr selbstbetiteltes Debütalbum veröffentlicht. Die Band ist schon lange live unterwegs. Nun sind hier die ersten Aufnahmen und direkt auch der erste Longplayer am Start. Auf Vinyl erscheint Blutgruppe Wichse erst im Juni. Digital können wir es schon jetzt genießen. Ebenfalls im Juni kommt auch das Debüt der nächsten Band. Die Behörde aus Bremen hatten wir schon mit ihrer ersten kleinen EP in dieser Sendung. Auf die damals 4 Songs von Schule, Arbeit, Tod folgt jetzt der erste Longplayer mit dem Titel Der letzte Arbeitgeber. Der Titeltrack zum Album, das hier in Freiburg via Flight 13 Records erscheint, wurde schon vorab als Single ausgekoppelt. Die Behörde ist immer da für den Arbeitgeber.

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1: Die Zigaretten aus Hamburg mit Scheiße neben Kotze. Heute bei Saures Kraut. Sind schon fast 3 Jahre, seit das Trio ihr letztes Album Elliot veröffentlicht hat. Seitdem gab es ein paar Singles, wie auch diese neue hier. Wird aber auch mal wieder Zeit für ein Album. Auf Elliot wurde noch viel mit Grunge gearbeitet. Die neuen Sachen lehnen sich jetzt deutlich poppiger und geradliniger an. Mal sehen, wo uns die Band noch so hinführt. Wir bleiben im Indie-Pop, machen aber irgendwie doch eine 180-Grad-Wende, denn Zilla ist das neue Projekt von Agne Kid Joe-Mitglied Matthias Zilla. Statt auf die Fresse Synthi-Deutsch-Punk präsentiert er mit seiner neuen EP 4 Indie-Akustik-Songs in, Achtung, Oberallgäuer Mundart. Das klingt natürlich erstmal absolut grauenhaft, aber der erste Song hat es mir irgendwie angetan. Und wird auch mit jedem Hören ein bisschen besser, was hier in unserer stumpfen Musikauswahl gar nicht so oft vorkommt. Verstanden habe ich leider noch nichts, vielleicht fällt das der einen oder dem anderen von euch etwas leichter. Hier ist Matthias Zilla von Agne Kid Joe als Zilla in Mundart.

Grenzkontrolle aus Köln mit ihrer neuen Single Neumarkt, heute bei Saures Kraut. Es gibt wenige Punkbands, bei denen das Gesamtkonzept so ausgearbeitet wird wie bei der Grenzkontrolle. Texte, Bilder, Videos, Musik, das ist alles irgendwie aufeinander abgestimmt. Der Pressetext setzt noch einen drauf und faselt von einer, Zitat, Bewegung zwischen Postpunk, politischer Kunst und kultureller Collage. Klingt an sich eigentlich richtig nervig, ist aber, wie ich finde, bei dieser Band wirklich großartig umgesetzt. Auch die zweite EP fügt sich nämlich wieder nahtlos in die Grenzkontrolle-Erzählung ein. Piraten wird diese EP heißen, die am 29.05. digital und dann am 10.07. physisch erscheinen wird. Der Titel versteht sich als Referenz an die sogenannten Edelweiß-Piraten, eine Kölner Widerstandsgruppe während der NS-Zeit, bestehend aus jungen Menschen, die sich aktiv gegen das Regime stellten und dafür hingerichtet wurden. Die erste EP hieß übrigens Edelweiß. Uns erwartet also wahrscheinlich eine Art Fortsetzung, um dann an das Gesamtwerk Edelweiß-Piraten zu kommen mit beiden EPs. Auf Tour geht's dann ab September. Ich werde auf jeden Fall versuchen, vorbeizuschauen und komme aber leider, das nächste von Freiburg aus ist Köln. Ist dann eben eine Fahrt wert. Nächstes Jahr vielleicht näher. Von Köln geht's nach Österreich in die Linzer Schule, wo die Band Undermords kurz nach Albumveröffentlichung schon den nächsten Hit parat hat. Hier ist Halbes Jahr.

Burnout Ost-West mit einem Burnout Ost-West-Song, anders kann man es nicht sagen, hier heute bei Saures Kraut. Das Duo aus Bremen überschwemmt seit gut 6 Jahren mehr als erfolgreich das Internet mit ihrer Mische aus Synth, Indie, NDW und Eggpunk. Kurz vor knapp ist jetzt heute noch neue Musik in die Sendung gelangt. Das Album kam in der Nacht auf Dienstag plötzlich raus, natürlich und wie immer ohne jegliche Art von Ankündigung. Die Platte trägt den Titel Hobby Deluxe Easy, der natürlich wie auch die Songtitel der Band wenig bis nichts mit der eigentlichen Musik gemeinsam hat. Gerade gehört haben wir übrigens Kein Bier für Mods. Und weil der nächste Song so wunderbar zu dieser ganzen Timmy Hope Psychose der letzten Wochen passt, hören wir jetzt noch eine weitere Nummer. Das ist kein Pop, das ist Tierrechtsrock, wird im Refrain gegrölt. Und genau wegen diesen bescheuerten Zeilen ist es mir relativ egal, dass sich die Band seit 6 Jahren und 7 Alben kaum weiterentwickelt hat. Mir wird's damit noch nicht langweilig, ich hoffe euch auch nicht. Hier sind Burnout Ost-West mit Wishing I Was Fishing.

Das bedeutet Sieg heil.

BSK aus Köln mit Einzelfälle heute zum Abschluss der Sendung Saures Kraut. Wir hören uns wieder in 4 Wochen mit einer neuen Ausgabe. Bis dahin hoffe ich, ihr kommt gut in den Sommer. Mein Name ist Max, danke fürs Zuhören und hier sind wie immer die Tonsteine Scherben. Feierabend.

Hallo bei Radio Dreieckland, ihr hört die Folksendung Keine Heimat, die gibt es jeden Dienstag und Freitag von 15 bis 16 Uhr. Heute gibt es neue Folk-CDs aus Osteuropa. Anfangen will ich mit dem folkigsten Beitrag aus dem Eurovision Song Contest, der vor rund 10 Tagen stattgefunden hat. Es gibt jetzt die Band Lelek aus Kroatien. Im Ergebnis des Finales landete sie auf Platz 15. In der Folkwertung landete sie aber auf Platz 1.

Das war die fünfköpfige Frauenband Lelek, die mit diesem starken Ethno-Pop-Song beim Eurovision Song Contest Platz 15 belegte. Das Stück hieß Andromeda, wie das Sternbild bzw. die griechische Sagenfigur. Die Handlung ist aber weniger antik. Es geht um die Unterdrückung katholischer Frauen im Ottomanischen Reich, das sich im 16. und 17. Jahrhundert bis Kroatien erstreckte. Das Stück selbst ist natürlich nicht

schnell, denn sonst dürfte es beim ESC ja gar nicht starten. Da denkt man zwar immer, die Interpreten stehen im Vordergrund, aber das ist nur optisch. Eigentlich ist der Song Contest ein Komponisten- und Texterwettbewerb. Das war Lelek. Ja, es war eine Single vorab. Jetzt zum eigentlichen Programm. Ich spiele eigentlich immer nur CDs, also volle Alben. Balkan Taksim machen auch moderne Folkmusik, kommen aus Rumänien und mischen Folk und Elektronik. Balkan Taksim ist ein gemeinsames Projekt des Bukarester Multi-Instrumentalisten Sascha Liviu Stojanovici und des Elektronikerproduzenten Alin Sabrautianu. Balkan Taksim.

Ja, das war das Projekt Balkan Taksim mit seiner zweiten CD Acid Balkanique. Das Album besteht aus Eigenkompositionen und traditionellem Material. Das hier war gerade ein Stück, das es in der griechischen und türkischen und Gypsy-Kultur gibt, Mazika. Die Musiker und Produzenten sind aber Rumänen, die sich selbst auch immer wieder fragen, warum sie eigentlich so verrückt sind nach diesem Balkan. Balkan Taksim heißt das Projekt. Und weiter geht's mit der slowakischen Frauenband Neha. Das ist jetzt nicht elektronisch, sondern a cappella, ganz rein. Der Bandname Neha bedeutet auf Slowakisch Zärtlichkeit und die Band vertrete ein Konzept radikaler Zärtlichkeit, das Empathie, Zusammenhalt und Menschlichkeit in den Vordergrund stelle. Sicher könnt ihr euch etwas darunter vorstellen und sonst gibt es ja auch noch die Musik von Neha.

Das war die slowakische Frauenband Neha, die es seit 2020 gibt. Ganz a cappella war es nicht, da habe ich zu viel oder besser zu wenig versprochen. Viel Percussion haben wir doch gehört, die auch von den Musikerinnen selbst gemacht wurde teilweise. Neha besteht aus 6 Sängerinnen, die so diverse Berufe haben wie Managerin, Stimmforscherin, Sounddesignerin, Performerin, Visionärin, Animatorin und Mutter. Die Musik war durchgängig traditionell, überwiegend aus Osteuropa. Das letzte Stück kommt aus der Ukraine, also das wir gerade gehört haben. Das war die Band Neha. Und jetzt kommt Ottava Yo aus dem ganz und gar nicht zärtlichen Imperium Russland. Aber keine Heimat macht keinen Kulturboykott. Und Ottava Yo rechnet irgendwie auch noch mit einem westlichen Markt. Deshalb heißt die CD auch Loud and Clear, hat also einen englischen Titel, Ottava Yo.

Das war Ottawa Joe aus St. Petersburg. Anders als Dobranotsch, eine andere bekannte russische Folkband, leben Ottawa Joe immer noch in Russland. Und sie haben zwar nach dem russischen Überfall auf die Ukraine erstmal alle Konzerte abgesagt, 2022. Das sei keine Zeit für fröhliche Lieder, hieß es dann. Aber nach einigen Monaten haben sie ihren Musikbetrieb wieder aufgenommen. Im Booklet zu dieser CD ist nur etwas kryptisch von turbulenten Zeiten die Rede, in denen nichts seinen normalen Gang geht und die gewöhnlichen Abläufe vor unseren Augen zerbröseln. Für die russische Diktatur sind es vermutlich schon mutige Worte. Ob man sein Album dann aber ausgerechnet Loud and Clear nennen muss, das ist eine andere Frage, aber vielleicht ist das auch Selbstironie. Jetzt kommt jedenfalls eine ukrainische Sängerin, und das ist jetzt aber auch keine falsche Ausgewogenheit, sondern jetzt kommt einfach eine Sängerin aus dem angegriffenen Land Ukraine, die ab 2022 zur Aktivistin wurde und eine sehr emotionale und wütende CD gemacht hat, Mariana Sedowska.

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Das war die ukrainische Sängerin Marjana Sedowska mit ihrer Band Vesna. Das Album heißt You Should Live, du solltest leben. Es ist ein ziemlich experimentelles Album, deshalb habe ich jetzt nicht ganz so viel gespielt hier bei Keine Heimat. Keine Heimat geht nun nämlich zu Ende. Ihr hörtet eine Stunde neue Folk-CDs aus Osteuropa mit Lelek, Balkan Taksim, Neha und Tava Yo und Marjana Sedowska. Keine Heimat ist die Volkssendung von Radio Dreigland. 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

0: würde gern mit euch so ein bisschen jetzt durch die Jahrzehnte gleiten. 40er, 50er Jahre fasse ich mal zusammen, weil es auch sehr weit weg ist. Aber das ist ja das Zeitalter, wo wirklich fast alle Musikerinnen mehr oder weniger komplett verschwunden sind aus dem kollektiven Musikgedächtnis. Also sozusagen gelöscht, obwohl es so viele gab. Was ist eurer Meinung nach dafür die Begründung?
1: Also, gute Frage. Also ich glaube, das war, die 50er Jahre war ja so dieser Moment, wo so der Teenager neu wieder erfunden wurde als Subjekt von Konsumkultur. Und ich glaube tatsächlich, dass sich, das hat Dietrichsen auch mal geschrieben, das fand ich echt mega einleuchtend. Ich glaube tatsächlich, dass sich, dass auch so kurzfristig mal ein Wettbewerb entstanden war, zwischen dem, was die Jungs und was die Mädchen machen. Und die Mädchen, die hatten ja schon die Schönheitsindustrie. Also, die hatten ja schon die Möglichkeit, sich toll zurechtzumachen, durften sich ihre Haare färben. Also meine Mutter hatte zum Beispiel in den 50er Jahren, hatte die schon grüne und rosane Haare. Also, das war, also, für Frauen bot tatsächlich die Kosmetik, ich will es gar nicht schlecht reden, bot tatsächlich auch eine Möglichkeit der Differenzierung, des Individuellwerdens. Und Jungs hatten das irgendwie nicht. Und dann ging es eben los mit Rock'n'Roll. Und ich glaube, dass

0: dass das dann komplett als Jungsding sozusagen vermarktet wurde von allen möglichen Instanzen. Und ja, ich glaube wirklich, das ist die allertiefste, eine der tieferen Ursachen, dass dann gerade die Frauen, die in den Jahrzehnten ihre eigenen Lieder geschrieben haben oder tolle Sachen gemacht haben, dass sie am allermeisten verschwunden sind, weil jetzt waren halt echt erstmal die Jungs dran. Also es gab dann ja diesen Moment, wo es dann an jeder Straßenecke 10 Jungsbands gab und so. Und da wollte dann einfach die Öffentlichkeit nichts mehr davon hören, dass auch Frauen oder sogar schwarze Frauen vor allem Musik machen und dass die das auch ganz toll machen. Also jetzt mal zu jenseits auch von der Gospel-Szene.
1: Aber ich habe mal eine Gegenfrage. Also, die sind ja gar nicht alle verschwunden. Also, ich gucke gerade mal hier unsere 10 erfolgreichen Sängerinnen der 50er, also Ella Fitzgerald.
0: Ja, das sind ja, also Ella Fitzgerald war ja wirklich mal ein Ausnahmetalent.
1: Hildegard Knee kennt man auch noch. Patsy
0: Ja, aber
1: Klein.
0: schau mal, die alle halt nicht, weißt du, aber halt, ich meine, aber es waren ja auch alles Leute, die in dem Pop,
1: Okay, also Sparkle
0: Linda
1: Moore, ich
0: Jackson,
1: kenne
0: Big
1: sie immer
0: Mama
1: nicht.
0: Thornton, Sparkle Moore, Winona Carr, die alle kennt keiner
1: Ja,
0: mehr.
1: Ruth
0: Laverne
1: Brown,
0: Baker.
1: okay. Ja, okay, verstehe, verstehe. Die kalten
0: Also,
1: Rock.
0: dass es sozusagen auch einen weiblichen Elvis Presley gab, Queen of Rockabilly, Wanda Jackson, also das ist wirklich aus der Öffentlichkeit.

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1: Bei den 60er Jahren würde ich gern ausschließlich Nina Simone so ein bisschen hervorheben. Bei ihr ist ja auch so eine ziemlich dramatische Geschichte, ne? Die wollte ja eigentlich die erste schwarze Konzertpianistin werden, also eine klassische Musikerin. Und auch ja, jetzt gar nicht die Protestmusikerin oder die Rebellin wollte sie eigentlich gar nicht werden, aber sie wurde aufgrund der Strukturen dazu gezwungen.
2: Genau, also wenn sie dann in der Kirche oder wo das, nicht in der Kirche, irgendwo, wo waren das, wo sie gespielt, auftreten durfte als Kind und die Eltern.
3: Ja, sie wurde total, sie wurden ja als Kind, also als Kind wurde sie ja total gefördert, so. Ach, und dann gab es halt diesen Punkt, wo die damals ja noch auch offiziell vorhandene Rassentrennung eben so ganz schlimm eingeschritten ist. Und dann haben halt, es ging dann halt so weit, dass sie vor Förderern ihrer Stadt spielen sollte, die ihr vielleicht möglicherweise eine Karriere ermöglichen als schwarze Konzertpianistin, also als Konzertpianistin. Sie wollte ja die erste schwarze Konzertpianistin werden. Und dazu, also da hat sie natürlich auch viel Geld dafür gebraucht, um diese Ausbildung fortzusetzen. Und bei diesem Konzert, wo sie dann so vorgespielt hat im Gemeindehaus, da durften dann die Eltern sich nicht in die erste Reihe setzen, weil Schwarze durften sich ja nicht nach vorne setzen. Und dann hat sie halt gesagt, wenn meine Eltern da nicht sitzen, dann spiele ich nicht. Und dann durften die Eltern dann da plötzlich sitzen. Und also das habe ich dann so interpretiert, also ein Moment von, also wo aus der Ohnmacht plötzlich so Macht wurde. Also dadurch, dass sie so eine geniale Musikerin war, konnte sie kurzfristig mal diese rassistische Ordnung außer Kraft setzen.
2: Genau, das heißt nur in diesem einen Moment, an diesem einen
3: Ab diesem einen Moment hat sie immer wieder versucht herzustellen, ja. So meine These. So.
2: Ja, sie hat halt auch, während sie Musik gemacht hat, irgendwann gemerkt, boah, ich werde ja jetzt hier quasi immer mal darauf zurückgeworfen, dass ich schwarz bin, dass ich eine Frau bin. Ja, also gut, dann, das ist dann, also irgendwann, wie soll ich sagen, also wenn man aus dem Bedürfnis, sich selbst auszudrücken, Texte, dann schreibt man halt dann darüber, weil das ist ja ihre Erfahrung. Und dann sind halt diese großen Lieder, entstanden, die sie gesungen hat. Also wie zum Beispiel dieses Everybody Knows About Mississippi for Them und so. Also die wollte sie vielleicht gar nicht, aber dann zum Glück für uns alle hat sie das dann gemacht. Also, aber ich kann
3: ja, Tucholsky wollte ja vielleicht auch gar nicht den ganzen Tag Gesellschaftskritik. Also die Gesellschaft, die er vorgefunden hat, war halt auch so zum Kotzen. Also,
1: ja. Ja, aber ich frage mich, wie das für Sie war. Also wie war das für Sie, als dann schwarze Protestmusikerin gelesen und auch gefeiert zu werden, obwohl sie das doch eigentlich gar nicht wollte? Also irgendwas ist doch da komisch, fühlt sich doch da komisch an, finde ich. Oder wie muss es für Sie gewesen sein?
2: Also es gibt ja auch diese Stelle, wo sie dann so über die Köpfe der weißen ZuschauerInnen so hinweg sagt, also über die und wir so redet, ne? Ja. Also hier gibt es so diese Stelle.
3: Also bei ihr war eigentlich alles angelegt, was so den modernen Protestsong oder dann auch ausgemacht hat, den auch so Leute wie Bob Dylan dann später oder zur selben Zeit auch entworfen haben. Also auch dieses Day und wie und dieses so, ja, das die Art und Weise, wie Day und wie gesagt, aber es gab ja dann auch später in der Hardcore-Szene viel Diskussionen wieder darüber. Also es war da eigentlich, war da alles schon drin in den Songs von ihr. Also ich finde es auch schwierig, es als weiße Frau dann so restlos zu beurteilen, so. Also was wir halt auch nicht gemacht haben, also, war, also das sind dann ja, war jetzt dann auch noch so ihre, so diese Abgründe zu beschreiben, also dieser Alkoholismus und das alles. Also wir dachten, jetzt beschreiben wir einfach mal den Fokus auf ihren Protestsong. So. Also weil das Buch heißt ja Rebel Queens. Also wir haben uns die Freiheit herausgenommen, nicht jede Lebensgeschichte bis ins letzte Detail zu erzählen, so, sondern einfach auch einen Fokus zu setzen.
2: Ja, einfach mal diesen einen Moment, wo es dieses eine Konzert gibt, was auch, also was man sich halt auch im Netz angucken kann.
3: Ja.
2: Und es war uns auch wichtig, dann andere Autorinnen oder eben auch in dem Fall jetzt auch schwarze Autorinnen und Musikerinnen zu zitieren. Das finde ich immer total wichtig, wenn man über Leute schreibt, die irgendwas unterdrückt wird, wo man selber nicht unterdrückt wird, dass man dann auch Leute zitiert oder auch als Zeitzeuginnen zitiert, die eben diesen Schmerz auch kennen.
3: Ja.
2: Also das gibt
3: ja auch mehr als nur eine.
2: Zum Thema, was wir vorhin über Objektivität gesprochen haben, wie soll ich sagen, also ich finde es auch wichtig, es gibt auch auch mal wieder so einen Moment, sich selber total rauszunehmen und das einfach darzustellen.
3: Ja, also ich würde jetzt niemals über mich sagen, oh, ich habe den besten Artikel geschrieben, der je bei Nina Simone geschrieben
2: wurde. Ich glaube, das geht gar nicht. Aber der ist schon gut.
3: Ja, es gab ja zum Glück... Es gibt bestimmt bessere, aber okay.
2: Ja.

0: Gut, wir kommen in die wilden 70er Jahre. Die sind ja auch sagenumwoben, sehr viele Klischees. Da schält ihr heraus diesen Begriff Ignoranz der Realität Frau. Das finde ich ganz spannend. Also was genau meint ihr, was genau ist damit gemeint, die Ignoranz der Realität Frau? Was ist denn die Realität Frau?
1: Also wir haben da ja den wunderbaren Klaus Teweleit zitiert, den wir ja sehr toll finden. Ich habe den auch mal kennengelernt, ich hatte auch mal ein Interview mit ihm gemacht. Und er hat in Männerfantasien, hat er das so unfassbar genial auf den Punkt gebracht, das haben wir auch zitiert, dass es eben, so, also er schreibt ja einerseits, dafür ist er ja berühmt, dass er halt so über den soldatischen Typus Mann schreibt, aber er schreibt halt in Männerfantasien auch noch über einen anderen Typus Mann, der für unsere Zusammenhänge viel interessanter ist, weil wir gehen ja jetzt mal nicht davon aus, dass es die totalen Faschos sind, die sich Frauen in der Rockmusik anhören oder so, sondern also diese Männer, die eher zivilisierteren Typen, zu denen er auch so Schriftsteller zählt wie Brecht und so, also die haben ja mitunter auch etwas auf Frauen projiziert. Also es gibt ja jetzt nicht nur...
2: Das sind ja die wir die ganze Zeit...
1: Genau. Sprechen. Und das hat er so gut auf den Punkt gebracht. Also während der faschistische Typus Angst vor Körperauflösung hat und von der Frau weg will, sind es ja die, die zur Frau hinwollen. Und im Zeitalter der Popgeborenen wird man einen Typus Mann treffen, den es laut Teweleit auch schon seit Beginn der Aufklärung gibt. Und die haben das, diese Schriftsteller haben das grenzenlose Frau genannt. Also die haben es dann, sag ich jetzt mal so, übertrieben in der Idealisierung der Frau. Also die Frau ist die, die den Mangel aufhebt, die auch, also jetzt aus heutiger Sicht gesagt, könnte man auch sagen, die Frau mit den Fürsorgepflichten, wie Kate Mann das nennt, die Frau als das andere des Mannes. Also was meinen wir mit Ignoranz? Also dass sie so, und das empfinden wir auch als eigentlich einen der zentralen Gründe für Sexismus im Musikkontext, dass die Männer einfach glauben, die Frauen, die Musik machen sollen, komplett ihrem Bild entsprechen von einer idealisierten Frau, und so, wenn sie das nicht tun, sind sie eben nicht richtig gut. So.
2: Also hier steht, ich
1: halt auch Courtney Love hat das mal so gesagt.
2: Ich zitiere das mal kurz. Courtney Love, wie Yoko Ono das Crunch, erklärte in den 90ern das permanente Scheitern des Modells Frauenrockband mit genau dieser Denkweise. Männer hätten eine bestimmte Idee davon, wie eine Frauenrockband zu sein habe. So muss sie klingen. So soll sie aussehen. Und jede Band, die nicht genau diesem einen Bild entspricht, sei dann eben nicht richtig. Also ich weiß genau, was sie damit meint. Ich habe das immer, also eigentlich immer mitgedacht. Und ich fand das, was Teweleit schreibt mit diesem Wunsch, dass Männer immer so ganz viel auf Frauen projizieren, auf die Göttin sozusagen, was eine Frau gar nicht sein kann. Und gleichzeitig aber auch ist jede Frau mehr als das, was sie projizieren. Also dieses Zwiespalt, das ist da halt auch total gut.
1: Und deshalb glauben wir halt auch, dass es ganz arg wichtig ist, habe ich auch eingangs gesagt, halt einfach so viele verschiedene Aspekte von was fließt da alles in die Musik ein, zu benennen, so in so einem Text, um halt möglichst der Realität der Frauen gerecht zu werden.

0: Und genau dann wird es ja auch schwierig, darüber zu schreiben, journalistisch, ne? Also genau dann, wenn wir diese Realität nicht sehen, ich sage jetzt mal wir, weil vielleicht sind es nicht nur Männer, die das so sehen, sondern eben diese Projektion nur sehen wollen in ihrer vermeintlichen Objektivität, muss es misslingen.
1: Ja. Genau. Also ich meine, es kann natürlich auch, genau, und ich meine, ich will jetzt ja auch nicht bestreiten, ja, also dass Frauen auch viel auf Männer projizieren, was auch irgendwie Wahnsinn ist, ja, und also das möchte ich auch nicht bestreiten, so, und oder dass Frauen was auf Frauen projizieren, was nicht stimmt. Und also wie gesagt, deshalb finde ich, ja, also auch wenn es langweilig klingt, einfach mal die Realität sehen, das haben wir halt in dem Buch versucht, und es ist natürlich auch so ein bisschen schwierig, natürlich die Realität von Leuten zu sehen, die ja der Realität auch so enthoben waren, so, die ja wirklich Megastars waren. So. Ja, also da muss man dann schon sehr tief auch ins Musikgeschäft sozusagen sich das sehr genau anschauen. So. Also, oder auch, wie war die Zeit, in der sie gelebt haben. Also wir können natürlich auch nicht 100% wissen, was die Realität war. So.
2: Ja, man kann schon noch mal genauer hinschauen. Also man kann schon, also ich finde immer diese Umdrehungen halt interessant. Also dass man, also um noch mal kurz auf das 60er-Jahre-Kapitel zu kommen, da gibt's ja auch diesen Aufsatz von mir über Nico und Motaka. Und da habe ich dann auch, also ich habe zuerst nur gedacht, ja, das wäre doch mal interessant, mal, also waren sind denn schon mal zwei so unterschiedlich gelesen und so unterschiedliche Frauen in einer und derselben Band und auch die Umstände, wie das zustande kam, sind ja bekannt. Aber trotzdem ist es doch interessant, die beiden mal zu vergleichen. Und dann kommt man dann irgendwann zu dem Schluss, dass es vielleicht genau umgekehrt war, als die ganze öffentliche Meinung damals und vielleicht auch heute noch, aber damals auf jeden Fall, das wahrgenommen hat. Dann ist plötzlich nämlich gar nicht Nico, die Diva und die Klemmerfrau, sondern Nico stellt dann halt fest, sie möchte ihr ganzes Leben eigentlich am liebsten,
1: ich sag, also dunkle Engel sein,
2: verdammte It-Girl doch gar nicht sein, sie ist das doch gar nicht so. Und Motaka ist auf einmal irgendwie so, viel weniger eigentlich der Tomboy und ja. Also Nico sagt plötzlich, ich will gar keine Frau sein, aber in der Öffentlichkeit war es immer so, dass Motaka halt gar nicht als, sie wird gar nicht als Frau wahrgenommen. So. Also heute würde man vielleicht sagen, sie war irgendwie queer und androgyn, aber in den 60ern war das einfach nur so, ja, was ist denn das jetzt? Also sie war ja eigentlich, die gilt ja als die erste Schlagzeugerin in einer Männerband. So. Und also genau, also das fand ich halt auch einfach, also was ich sagen wollte, ist einfach, man kann sich dieses einfach nochmal genauer anschauen, was war da eigentlich los und nicht immer so diesem Image, was sich ja schon dermaßen verfestigt hat, weil das sind dann auch Leute, die ja schon immer da waren, wenn man angefangen hat, sich selber mit Musik zu beschäftigen, sich das halt einfach nochmal neu anzusehen. Ja,
1: also ich weiß noch,
2: darum geht's eigentlich in dem Buch,
1: ja,
2: oder?
1: Genau. Also deshalb ist das Buch auch so lebendig und auch so voller Leben, weil das, was ich einen schönen Nebenaspekt finde, ich freue mich ja eigentlich, die Realität zu beschreiben. Also es gibt da einfach wirklich viele Fun Facts, hat ein Kritiker geschrieben, das stimmt. Also man erfährt einfach
2: viel. Kein Kritiker, das waren die beiden vom
1: Zündfunk. Ach so. Ja. Also zum Beispiel, dass Motaka war die Schwester von wem?
2: Von weiß ich gerade. Vom ehemaligen.
1: Von irgendeinem Mitbewohner von Lou Reed und sie hatte halt ein Auto, also dass man sich halt auch in die Band genommen hat, was ein Auto hat.
2: Ja, genau.
1: Der Herbie hatte auch recht viel Macht in ihrer Clique in New York, weil sie ein Auto hatte. Also solche Sachen finde ich echt spannend, so, interessiert mich wirklich. Also die, ja, also das finde ich total wichtig, dass solche Details halt auch rüberkommen, dass man halt nicht in einem Meer aus Stereotypen versinkt.
3: Ich muss dringend zum Arzt. Recht schönen guten Tag, Herr Doktor. So, da bin ich wieder. Ich wollte Sie fragen, wie das mit meinem Froschtest ausgegangen ist.
4: Frau Hagen, eine große Überraschung für Sie. Positiv.
3: Oh, was bedeutet das?
4: Sie sind schwanger.

0: 80er schaffen wir auf jeden Fall jetzt auch noch. Vielleicht auch ein bisschen 90er. Ich mache mal weiter. Ja, die 80er. Da bin ich geboren und aufgewachsen. Also ab da beginnt auch jetzt meine subjektive Erinnerung. 80. Also die 80er habe ich dann schon als Kind so miterlebt, leibhaftig. MTV habe ich noch nicht geguckt in den 80ern, aber MTV ist da entstanden. Was hat MTV verändert, eurer Meinung nach? Vor allem jetzt in Bezug auf Frauen in der Musikbranche.
1: Es hat sich sehr viel verändert, weil plötzlich andere Skills irgendwie gebraucht wurden als vorher noch. Also in den 70ern war ja noch dieser Rockstar-Zirkus ganz groß und in den 80ern mussten die dann auch plötzlich tanzen können. Also eigentlich alles, was dich dazu befähigt, ein vierminütiges Video auf MTV zu präsentieren.
2: Also vermeintliche Attribute, die man Frauen zugeschrieben hat,
1: zum Beispiel, was tanzen super können.
2: Mit dem Make-up und das alles, das war plötzlich gefragt.
1: Ja, also genau, also weil wir hatten ja vorhin darüber geredet, dass die Mädchen so ein bisschen außen vor waren, weil sie waren ja diejenigen, die sozusagen von der Konsumindustrie als die Schönheitskonsumentinnen gelabelt waren. Aber plötzlich war das ja dann alles wichtig. Also plötzlich war das Bild halt wichtig. Und so blöd das klingt, war das eigentlich erstmal ein Fortschritt. Also das ist immerhin, also ich bin ja eigentlich so, ich gehe ja so ein bisschen d'accord mit der Verhaltenstherapie, dass man erstmal das nehmen muss, was da ist. Und das sind ja auch Ressourcen, die Frauen sich aufgebaut haben und Skills. Und MTV hat halt einfach voll drauf gehalten. So. Und plötzlich, aber gleichzeitig halt auch so eine Übersteigerung. Also gleichzeitig war auch sofort möglich, so diese ganze Riege von New Romantic Boy George Queerness auch zu zeigen halt. Also halt auch das Trackhafte daran, ja, an der Verkleidung. Also es ging ja jetzt nicht darum, also ich glaube, das war auch geil. Es war glaube ich, ein guter Zeitpunkt, in dem MTV kam. 82 war es, glaube ich, 81, ja.
2: Also ich finde,
1: es war ja der Moment von New Romantic und ich sag, es war ein guter Zeitpunkt, weil es war eh ein Moment.
2: War das nicht ein Moment später?
1: Die Sachen waren ja immer noch aktuell.
2: Ja, okay. Also ich musste, als du gerade gesagt hast, 80er MTV hatte ich
1: plötzlich einfach so. Also die Verkleidung war, wie eine Frau aussieht, wie ein Mann aussieht, war eh schon gerade eben zur Disposition gestellt worden von so Leuten wie Boy George und Steve Strange.
2: Ja, der war auch vorher schon so Mark Bowen.
1: Ja, und deshalb hat MTV eben auch das Queere und das
2: abgelehnt. Also ich musste jetzt wirklich gerade, als du gesagt hast, MTV und also musste ich in den 80er, hatte ich sofort dieses Video von Queen, I Want to Break Free. Also wenn man den Queen-Film gesehen hat, die haben sich ja wahnsinnig gestritten darüber. Die wollten jetzt auch, dass Freddie Mercury da mit dem Staubsauger durchs Zimmer rennt. Und also das war ja so quasi das, also ein bisschen Tracker, also ja. So eines der ersten. Aber das war natürlich dann auch eine Konsequenz aus, also immer dann, wenn sozusagen. Also wenn es plötzlich in ist, dass Frauen sich zeigen, also ist natürlich auch immer das Schwule oder das Queere irgendwie dann auch gefragt, ist natürlich auch ein guter Nebeneffekt. Also weil wir hier, also muss es ja auch, hier sind die Männer, das sind die Frauen, es gab ja auch viele Verbindungen.
1: Also MTV hat schon vieles vom Positiven, aber auch zum Negativen verändert.
2: Rebel Queen.
1: Also ich habe ja für MTV gearbeitet, dann sogar, aber erst in den späten 90ern, frühen Nullern, als es so kurz vorm Tod von MTV sozusagen, als MTV schon so in Rente ging. Und das war gruselig, echt. Also da hat es sich dann halt schon, also es kann ja sein, dass es am Anfang noch irgendwie emanzipatorisch war, aber das war echt dann, also obwohl da diese ganzen tollen Sängerinnen die ganze Zeit gezeigt wurden, Destiny's Child und Sugar Babes und so, aber so, da war schon echt ein sehr maskuliner Tonfall und auch, also auch diese extremen Schlankheitsideale und die extreme Aussehensfixiertheit und die extreme Stereotypisierung von Weiblichkeit. Also das war, glaube ich, kein Glanzstück. Das war kein Glanzstück des Feminismus.
2: Ich habe für
1: mehr.
2: Viva gearbeitet, Ende der 90er. Ja, eher so, ja. Also 96, 97. Also noch vor Charlotte Roach. Und also da war ich wirklich in so einem Raum mit 20 Autoren, die halt die Moderation geschrieben haben, die einzige Frau immer. Das ist mir so auf die Nerven gegangen, das kann doch nicht wahr sein.

0: Also im Prinzip hat doch MTV zumindest dann in den 90ern, also vielleicht war es in den 80ern noch ein bisschen progressiv, aber dann spätestens ab den 90ern ja, hat es doch eigentlich die Feministin, die das so ein bisschen erfunden haben oder ja, die den Popfeminismus erfunden haben. Diese DIY-Feministinnen wurden ja im Prinzip dann durch so diesen MTV-Pop-Feminismus gefressen. Ne? Kann man das so sehen?
1: Genau. Und ich finde es sehr bezeichnend, dass so eine Band wie Gossip erst möglich war, als kein MTV mehr gab. Also als sie sich selber aufnehmen konnten, als man sich halt auf YouTube zeigen konnte. Also das finde ich einfach sehr...
2: Das hat sie doch jetzt gar nicht gemeint, oder?
1: Doch, sie hat doch gesagt, die wurden durch den MTV... Also doch, dieses DIY, also Gossip war ja DIY. Also sie kamen dann ja auch aus Olympia Washington und dieses ganze DIY von Frauen, das war auf MTV, wurde das nicht gezeigt. Also in der Crunch-Ära ein bisschen vielleicht, also kam schon mal ein Hole-Video, aber im Großen und Ganzen war das...
2: Nur ein Plons,
1: es war schon alles...
2: Also es gab schon immer mal, also sagen wir mal pro Jahr 2-3 Sternminuten, wirklich tolle Musikerinnen durch MTV, also Puidas auf Platz 1 ist ja schon krass.
0: Courtney Love, oder? War ja auch in den 90ern dann. Hole.
1: Ja, genau.
2: Ja, aber... Genau. Aber ja, dann schon als die Witwe, also Courtney Love hat ja so einen Schreck.
1: Aber es gab schon diesen einen Moment, wo es toll war, wo also Hole-Videos auf MTV liefen, als Kurt Cobain noch gelebt hat. Es war ein guter Moment. So.
2: Ja gut, und sie hatten ja auch die MTV, wie hieß es immer?
1: Die MTV Awards.
2: Weißt du, was die Awards, MTV plugged in.
1: Unplugged.
2: Hole unplugged, ja, das war... Ein großer Moment in der Geschichte.
1: Also man hatte immer das Gefühl, jetzt geht's gleich los. Das war, weil du gerade meinst, die wurde von dem Pop-Ding gefressen, genau. Also man hat immer, jetzt geht's gleich los. Jetzt muss doch gleich mal so mehr das Unverfälschte da auch mal rüberkommen. Aber es kam irgendwie nie. Also dessen wurde es immer schlimmer.
2: Dessen kam Blink 182.
1: Aber auch für Frauenrechte. Oh, es wurde halt irgendwie immer schlimmer, so fand ich. Also dann auch ein bisschen zu Britney Spears. Ich habe am Anfang auch echt schlimm fand, muss ich echt mal sagen. Mit Baby One More Time.
2: Also ich muss ja sagen,
1: mit den BDM-Zöpfen. Also ich weiß nicht, so emanzipatorisch war es jetzt auch wieder nicht.
2: Nee, echt.
1: Eine 18-Jährige. Also ich hatte schon, es gibt ja dieses geile Buch, hast du auch von gehört, von Sophie Gilbert, Girl on Girl. Also wie halt sozusagen die Popkultur in den 90ern sich immer gegen die Frauen richtete. Und in den 90ern, in den frühen Nullerjahren. Und da hat MTV auch echt einen großen Beitrag dazu geleistet. Also das war also eine Infantilisierung einfach auch. Und wenn man da gearbeitet hat, dann konnte man es nicht außer Kraft setzen. Ich habe dann ja gedacht, müsste man nicht um die Welt zu verändern bei MTV arbeiten, das denen den ganzen Tag sagen. Aber ja, das war einfach nicht der richtige Ort dafür. Also ich habe mich gefreut, als es dann pleite. Also ich habe mich gefreut, als dann dieser...
2: Die sind ja an den Klingeltönen pleite gegangen, die Idioten, weil sie plötzlich dachten, es wird nur noch um die Klingeltöne gehen. Weißt du noch, wie dein Chef meinte, so, ja, das ist jetzt, Mann, du kriegst halt nichts mehr mit vom Neuen. Das ist von der Jugend, ja, also, das ist,
1: die wollen jetzt halt Klingeltöne.
2: So, als wäre das jetzt Punk, ja, die Klingeltöne.
1: Die haben sich alle, die haben sich immer alle so schrecklich gut geredet, ja.
2: So. Jeden Scheiß haben sie irgendwie so, ja, dann ist das jetzt halt so.
1: Wir werden von Deutschrap-Leuten erpresst, ihre Lieder da vorne in die TRL-Charts zu schreiben.
2: Dann machen wir das jetzt. Wir gehen nicht zur Polizei.
1: Nein, so ist es jetzt halt.
2: So. In Berlin ist das halt so.
1: Ja, wenn wir in Berlin ziehen, dann
2: lassen wir uns halt von den Rappern erpressen.
1: Ja, bitte.
2: Ist doch geil,
1: ist doch Jugend.
2: Ich weiß noch, wo du gesagt hast, ich gehe da nicht mehr und ich habe Angst, dass eine Bombe hochgeht.
1: Also ich glaube, die hätten auch noch eine Bombe in Kauf genommen bei MTV. Ist doch jetzt egal, Hauptsache Jugendkultur, das fetzt.
0: Genau, das hätte man auch noch verkaufen können irgendwie. Ja.
1: Genau, hätte man auch noch verkaufen können, genau. Genau, also das war schon, also ja...
2: Also ich musste gerade noch dran denken, als du das mit Britney Spears gesagt hast, wie wir uns über Pink gefreut haben.
1: Das ist Wahnsinn,
2: das ist doch im Nachhinein der totale Brüller. Ich weiß noch, also Don't Let Me Get Me von Pink. Also auch echt ein tolles Lied, geschrieben von Linda Perry von Von und Blunz. Die schlimmerweise in unserem Buch nicht erwähnt ist.
1: Linda Perry, doch, ich erwähnt.
2: Nein, hast du sie erwähnt? Ich habe sie, glaube ich, wirklich nirgendwo erwähnt.
1: Linda Perry ist an ihrer
2: Stelle. Ja, okay, danke. Okay, und dann so, ey, guck mal, Pink, die verkörpert ein anderes Schönheitsideal. Die sah genauso aus.
1: Ja, aber man hat da so die drei, man hat so gesehen, dass sie ungefähr vielleicht 500 Gramm mehr wiegt.
2: Also, dass sie nicht dahinter steht, dass sie das gar nicht...
1: Also so. Ja, also man hat das ja auch selber mit dem magersüchtigen Blick gesehen.
2: Nee, sie hat ja auch das...
1: Also MTV hat einem ja konditioniert auf diesen magersüchtigen
2: Blick. Aber das Video
1: spielt... Man hat dann schon selber gedacht, dass Pink anders ist als Pink.
2: Aber das Video spielte ja auch in so einer Highschool, wie sie vor dem Spiegel steht und dann kommen die anderen Mädchen und machen sie fertig.
1: Man hat ja geglaubt, dass sie eine Außenseiterin
2: ist. Auch wieder so inszeniert, die Frauen sind an allem schuld, die machen sich gegenseitig fertig und so. Und das fand man dann irgendwie feministisch. Also das finde ich im Nachhinein auch wirklich krass. Also
1: wir hatten ja mal, lustigerweise, wir hatten ja mal so eine Tour, ne? Also so eine Splitsingle, Parole Trixie, TGW und eine Lesung von mir. So, also so Hamburger Schulebands und Schlampenfinger besser waren auch drauf. Also wirklich radikale Girlbands aus Hamburg. Und dann hatten wir aber Pink aufs Cover gemacht. So Pink, die so ein Eis lutscht. Ich fand das voll feministisch.
2: Also halt so halb nackt, ne? Genau. So gezeichnet natürlich. Ich weiß noch, ich glaube, Elena Lange hatte das gezeichnet. Genau. Dann hat unsere Promoterin von Zickzack, die Singles, während sie schon auf Tour waren, wurde die Single als fertig, die ist dann extra ganz weit irgendwo hingefahren, um die Single aus irgendeinem Presswerk abzuholen. Ich hätte sie beinahe nicht mitgenommen. Was habt ihr euch denn dabei gedacht? Was ist denn das für ein Scheiß? Aber das war dann ja, also kurz darauf, also das war 2003 und kurz darauf später war dann ja auch so, auch all das, auch alles okay. Also so dieses sich selbst sexualisieren als Ausdruck von sexueller Selbstbestimmung. Ja. Aber das war so genau der Moment, wo es noch so ein bisschen gekippt hat, wo man noch so ein bisschen dachte, wo man vielleicht noch wusste, dass es doch gar nicht stimmt.
1: Ja, wo man so von seinem Indie-Label dafür zurechtgewiesen wurde. So. Und das ist dann irgendwie aber auch eine coole Überschreitung fahren, dass das nicht so spießig ist.
2: Ja, aber man musste sich dann ja auch, wenn man also als Feministin öffentlich war, musste man dann ja schon auch mit, also wie soll ich sagen, wenn man sagt, das ist ja glamouröser Feminismus. Also was wir damit sagen wollten, ist, dass wir halt die coolsten sind und nicht die, die sich vom Feminismus distanzieren. Das musste man ja auch immer irgendwie symbolisch ausstellen, auch irgendwie durch komische Überschreitungen.
1: Ja, waren schon düstere Zeiten. Im Scheinwerferlicht.
2: Aber das Eis war bestimmt super.
1: Im Scheinwerferlicht.
2: Ja, also jedenfalls, wenn du sagst MTV, geht bei mir sofort zum MTV los.
1: Genau.
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Das war die Ära der psychedelischen Musik. Und heute gibt es einen Klassiker des Genres aus den USA, die neueste Single der Birds. Und wenn man so will, hat die seinerzeit dieses Genre definiert. In England gab es neue Singles von den Yardbirds und von den Rolling Stones. Ihre neue Nummer 1, Painted Black, die hatten auch das Nummer 1 Album in den britischen Charts. Auch da hören wir eine schöne Coverversion. Ja, in der letzten Maiwoche 66 kam das Album der Woche, zumindest bei Radio London, von den Animals. Und passend dazu gibt es die Top 3 der Rhythm and Blues Charts aus den USA im Billboard Magazine. Also, alles das und viel, viel mehr heute in dieser Mai-Ausgabe von Meet the Beat 1966. Und durch die Funkstunde für doch heute live im Studio in den nächsten 60 Minuten, Michael Jung.

Ja, vor 60 Jahren neu in der britischen Hitparade die vierte Single der Small Faces, Hey Girl. Das war die erste, die die Herren Merritt und Lane selber geschrieben hatten. Das Ganze erschien am 6. Mai, war recht erfolgreich. Und am selben Tag gab es auch ihr Debütalbum in den Plattenläden, hieß einfach Small Faces. Auch das eine grandiose Platte, die recht erfolgreich war, was natürlich auch an den Singles lag, die drauf zu finden waren, beispielsweise Schalalalali. Hier ein Track, der eher so in die Rhythm Blues Ursprünge der Gruppe geht. Eine Nummer von Sam Cooke, aufgenommen übrigens bei dessen letzter Session vor seinem frühen Tod im Jahre 1964, die Nummer Shake. Auch das ein Rhythm Blues Klassiker aus den USA. Shake.

Pretty Small Faces, ihre schöne Version von Shake im Original von Sam Cooke aus ihrem Debütalbum aus dem Mai 1966. Ebenfalls neu in den Plattenläden war die dritte LP der Animals, die ja mittlerweile bei Decca Records unter Vertrag waren. Das Ganze war recht populär, auch bei den Kritikern in dieser Woche. Vor 60 Jahren war das Album der Woche bei Radio London, dem legendären Piratensender. Von denen gibt's gleich noch einiges zu hören. Doch hier zunächst die Animals. Sie hatten ja mittlerweile einen neuen Keyboarder, Dave Roberry, der originale Keyboarder Alan Price. Hatte die Band ja verlassen, hatte eine Single herausgebracht, die recht erfolgreich war. Das war seine Version von I Put a Spell on You. Noch diese Nummer gab es von den Animals auf diesem Album. Animalism hieß das Ganze hier in der Version der Animals. Also dieser Klassiker von Screamin' Jay Hawkins, I Put a Spell on You.

Ja, auch das eine grandiose Version eines Klassikers. Das waren die Animals mit I Put a Spell on You aus ihrem neuen Album Animalisms. Wir bleiben bei Radio London. Jetzt kommen einige Tracks, die seinerzeit dort auf der Playlist zu finden und zu hören waren. Es kommt zunächst eine Nummer im Original aus dem neuen Album der Rolling Stones, das ja in dieser Woche auf der Nummer 1 Position der LP-Charts zu finden war, nämlich Aftermath. Und der nächste Song, den ich spielen möchte, war Lady Jane. Da gab es gleich mehrere Versionen. Eine von David Garrick und die andere von Tony Merrick. Beide übrigens bei Radio London zu hören. Spielen möchte ich die von Tony Merrick, die ist nicht ganz so bekannt. Das war ein spannender Mann, der später als DJ bei einigen Piratensendern unterwegs war und bekannt wurde, beispielsweise bei Radio Scotland. Hier ist Tony Merrick und seine Version von Lady Jane bei Radio London.

Zu einer von vielen Coverversionen des aktuellen Rolling Stones Album Aftermath, die sich vor 60 Jahren tummelten in Großbritannien. Das war Tony Merricks Version von Lady Jane. Übrigens auf der B-Seite noch ein Cover, diesmal von den Beatles, eine hörenswerte Version von Michelle. Auch die lohnt sich anzuhören, haben wir aber heute nicht im Gepäck. Stattdessen eine weitere Columbia-Single, die bei Radio London zu hören war. Ein Mann, der später als Songwriter sehr erfolgreich sein sollte, Tony Hazard. Er schrieb unter anderem für Manfred Mann, Haha, Set the Clown oder Fox on the Run. Und seine Debütsingle ebenfalls auf dem Columbia-Label hieß You'll Never Put Shackles on Me. Hier bei Radio London, Tony Hazard.

Ja, schöne Nummer, die man immer allzu oft hört, nicht nur im Radio, auch sonst wahrscheinlich wenig gespielt. Das war Tony Hazel, You Never Put Shackles on Me, seine Debütsingle auf dem Columbia-Label. Noch eine Single von dieser Plattenfirma habe ich jetzt, und zwar die erste Solo-Single von Keith Ralph, mit der er sogar in den Charts gelandet war. Er war ja der Sänger der Yardbirds, recht erfolgreich, und diese neue Single von ihm auf dem Columbia-Label, das war eine Nummer aus den USA, Folkrock im Original von Bob Lynn, das Ganze hieß Mr. Zero, erreichte Platz 50 in der britischen Hitparade. Und traurig genug, in diesem Monat Mai hatte er seinen 50. Todestag. Er starb am 12. Mai 76 beim Ausüben seines Hobbys elektrische Gitarre spielen im Keller seiner Wohnung. Da bekam er einen tödlichen Schlag, traurig genug. Ja, also Keith Ralph sozusagen im Gedenken an seinen 50. Todestag, sein Hitsingle Mr. Zero.

0: Ja, ein später britischer Folkrock-Klassiker von Keith Relf, die Nummer Mr. Zero, auch das natürlich bei Radio London auf der Playlist. Ja, und das Ganze auch in den Charts, ich hab's erwähnt. Keith Relf war ja Sänger der Yardbirds, auch die hatten eine brandneue Single, die im Mai in die Läden kam. Das ging jetzt in eine ganz andere musikalische Richtung. Es war Psychedelic Rock vom Feinsten, die Nummer Over Under Sideways Sound, wie Sun Shapes of Things, eine Nummer, die den Rage Rock seinerzeit definierte in Großbritannien. Wir hören das Ganze in einer BBC-Version aufgenommen am 6. Mai 66 in der Sendung Saturday Swings und mit dabei natürlich der Grand Old Man der BBC, Brian Matthew. Und er interviewte damals den guten Keith Relf auch zu dieser Solo-Single, die wir eben gehört haben. Wir schalten um zur BBC.
1: And just before we hear another one from the Yardbirds, here's lead singer Keith Relf, who's just made a disc on his own. Now, why did you do this, Keith?
2: Well, I'll tell you what happened, actually. We were in Hollywood and we heard a lot of Bob Lynn stuff. In fact, we met him there, you know, and yeah. We were knocked out with a lot of his material. Mm-hmm. And this particular number, Mr. Zero, I thought I would like to sort of chance my arm on, you know. Yeah. And we agreed that the Yardbirds type backing wouldn't be suitable for it. It needed more of an orchestral sort of a sound. So we did the record, you know, like that.
1: Yeah, well, now, if this one takes off, would you consider going solo?
2: Well, definitely not.
1: Okay.
2: No, of course not. No.
1: Well, all right, you've also made a record with the rest of the boys. Now, what's that one called?
2: Over Under Sideways Down, believe it or not.
1: I do believe you, I do indeed. Well, will you sing it for us now?
2: I'd love to do it now, yeah, Brian. Okay.

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Dennoch den Yardbirds bei der BBC sind wir zurück in der Playlist von Radio London Ende Mai 1966. Eine schöne Mod-Single war das auf dem neuen Reaction-Label seinerzeit in Großbritannien. Oscar hieß der Sänger, die Nummer hieß Club of Lights. Ein Mann, der später bekannt wurde als Schauspieler. Da hieß er allerdings nicht mehr in seinem Originalnamen Paul Oscar Beuseling, sondern Ray Nicholas. Unter diesem Namen hat er dann in den 70ern Karriere gemacht. Auch der nächste Sänger ging dann ganz andere Wege nach seiner musikalischen Kurzkarriere seinerzeit. Er wurde später bekannt für seine Arbeit mit dem Satire-Magazin Private Eye in Großbritannien. Die Rede ist von Barry Fantoni. Auch er hatte seinerzeit eine Single auf dem Fontana-Label, die bei Radio London gespielt wurde, Little Man in a Little Box. Auch der ist hier zu hören bei Meet the Beat im Mai 1966.

Tja, ich muss sagen, 1966 war schon ein verdammt gutes Jahr für Popmusik in Großbritannien. Barry Fintoni war das mit seiner eher unbekannten Nummer Little Man in the Little Box. Jetzt noch ein Mann, der später in einer anderen Geschichte Karriere machen wollte, nämlich der gute Screaming Lord Sanchez. Das war ja später ein Politiker, der so oft wie niemand für das Amt des Ministerpräsidenten in Großbritannien kandidiert hat. Früher ja bekannt für seine Horror-Rock-Klamotten. Mittlerweile hatte er das Screaming aus seinem Namen gestrichen, hieß Lord Sanchez und überraschte alle seine Fans mit einer Psychedelic-Single, die im Mai 66 erschienen, auch bei Radio London gespielt wurde. Wie gesagt, Lord Sutch hieß er mittlerweile und diese Nummer hieß She Was a Cheat. Hier also diese Nummer von Lord Sutch auf dem CBS-Label.

Tja, aber hallo, Lord Sutch überrascht mit ganz neuen Tönen vor 60 Jahren. Diese neue Single seinerzeit bei Radio London auf der Playlist The Cheat. Das Ganze ein Song, der aus dem Jahr 56 stammte, von Sanford Clark, seinerzeit geschrieben von Lee Hazlewood, das hier als Single in Großbritannien auf dem CBS-Label erschien, kam allerdings nicht in die Charts, ebenso wie die nächste Single auf dem Mercury-Label, eine Modnummer von Patterson's People, eine Gruppe aus Aylesbury, Buckinghamshire. Und es war die einzige Single, die diese Band je veröffentlicht hat, zumindest unter diesem Namen. Patterson's People, das Ganze hieß Shake Hands with the Devil.

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Der schöne Single von Patterson's People, so hießen die Jungs, Shake Hands with the Devil. Jetzt eine Platte aus den regulären britischen Charts, auch das eine Mod-Hymne, wenn man so will, von Gina Washington and the Ram Jam Band. Und Gina Washington war ja ein ehemaliger GI, der in Großbritannien hängen geblieben war, Musik machte in den Londoner Clubs, sehr erfolgreich war. Und die erste Hitsingle der Ram Jam Band, die hören wir jetzt, die seinerzeit Platz 39, erreichte in den britischen Charts die Nummer Water auf dem Pi-Label. Hier also Gina Washington and his Ram Jam Band.

Ja, schöne Grüße von Dexys Midnight Runners. Das war Chino Washington and his Ram Jam Band. Die erste große Hit in Großbritannien vor genau 60 Jahren. Die Nummer wurde jetzt die Originale aus den USA. Die Top 3 der Rhythm and Blues Charts des Billboard Magazine. Auch diesen Platten wurden ja von den Mods in Großbritannien verehrt und gehört. Es kommen die Top 3, wie gesagt, diese Woche vor 60 Jahren. Auf Platz 3, Sam & Dave, Hold On, I'm Coming. Auf Platz 2, einer der bekanntesten Hits von James Brown, der Mid-60er, It's a Man's, Man's, Man's World. Und auf Platz 1 an der Blade, die auch hoch in die britischen Charts kam. Dort erreichte das Platz 4 im Frühjahr 66. Die Rede ist von Percy Sledge und When a Man Loves a Woman. Tja, und für diese Top 3 der Soul Charts schalten wir um in die Soul City nach Philadelphia zum Sender WHA.

Schon vor 60 Jahren, letzte Mai, Woche 66, die meistverkaufte Soul-Single in den USA, das war Percy Sledge, When a Man Loves a Woman, die gehört das Ganze auch sehr erfolgreich in Großbritannien. Ist noch eine US-Platte, die sehr einflussreich war in Großbritannien, ein neuer Chart-Einstieg für die Birds. Sie hatten eine neue Single, die hieß 8 Miles High und das war nun kein Folkrock mehr, es war etwas ganz anderes, wenn man so will, die Definition des Psychedelic Sounds der Mid-60er Jahre, beeinflusst von Leuten wie John Coltrane oder Ravi Shankar und das Ganze, wie gesagt, auch dennoch in England erschienen, sehr erfolgreich und sehr einflussreich. Hier ist das Neueste der Birds aus Kalifornien, ihre Single 8 Miles High.

Ja, nicht wenige Leute sagen, das sei die allererste Psychedelic-Single gewesen, die Birds mit 8 Miles High. Naja, auf alle Fälle war es sehr einflussreich und sehr erfolgreich. Zum Vergleich gleich die neue Single der Rolling Stones, auch die ging in eine ähnliche Richtung, aber zuvor der zweite Platz in der britischen Hitparade. Eine Nummer, die ebenfalls aus den USA stammt, im Original von den Wild Ones. Es war die neueste Single der Trogs, die aber auch in England sehr erfolgreich war und vor allen Dingen auch in den USA. Auch dort erreichte das Platz 1 der amerikanischen Hitparade im Billboard Magazine. Wild Thing hieß die Nummer, geschrieben von Chip Taylor, hier die erste riesige Hitsingle der Trogs.

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1: Ja, und das war die Nummer 2 der britischen Hitparade vor genau 60 Jahren, die Trucks and Wild Thing. Ja, bleibt uns noch die Nummer 1. Das war die neue Single der Rolling Stones. Auch das ein massiver Schritt in Richtung Psychedelia, die Nummer, die wir gleich hören. Painted Black. Sehr erfolgreich, sehr einflussreich. Und wie gesagt, die aktuelle Nummer 1 in der letzten Maiwoche 66. Das war's für heute hier beim Meet the Teen Beat. Mehr davon im Juni. Hier ist Radio Dreieckland in Freiburg im Studio und verantwortlich hier in der letzten Stunde immer Michael Jung. Ich sag mal vielen Dank fürs Zuhören. Wünsche noch einen schönen Samstagabend und verabschiede mich mit den Rolling Stones, ihre neueste Single auf der Nummer 1 in Großbritannien, Painted Black. In diesem Sinne, bye bye.

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1: Hallo, guten Morgen und herzlich willkommen beim Morgenradio von Radio Dreieckland. Verkehrsbedingt etwas verspätet. Die akademische Viertelstunde nehmen wir mit sozusagen und werden uns in dieser Sendung, wenn es gut läuft, um 9 Uhr beschäftigen mit dem AfD-Landesparteitag, der vergangenes Wochenende, Samstag und Sonntag Samstag in Heidenheim stattgefunden hat. Da werden wir einen Blick drauf werfen mit dem freien Journalisten Lucius Teitelbaum. Das und mehr erwartet euch nach der Musik von den Antilopengängen und aufgrund der Viertelstunde fickt die Uni.

0: 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Hört ihr im Radio Dreikland, Morgenradio und das am heutigen 8. 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
0: Nach wie vor fallen Putins Raketen und Drohnen auf die Ukraine und es werden immer mehr. Die ukrainische Zivilgesellschaft hält mit verschiedenen Projekten dagegen und bekommt dazu Unterstützung unter anderem auch aus Freiburg. Der Verein Ukraine-Hilfe direkt startet nun schon bald den 9. Hilfskonvoi in die Ukraine. Die Hilfe ist nicht nur umfangreicher, sondern auch vielfältiger geworden. Im Gespräch mit Radio Dreieckland berichtet Didi, also Dietmar Klausmann, über Projekte und die Zusammenarbeit vor Ort. Didi gehört zu den Leuten, die Geschichte halt nicht einfach geschehen lassen.

0: Ich begrüße ja gleich mal den Didi Klausmann.
1: Grüß dich, Jan.
0: Von Ukraine Hilfe Direkt, einem Freiburger Verein, der Ukraine hilft. Und wir wollen das heute ein bisschen darstellen, weil ja auch da Aktionen anstehen. Kommen wir später vielleicht noch dazu.
1: Jupp.
0: Womit beginnen wir? Vielleicht diese Katharina Terechowa in Kiew von Charity Fund District 1. Die stellen Wohnraum wieder her. Sehe ich das richtig?
1: Genau, mit der Katharina sind wir jetzt schon seit über 3 Jahren in Kontakt. Sie lebt in Kiew und sie ist sehr aktiv mit sehr vielen jungen Menschen. Und wenn wir jetzt wieder gerade gesehen haben, diese Drohnen und Raketen, die Häuser und Wohnraum zerstören, an Angriff auf die zivile Bevölkerung in Kiew, nachdem dann die Feuerwehr und die Rettungskräfte gegangen sind, kommt Katharina mit ihren Teams. Sie machen sauber, sie machen die Scherben weg und setzen zum Beispiel Spanplatten rein, wo Fenster waren, und sie sorgt dafür, dass zerstörter Wohnraum so weit wieder hergestellt wird, dass sich dort wieder Menschen aufhalten können.
0: Und ihr unterstützt diese Arbeit?
1: Wir unterstützen diese Arbeit. Wir haben der Katharina auch schon ein paar tausend Euro gespendet. Sie kauft damit Baumaterial und so weiter. Und wir verfolgen das auch über ihre Posts im Facebook. Und wir sind da auch eng in Kontakt. Und ja, es ist spannend mit anzusehen, wie engagiert diese Menschen dort sind und sich nicht rumkriegen lassen mit Putins Angriff auf die Zivilbevölkerung.
0: Also das, sie machen das wieder bewohnbar, was bewohnbar ist, und stellen auch fest, wo sich das lohnt und wo es sich halt nicht mal lohnt.
1: Genau, so ist es.
0: Jetzt eine andere sehr wichtige Geschichte sind diese Notstromaggregate. Man hat es ja im letzten Winter gesehen, als die Ukraine stark angegriffen wurde, auch Energieversorgung und vor allen Dingen auch Fernwärme bei Temperaturen dauerhaft unter minus 20 Grad. Aber Notstromaggregate braucht es eigentlich immer im Sommer ja auch, weil auch da die Strominfrastruktur angegriffen wird. Und auch da habt ihr was vor.
1: Genau, das hat mich im letzten Winter mich persönlich sehr betroffen gemacht, die Menschen bei minus 20 Grad und dann diese Wärmezelte vor den Häusern. Wir hatten da auch schon Notstromaggregate gesammelt und auch schon hingebracht. Und jetzt in Vorbereitung zu dem 9. Hilfskonvoi habe ich einfach Telefon in die Hand genommen und die Firma Feser GmbH in Vogtsburg angerufen. Und das war sensationell. Der Herr Feser hat gesagt, ich bin dabei, wir machen da mit. Ja. Und er hat gesagt, pass auf, alles, was ihr spendet, verdoppel ich. Und im Moment sieht es so aus, dass wir 7 sehr große Notstromaggregate zusammenkriegen mit 7 kW 380 Volt Wechselstrom. Und die werden wir mit dem 9. Hilfskonvoi dann in die Ukraine bringen.
0: Wir wollten jetzt das Interview fortsetzen mit einem Gespräch über den nächsten Hilfskonvoi, der jetzt schon sehr bald ansteht.
1: Einen neuen Hilfskonvoi, und jetzt ganz konkret am Samstag sind wir am 6.6. Ganztag vor Ort, Esender Kola in Zähringen, oder am 13.6. auch ein Samstag am Hiebers Frisches Center Bad Krozing. Da könnt ihr gerne vorbeikommen auf unserer Homepage www.help-ukraine-direkt-mit-c-geschrieben.de haben einen Flyer eingestellt. Da seht ihr, was wir brauchen. Und da freuen wir uns auf eure Unterstützung. Kommt einfach vorbei. Unterstützt werden wir diesmal auch von verschiedenen Schulen aus Ettenheim, in Freiburg und in Bingen, und auch die VAG unterstützt. Wir wollen mit 3 Fahrzeugen fahren. Wir sind 6 Fahrer. Und werden diesmal als Besonderheit einen Tag länger in der Ukraine verbleiben. Wir möchten mit den Kindern in Mukatschewo ein kleines Fußballturnier machen, um auch mit den Kindern ein bisschen in Kontakt zu kommen.
0: Das ist ein Ort, wo ihr regelmäßig hinfahrt in der Ukraine.
1: Genau, das ist ein Ort, wo wir regelmäßig hinfahren. Wir haben auch zu diesen Kindern schon tolle Beziehungen aufgebaut. Mit Sicherheit werden wieder von der Grundschule Bingen Bilder gemalt, die wir dann dort an die Kinder geben. Und wahrscheinlich kriegen wir wieder Bilder und Botschaften von den Kindern aus Mukatschewo mit für die Freiburger Kinder. Das finde ich immer ein sehr toller Austausch. Und das hat sich auch emotional bewährt, dass die Kinder, die uns von den Schulen uns unterstützen, da auch einen konkreten Bezug dazu kriegen. Wir werden dann eine Nacht im Flüchtlingsheim in Berezinka verweilen und dort wollen wir eine Großfamilie treffen. Wir haben auch einen Übersetzer. Wir wollen die Leute kennenlernen, ein kleines Interview machen und am Tag danach fahren wir nach Uschkrut. Das ist eine Grenzstadt an der Slowakei, eine wunderschöne Universitätsstadt. Dort werden wir auf dem Weg auch nochmal eine Großfamilie treffen und auch mit denen in Kontakt kommen. Und in Uschkrut verspreche ich mir auch mit jungen Leuten, Studenten in Kontakt zu kommen. Der Hintergrund ist der, wir wollen einen Podcast machen und wenn wir genug Material zusammenkriegen, auch ein kleines Filmchen. Und ich freue mich auch auf die Begleitung. Einer unserer Fahrer ist ein ehemaliger Hörfunkjournalist aus dem Südwestrundfunk und der begleitet uns. Das ist also jetzt ganz konkret der Hilfskonvoi. Und nochmal zu den Notstromaggregaten.
0: Genau, vielleicht. Darauf wollte ich noch.
1: Also das ist eine ganz tolle Sache. Wir haben jetzt ungefähr 3.500 eingenommen. Wir brauchen also noch ein bisschen, circa 2.500. Und ihr könnt gerne Geld spenden. Wir schreiben euch auch eine Spendenquittung aus. Unser Ziel ist es, dass wir 6.000 Euro dafür einnehmen. Und wenn wir dann eben, wenn da die Firma Feser das verdoppelt, dann hätten wir diese 7 Notstromaggregate zusammen. Und das wäre eine tolle Sache. Damit könnt ihr echt was Konkretes tun. Also zusammengefasst, entweder ihr kommt zu den Märkten vorbei und bringt uns Material oder ihr unterstützt uns mit Geldspenden. Dann seid ihr auf der sicheren Seite. Wir setzen das für euch.
0: Bei den Stromaggregaten hast du erzählt, dass eines auch für eine mobile klinische Station sein soll.
1: Genau, also die Adressaten für diese voraussichtlich 7 Notstromaggregate werden also nicht nur in Kiew oder wir kommen nachher noch zu Kharkiv und Ruslana sein, sondern ein Notstromaggregat wird voraussichtlich an ein mobiles Hospital, also das muss man sich so vorstellen, das ist von Ärzten und, Pflegern mobil. Die sind an der Front, dort können sofort zivile oder militärische Opfer, Verletzte versorgt werden. Und dieses mobile Hospital geht natürlich mit, wo sich eben die Not hin bewegt. Und das macht für mich natürlich auch Sinn und es erweckt bei mir das Gefühl, dass wir auch mit diesen Notstromaggregaten auch direkt Menschenleben helfen und retten können.
0: Ja, die Zustände sind ja eigentlich unglaublich. Wenn man sich denkt, dass Leute nicht richtig operiert werden können bei schlechtem Licht und so weiter. Vielleicht noch ein Nachtrag in Mukatschewo, wenn ich es jetzt richtig
1: ausspreche. Mukatschewo, ja.
0: Da unterstützt ihr nicht das erste Mal ein Waisenhaus und Flüchtlinge.
1: Genau, also in Mukatschewo, das Waisenhaus, da fahren wir jetzt eben auch zum 9. Mal hin, genauso wie zu dem Flüchtlingsheim in Berezinka. Dort haben wir natürlich jetzt auch Beziehungen aufgebaut. Da Kinder werden erwachsen. Daniel heißt der, der ist jetzt eben in Uschkrut und wird studieren. Neue Kinder kommen dazu. Das Kind auf unseren Flyer, der kleine Junge mit dem Spielzeug, das habe ich letzten November fotografiert. Das ist der Neuzugang gewesen. Ja, also es sind immer so um die 16, 18 Kinder dort in Obhut.
0: Wir kommen jetzt zum dritten Teil des Gesprächs über die Hilfsaktion für die Ukraine. Wir wollten weitermachen mit eurem Projekt in Charkiw. Ihr reist ja irgendwie so ziemlich quer durch die Ukraine.
1: Nee, wir bleiben immer in dem Dreiländereck Ungarn, Slowakei. Dort fahren wir hin, eben Mukatschewo und Berezinka. Aber wir beliefern unter anderem eben die Katharina in Kiew oder jetzt die Ruslana Korina bei Kharkiv. Das ist eine Wohltätigkeitsorganisation Hearts of the Unbreakable, also die ungebrochenen Herzen, eine Foundation. Eine Organisation, die uns auch hilft mit den Zollpapieren. die brauchen wir, weil die dort registriert sind als eingetragene Hilfsorganisation. Und wir haben auch persönliche Kontakte dorthin. Einer unserer Mitglieder war eben dort in der Nähe Staatsanwalt und wir haben da dann besonderen Draht. Es sind im Prinzip drei Projekte, die wir dort mit Ruslana zusammen unterstützen. Zum einen hat die Ruslana, ist es nicht so weit weg von der Front. Sie fährt praktisch mit ihrem Transporter hin zu Menschen, die wollen nicht mehr evakuiert werden. Die sind ihr Leben dann lang aufgewachsen und wohnen zum Teil in ihren zerstörten Häusern. Und sie beliefert diese Menschen mit Hilfsgütern. Und Teile unserer Hilfsgüter wird sie auch bekommen. Das ist unglaublich emotional, wenn man das sieht, wie sie dann dort diese Menschen unterstützt. Ein zweites Projekt, was wir mitgemacht haben, das Zentralkrankenhaus. Ich hoffe, ich kann den Namen richtig aussprechen. Sasnovatschnja. Das ist ein Krankenhaus, was für ungefähr 24.000 Bürger zuständig ist. Und dort hatten wir mitbekommen durch den ganzen Stromausfall, wie sie gerade in der Kinderabteilung mit Handylicht und Taschenlampen mehr oder weniger die Kinder versorgen, hier nähen, dort verarzten. Und wir haben dann dort eben Notstromaggregate und Powerstation hingeliefert. Und das könnt ihr auf unserer Homepage sehen. Da haben wir drei kleine Filme eingestellt und könnt sehen, wie da eure Spenden, die ihr uns gibt, angekommen sind. Wir haben inzwischen auch zwei Kinderzimmer renovieren lassen, sodass praktisch Mutter und Kind dort gemeinsam zusammen sind und versorgt werden können. Dann haben wir noch ein Großprojekt, die Sonderschule Lysorkia, befindet sich im Dorf Lysahora im Oblast Mykolaja. Also das muss ich so vorstellen, Kharkiv Richtung Odessa in diese Richtung und dort die Sonderschule. Es sind 142 Kinder, die sind natürlich gehandicapt, Sprachstörung, Autismus und Entwicklungsstörungen. Und diese Kinder brauchen eine besondere Obhut und Versorgung. Und jetzt ist im Winter deren Wassertank geplatzt. Also die Wasserversorgung ist kaputt gegangen und auch kein Strom. Und wir sind gerade dabei, das mit zu organisieren, dass wir dort die Wasserversorgung und auch eine Photovoltaikanlage mit 30 kW dort installieren wollen. Und wir bereiten soweit alles vor. Allein für dieses Projekt werden ca. 20.000 Euro gebraucht. Und da werden also auch eure Spendengelder eingesetzt.
0: Also ihr nehmt es dann an. Aber mit dem Staatsanwalt schaut ihr auch so ein bisschen, also dem ehemaligen Staatsanwalt, so ein bisschen auf die Finger, dass da irgendwie nichts in private Taschen läuft in der Ukraine.
1: Das ist ein ganz großes Thema. Also wenn ich jetzt im Juli dort bin, ich werde für 3.000 Euro Lebensmittel dort einkaufen, weil die hier in der Ukraine günstiger sind als hier. Und ich werde praktisch das Geld direkt bei Lieferung auszahlen, sodass ich praktisch die Ware kontrollieren kann. Und alles, was wir tun und alles, was wir einsetzen, wird also von unserer Seite her mit unseren Netzwerken strengsten kontrolliert. Und da habe ich auch ein sicheres Gefühl. Also die Katharina Terakova in Kiew oder auch die Ruslana Korina in Kharkiv, die sind da integer. Und trotzdem werden wir immer wieder drauf schauen. Und ich bin mir sicher, dass wir dort kein Problem haben mit Korruption, weil das ist ja das Schlimmste, was es gibt, wenn andere Leute Geld nehmen. Also unser Verein ist auch bekannt, Hilfe direkt, die ankommt. Ja, und das ist auch unser Markenzeichen. Und da vertrauen uns viele Spender. Und das zu Recht, wir sorgen dafür.
0: Jetzt sind wir mit den Projekten ganz durch. Du hattest relativ viel.
1: Genau, wir hatten jetzt den Konvoi und Kiew und Kharkiv angesprochen und die Notstromaggregate. Wir werden nach der Rückkehr von unserem Konvoi natürlich einen Reisebericht auf unserer Homepage erstellen und euch wieder genau zeigen, was wir da erlebt haben, wo die Spenden angekommen sind. Und wir werden dann einen Schwerpunkt setzen auf eben diese Sonderschule, die wir da erwähnt haben, und das Zentralkrankenhaus. Und ihr könnt uns jederzeit auch folgen auf der Homepage, weil wir da immer wieder neue Informationen aktuell einstellen.
0: Vielleicht kannst du noch ein paar Worte zu eurem Hilfsverein sagen, Ukraine-Hilfe direkt.
1: Ja, entstanden sind wir vor über 3 Jahren und wir hatten dann dank des Einzelhändler in Freiburg mit dem Geschäftsführer Volker Höhlein das Glück gehabt, dass er uns supportet hat. Wir konnten also über seine Organisation uns sammeln und Erfahrungen sammeln und uns aufstellen. Er hat uns unterstützt, hat uns auch ein Spendenkonto zur Verfügung gestellt. Und genau vor ungefähr 1 Jahr haben wir uns dann selber als Verein gegründet. Wir sind jetzt also ein anerkannter gemeinnütziger Verein und haben uns sozusagen emanzipiert vom Einzelhändler. Aber wir arbeiten natürlich mit dem Einzelhändler und anderen Organisationen Hand in Hand, weil wir haben ja die gleiche Zielgruppe. Die Menschen in der Ukraine. Unser Verein ist auch ein bisschen gewachsen. Wir sind inzwischen 10 Mitglieder und wir möchten natürlich noch weitere Leute gerne mit an Bord nehmen, die uns mit uns zusammen was Gutes organisieren wollen. Könnt ihr euch jederzeit melden über die Homepage, Kontakt aufnehmen und ja, weil wir haben ja noch ein paar gute Ideen, die wir dann noch umsetzen möchten.
0: Dann möchte ich dich zum Schluss nochmal fragen, wie eigentlich so alles angefangen hat. Also jetzt nicht unbedingt das vor einem Jahr. Also wie kommt man darauf? Ich meine, man sieht ja vielleicht im Fernsehen oder sonst wo die Bilder aus der Ukraine und weiß, dass da Krieg ist. Aber wie geht dann der Sprung los, dass man sich sagt, oh, könnte ich da irgendwie vielleicht Hilfsorganisationen gründen oder ein Hilfskonvoi?

0: sehe ich natürlich diese Kriegsverbrechen, die entführten Kinder etc. etc. Und da war das für mich ein Akt der Menschlichkeit, aktiv zu werden. Und so habe ich angefangen im Rieselfeld. Da gab es eine große Sammelaktion und über diese Sammelaktion lernt man Menschen kennen. Und dann wurden Fahrer gesucht, die in die Ukraine fahren. Und da bin ich dann das erste Mal mitgefahren. Und da lernt man neue Leute kennen. Und für mich als jetziger Rentner ist es eine Wohltat, seine Erfahrung. Ich war ja mal Veranstalter, Blumande. Ich weiß, wie man Konzerte veranstaltet. Ich weiß, wie man Dinge organisiert. Also auch Hilfskonvois organisiert. Und da bin ich froh, dass ich da jetzt was gefunden habe, wo ich mich mit vielen anderen ehrenamtlichen Menschen zusammentun kann und konkrete Hilfe leisten kann.
1: Und wie die konkrete Hilfe aussehen kann, beziehungsweise mehr Informationen zum Verein und seiner aktuellen Arbeit gibt es unter help-ukraine-direct, also mit C geschrieben, .de. Und wir machen weiter mit Musik aus Ukraine. Aljona, Aljona ist das.

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1: Und im Folgenden hören wir einen Beitrag von Radio Korax, wie häufig im Morgenradio, vor allem am Montag, wenn nicht so viel los war am Wochenende oder so. Jedenfalls gibt's häufiger dankenswerterweise den Vogel der Woche, wie auch jetzt mit dem Sprosser.
2: Vogel der Woche. Nachdem wir in den letzten Wochen ja so grandiosen Vögeln huldigten, da sie ja hier bei Halle auftauchten, kommen wir heute mal zu einem der unscheinbarsten Vögel, der aber einer der lebenden Beweise der Lehre von Charles Darwin ist, der Evolution und der Entwicklung der Arten. Denn das hat er ja auf Galapagos rausbekommen, dass diese Inseln also dafür sorgen, dass sich dort sozusagen Arten, die da vielleicht irgendwann mal gestrandet sind, dann auf den einzelnen Inseln auseinander gelebt haben und mit Veränderungen sozusagen eine Weiterentwicklung erfahren haben. Und seitdem ist das so eine Art Allgemeinwissen. Bis auf die, wie heißen die, Kreationisten, die ja immer noch glauben, dass vor 12.000 Jahren die Welt erschaffen wurde mit allen Arten. Unter anderem auch der Vogel der Woche, der ja da auch mit erschaffen wurde von Gott. Gott nahm sich damals vor, zwei Vögel hier in die Gegend zu setzen, die kaum voneinander zu unterscheiden sind, nach nichts aussehen und ihre Reviere so etwa in der Mitte von Mecklenburg-Vorpommern voneinander trennen, hat er sich gedacht. Oder sie. Oder es.
3: Ja.
2: Na, Dank, möchte man da fast sagen. Denn so gibt es einen Vogel mehr. Vor 12.000 Jahren ist ihm das eingefallen. Ihm, er, sie, ihr, uns. Die Rede ist vom Sprosser. Kennen Sie nicht? Der Sprosser? Ja, nee, der hat gar keine Sprossen großartig sichtbar auf der Brust. Nur so ganz bisschen. Und das unterscheidet ihn optisch von der Nachtigall. Die kennen Sie natürlich. Hat man ja hier auch schon mal. Die singt jetzt ja nur noch so ein bisschen sporadisch, ne? Ist ja jetzt Sommer. Und da sind sie auch beschäftigt mit ihren Kinderchen, die sie füttern müssen und so. Also ist nicht mehr so richtig vonnöten zu singen. Und deshalb ist das natürlich jetzt auch nicht mehr so ein Top-Thema. Und trotzdem Vogel der Woche, weil ich finde, dass es wert ist, erwähnt zu werden, dass ein Sprosser sich in Halle so wohl gefühlt hat, dass er hier geblieben ist. Und mitten zwischen 50 und mehr Nachtigallen seinen krächzenden Gesang angestimmt hat, der sich wirklich vergleichsweise ein bisschen ärmlich ausnimmt, wenn man jetzt die Nachtigall sich vor Ohren fühlt.

Ja, das ist der Sprosser, die nordöstliche Schwesternart der Nachtigall. Hier nochmal die Nachtigall im Vergleich. Ja, klingt schon ein bisschen anders, oder? Also der Sprosser, ein etwas rauerer Gesell, Langstreckenzieher auch, der im südlichen Teil Afrikas überwintert. Da sowohl Nachtigall als auch Sprosser im vorletzten Jahrhundert als Käfigvogel beliebt waren, ist also die Namensgebung genau auf diese ganz kleinen, fast nicht sichtbaren Sprossen zurückzuführen. Das sieht man draußen eigentlich nicht. In Nederlands heißt sie übrigens die Noordse Nachtigall, also die nordische Nachtigall. Da erkennt man dann schon die nahe Verwandtschaft. Übrigens ist es im Schweden umgekehrt. Da ist der Sprosser die Nachtigall, während die hiesige Nachtigall die Südnachtigall ist. Also Sprosser, Nektergal, und die hiesige Nachtigall ist die Südnektergal. Ist schön, oder? Je nachdem, was man so richtig findet. Und eine Sache unterscheidet diesen Sprosser schon noch von der Nachtigall, die ist ja sehr heimlich. Also ich weiß nicht, ob Sie überhaupt schon mal eine Nachtigall gesehen haben irgendwo. Bei dem Sprosser wäre das theoretisch schon möglich, denn der setzt sich so hin, dass man ihn beim Singen durchaus sehen kann. Also wie andere Vögel richtig auf so eine Warte, nennt man das, also irgendwo auf so einen Zweig. Natürlich eigentlich, damit er besser zu hören ist von seinen Damen. Und wenn das dann so wie jetzt hier im Frühjahr in Halle passiert, dann verliert der Sprosser komplett die Scheu vor den Menschen. Und deswegen konnte ich da auch ganz nah ran und mir den auch mal angucken und natürlich anhören und sogar aufnehmen. Ja, und so hat Halle einen weiteren neuen Vogel, der in diesem Jahr in der langen Liste der Hinzugekommenen sich einreiht. Das wird ja hier die Stadt der Vögel. Nochmal zurück zum Sprosser. Der Sprosser, der lebt in so schilfigen, sumpfigen, weidigen Gegenden, also häufig so in Flussniederungen zu finden, aber eben vor allen Dingen in Norddeutschland und dann natürlich in Polen, Finnland, Schweden, auch Norwegen, Dänemark. Früher wurden die so viel gefangen, wegen ihres Gesangs und Käfige gesteckt, dass vermutlich ganze Populationen ausgerottet wurden. Also zum Beispiel hat ein 1877 europaweit tätiger Vogelhändler an 53 Orten Vogelfänger unter Vertrag und damit konnte er jährlich bis zu 1000 Nachtigallen und Sprosser verkaufen. Das muss man sich mal vorstellen. Und so war der Sprosser früher auch an der Elbe häufig, aber das ist dann Anfang des 20. Jahrhunderts schon vorbei gewesen. Und so ganz langsam kommen sie möglicherweise jetzt wieder zurück, denn Nachtigallen, Sprosser werden nicht mehr gefangen, wie auch andere Vögel hoffentlich nicht mehr gefangen werden, weiß man natürlich nicht so ganz genau. Ja, insgesamt also ein etwas kräftigerer Gesang, da haben sie sich früher gestritten, ob die Krone der Vögel im Gesang dem Sprosser oder der Nachtigall zugeordnet werden soll, weil der Sprosser so ein bisschen stärker, selbstbewusster, die Nachtigall ist ein bisschen verspielter, eher so Violine, nicht wahr? Und beim Sprosser dann wahrscheinlich die E-Gitarre. Okay, das überlasse ich Ihnen. Können Sie ja nochmal reinhören, ob das hier zum Sangeskönig erklärt werden könnte. Müssen Sie sich aber weilen. Gibt es nicht mehr so wahnsinnig lange zu hören. Denn der muss ja weit nach Südafrika, denn fliegt er auch schon Ende August, Anfang September sind die weg. Ja. Der Vogel der Woche, der Sprosser.

0: Aliona, Aliona, war das erneut. Vergangenes Wochenende, beziehungsweise am vergangenen Samstag, den 6. Juni 2026, fand im Congress Center in Heidenheim an der Brenz der Landesparteitag der AfD statt. Über das Programm und die Hintergründe zum Parteitag der extrem rechten Partei, zum Gegenprotest und warum der Parteitag doch so überraschend kurz über die Bühne ging, spreche ich nun mit dem freien Journalisten und Bildungsreferenten zur extrem rechten, Lucius Teitelbaum. Guten Morgen, Lucius.
1: Moin, moin.
0: Ich habe es eben erwähnt, der Landesparteitag war doch überraschend kurz. Was waren denn die Gründe dafür und was schließt du daraus?
1: Die AfD-Delegierten, es war ja ein Delegiertenparteitag, waren selber überrascht, dass er bloß 6 Stunden gedauert hat. Und das hat einfach den Grund, dass es halt keine großen Streitereien, keine irgendwie zwei ungefähr gleich große Lager mehr seit 2024 gibt. Es hat sich ein Lager durchgesetzt und da ist jetzt die Maschinerie sehr gut geölt und auch, dass man auf Delegiertenparteitage umgestiegen ist. Also früher waren die Parteitage in Baden-Württemberg und ich glaube auch in Bayern mit zuletzt noch als letzte Landesverbände waren Mitgliederparteitage und das war immer so ein bisschen unkalkulierbarer Faktor, dass da halt quasi Leute hingekommen sind und vielleicht auch Anträge gestellt haben oder sich dann auch zu Wahlen sehr aussichtslos aufstellen lassen haben. Das hat halt eben halt auch nochmal die Länge verstärkt. Und dann konnten auch, da konnte man auch besser streiten sozusagen. Und das hat alles nicht stattgefunden. Und da ist man halt in 6 Stunden durch gewesen.
0: Im Stuttgarter Kreisverband kriselt es ja in den vergangenen Monaten, was auch bundesweit medial beachtet wurde. Darauf kommen wir später auch zu sprechen, aber abseits diesem Punkt, was wurde besprochen und beschlossen auf dem Landesparteitag?
1: Genau, also es gab keinen Livestream, von daher weiß ich jetzt nicht alle Punkte. Es wurde halt der Landesvorstand neu gewählt, es wurde das Landesschiedsgericht gewählt und die Konventsdelegierten wurden gewählt. Es gab auch in den Berichten von AfD-Delegierten, die teilgenommen haben, gab es auch die Erwähnung, dass man halt Satzungsänderungen beschlossen habe, aber da weiß ich leider überhaupt nichts über die Details. Ansonsten hat man sich sicherlich auch so ein Stück weit selber gefeiert, also was auf mehreren oder in mehreren Social-Media-Posts auch nochmal sichtbar war, ist, dass der AfD-Landesverband jetzt 9000 Mitglieder hat. Also da gab es neben dem quasi, dass man jetzt ja auch die stärkste Oppositionsfraktion ist in Baden-Württemberg mit 35 Abgeordneten, war es auch so, dass man halt nochmal gefeiert hat, dass man halt einen Anstieg an Mitgliedern hat. Inzwischen, wie gesagt, laut eigener Auskunft 9000 Mitglieder.
0: Was ja auch Mitglieder und Parteifunktionäre nach außen kommuniziert haben, ist, dass der Vorsitz gewählt wurde und bestätigt wurde, Markus Frohnmeier mit 91%, was ja ziemlich, Entschuldigung, jetzt hatte ich gerade das andere Mikrofon an, was ja ziemlich hoch ist, die Zustimmung mit 91%. Und Emil Senze, der zweite Landesvorsitzende, mit vergleichbar schlechten Ergebnissen, und zwar nur 74% in seinem Amt bestätigt wurde. Was denkst du, woran liegt diese Divergenz?
1: Das ist schwierig zu sagen. Also Markus Frohnmeier hat sicherlich mehr Charisma, ist auch mehr sichtbar, ist ja tatsächlich auch bundesweit und oder weltweit unterwegs. Also er hat ja diese bekannten USA-Reisen gemacht, aber er war zuletzt auch bei dem Wirtschaftsforum in St. Petersburg, wo er sich mit irgendjemanden von Gazprom getroffen hat und so weiter. Also der macht so eine Nebenaußenpolitik und ist da sicherlich nochmal deutlicher sichtbar. Populärer war ja auch der Ministerpräsidentenkandidat bei den vorangegangenen Landtagswahlen. Ob es jetzt so irgendwie eine parteiinterne spezifische Kritik an Senze gibt, das wäre mir unbekannt. Also gibt sicherlich Leute, die ihn nicht gut finden, aber jetzt so ganz spezifisch Ich glaube, das ist tatsächlich so ein bisschen, Markus Frohnmeier ist halt das Zugpferd und da auf den können sich anscheinend die meisten Delegierten einigen, dass es auch was damit zu tun hat. Aber es ist spekulativ. Also, ne, vielleicht hat auch Senze irgendwie, gibt es Kritik, die mir unbekannt ist und er hat deswegen vergleichsweise schlecht abgeschnitten.
0: Du recherchierst ja sehr eifrig zu extrem Rechten und speziell zur AfD und schaust dir da diverse Social-Media-Kanäle an. Kannst du was sagen, weil es ja häufig in Diskussionen, ob und wie die AfD der extremen Rechten zuzuordnen ist. Jetzt die Einstufung durch den Verfassungsschutz ist ja gerichtlich nicht fest, sage ich jetzt mal. Also halt, da ist noch die gerichtliche Entscheidung steht noch aus. Was kannst du aber sagen von dem, was aus dem Landesparteitag rausgedrungen ist? Zeigte sich da die Ideologie und die Position der AfD als extrem rechte Partei? Wenn ja, wie?
1: Also wie gesagt, es gab keinen Livestream, von daher kann ich jetzt nichts zu irgendwelchen Redeinhalten sagen. Also ich meine, das Personal ist ja klar und ist auch entsprechend aufgefallen. Die AfD ist für mich eine extrem rechte Partei mit einem offen faschistischen Flügel. Also die Leute, die sich sehr stark an Höcke orientieren und an dieser neurechten Ideologie, die unter anderem in Schnellroda produziert wird. Wenn man jetzt so sich quasi anschaut, keine Ahnung, da war zum Beispiel Miguel Klaus, der halt Landtagsabgeordneter ist und mit so einem richtig harten Remigrationsthema immer wieder versucht, für sich zu punkten. Er ist Herausgeber des Abschiebekalenders und jetzt bei dem Landesparteitag hat er sich auch vor den Gegendemonstrierenden ablichten lassen und macht da halt ein Zeichen, das könnte man jetzt als Taucherzeichen für alles okay interpretieren, so würde er sich, glaube ich, auch ausreden, was aber halt in der extremen Rechten als sogenannter White Power Handzeichen quasi bekannt ist. Also da zeigt sich schon, dass man zumindest mit dieser Doppeldeutigkeit gerne spielt. Ja, also ich kann jetzt zu den einzelnen Inhalten reden gar nichts sagen, aber es ist klar, dass die AfD trotzdem natürlich eine extrem rechte Partei ist, von ihren Inhalten, von den Äußerungen ihrer FunktionärInnen und so weiter.
0: Die AfD versucht sich ja auch professionell zu geben und bei solchen Dog Whistles, bei so Chiffren und halboffiziellen, sage ich jetzt mal, Symbolen zeigt sich das dann aber doch, dass was für ein Gedankengut da eigentlich dahinter steckt, wenn man das nicht sofort erkennt. Du hast schon ein bisschen rausblicken lassen. Blicken wir auf den Gegenprotest. Was weißt du denn darüber? Ich habe gehört, dass der doch ein bisschen klein ausgefallen ist. Ja, aber was konntest du darüber herausfinden?
1: Also ich kenne Leute, die vor Ort waren, mit denen ich mich auch unterhalten habe. Und es gab wohl zwei Demonstrationen. Eine ist relativ früh in Heidenheim am Hauptbahnhof gestartet. Ich glaube, es war auf 8 Uhr hin. Man da losgelaufen. Von der Entfernung her schätze ich mal, dass man so gegen 9 oder so oben war. Und das waren laut einer Teilnehmenden waren das ungefähr 100 Leute. Das ist jetzt nicht so viel. Es gab Unterstützung von auswärts. Es gab den Adenauer-Bus des Zentrums für politische Schönheit. Der hat ja so eine starke akustische Anlage. Also ich kann mir da gut vorstellen, dass es auch hörbar war, was die da abgespielt haben. Aber 100 Leute ist tatsächlich nicht viel. Es gab noch eine zweite Demo, wo laut Presseberichten 500 Menschen daran teilgenommen haben. Aber man muss schon sagen, also ich meine, bei 400 Delegierten ist das jetzt nicht so viel. Und auch wenn man es vergleicht mit früheren Gegenprotesten, dann ist es eher wenig. Also ja, für Heidenheim, das kann ich jetzt nicht einschätzen, wie da halt sozusagen die Protestkultur ist. Aber gerade die 100 Leute am Anfang. Und man hatte halt auch gesehen bei den Social Media Accounts von AfD-Delegierten, dass sie diesen Gegenprotest halt auch so als Hintergrundkulisse verwendet haben. Und also mein Respekt vor allen, die da quasi so früh aufgestanden sind und an den Gegenprotesten teilgenommen haben. Aber das ist ja sozusagen, das sollte vielleicht ein bisschen zum Überlegen anliegen, wenn man halt irgendwie so unfreiwillig natürlich die Hintergrundkulisse für irgendwelche AfD-Reels und Selfies quasi darstellt, ob man da irgendwie vielleicht auch was ändern muss an der Strategie des Gegenprotests. Aber das ist jetzt natürlich auch so ein bisschen von außen dahergesagt. Also war sicherlich viel Arbeit, die die Leute da in den Gegenprotest reingesteckt haben.
0: Denkst du, dass das auch das Resultat sein könnte, dass der Gegenprotest im Vergleich zu vielen anderen letzten großen Mobilisierungen gegen die AfD nicht durch das bundesweite Widersetzen-Bündnis organisiert wurde und zusätzlich im ländlichen Raum stattgefunden hat?
1: Ja, also ich glaube auch, dass das gerade so ein bisschen überschattet wird von der großen Mobilisierung nach Erfurt. Da werden sicherlich um einiges mehr Leute da sein. Also das hat ja auch eine andere Relevanz. Es ist ein Bundesparteitag. Noch dazu in Erfurt, wo halt die Höcke-Fraktion sitzt, also der eindeutig faschistische Teil der AfD. Ich weiß jetzt gar nicht, ob irgendwie auch nicht Regionalverbände von Widersetzen hin mobilisiert haben. Es wäre jetzt auch komisch, wenn Widersetzen Hamburg nach Heidenheim in Baden-Württemberg mobilisiert. Also es wäre sicherlich solidarisch, aber also die müssen jetzt keine Busse nach Heidenheim schicken. Ein Protest muss sozusagen sich auch möglichst vor Ort regional organisieren. Und dann glaube ich, dass es natürlich auch einfach Gewöhnungseffekte gibt. Also da muss man ganz ehrlicherweise sagen, auch wir, obwohl wir das vielleicht stärker thematisieren und vielleicht auch reflektieren, gewöhnen uns an die AfD. Es gibt eine Normalisierung und ich glaube auch, dass es so diese Gegenproteste, sie sind häufig dann doch eher symbolisch. Also sie haben ja keinen Erfolg im Sinne von, man blockiert dauerhaft etwas. Also zum Beispiel in Gießen war ja der Erfolg, dass es so zumindest einige Teilnehmende an der Gründung der AfD-Jugendorganisation sich so ein bisschen verspätet haben. Also das war irgendwie auch ein Erfolg, aber verhindert hat man es jetzt auch nicht. Von daher ist es ja auch so, man geht hin und äußert halt eine Gegenposition, macht die sichtbar. Ich glaube, gibt so ein bisschen drei Sachen, warum das gut ist. Einmal, um für die Medien auch die Gegenposition sichtbar zu machen, die dann wieder quasi transportieren an ihr Publikum. Dann ist es auch so für Leute, die vielleicht nicht organisiert sind, dass sie die Möglichkeit haben, sich so einer Gegenposition gegen die AfD eben anzuschließen. Also einfach normale BürgerInnen, die dann vor allen Dingen, glaube ich, bei der zweiten Demo teilgenommen haben. Und dann hat es auch ein bisschen eine Vernetzungsfunktion, also dass man halt Leute vielleicht aus anderen Städten kennt, die anspricht und sagt, ah ja, okay. Oder auch in kleinen Orten kann es auch sein, dass es dann überhaupt sichtbar wird, ah ja, meine Nachbarin ist auch gegen die AfD, schön, oder meine Bäckerin. Und dann weiß man sozusagen, wer auf meiner Seite steht. Also es hat schon einen Sinn, aber ja, es hat keinen Erfolg im Sinne von, dass es jetzt maßgeblich die AfD-Parteitage in den letzten Jahren sehr erschwert hat oder so. Also zumindest nicht in Baden-Württemberg oder weniger.
0: Ich glaube, das letzte dann schon der AfD-Landesparteitag in Stuttgart vor einigen Jahren.
1: Ja, ich habe noch in Offenburg war, glaube ich, da gab es auch so einen
0: Stimmt.
1: stärkeren Protest. Da kann es auch sein, dass das jetzt eher ein bisschen schwer war. Ja.
0: Stimmt. Der dann aber auch sehr von Repressionen überschattet wurde oder mit polizeilichen Maßnahmen und rechtlichen Maßnahmen in der Folge.
1: Hat halt seinen Preis, leider.
0: Zurück zum Landesparteitag der AfD. Wir haben es vorher angerissen oder ich. Der AfD-Kreisverband Stuttgart steckt in einer, in Anführungsstrichen, Krise. Grund dafür ist, dass der mittlerweile verstorbene Kassenwart also Parteisummen von rund 100.000 Euro veruntreut haben soll. Er soll dafür seine Anstellung bei der Technikerkrankenkasse genutzt haben und Kontoauszüge gefälscht. Der Kreisvorstand wurde durch den Landesvorstand abgesetzt. Dies wurde, wenig überraschend, auf dem Landesparteitag bestätigt. Medial wurde über den Fall auch bundesweit berichtet. Wie schätzt du das ein? Wie groß könnte das Einfluss auf das Standing des AfD-Landesverbands oder der AfD-Partei insgesamt haben in der Parteienlandschaft, die sich ja eben versucht, so professionell zu geben und so weiter?
1: Ja, nicht nur professionell, die versuchen ja immer zu, so zu sagen, ja, wir sind anders als die sogenannten Altparteien. Also so ist es ja dann in ihrem Duktus. Ich glaube tatsächlich, ich bin da so ein bisschen skeptisch, diese diversen Skandale, und die AfD ist ja eine Partei voller Skandale, selbst wenn man jetzt mal den grundlegenden Skandal rausnimmt, dass es halt eine extrem rechte Partei mit den entsprechenden ideologischen Ausrichtungen ist. Gibt es ja diverse Spendenskandale, Leute, die durch Kriminalität oder Gewalt sogar aufgefallen ist. Also ein AfD-Lokalfunktionär in Stuttgart, der vorbestraft ist, weil er jemand anders einen Teil seines Ohres abgebissen hat, etc. Das schadet der AfD langfristig offensichtlich nicht. Also muss man ganz ehrlicherweise so sagen. Ich glaube, es bringt manchmal sozusagen Probleme in der AfD, also dass das dann halt sozusagen für Trubel sorgt, dass es bei parteiinternen Auseinandersetzungen, dass es zu parteiinternen Auseinandersetzungen führt. Das hat nicht immer bloß was damit zu tun, dass es um die Sache geht, sondern es gibt eben halt auch Spaltlinien, und dann wird auf beiden Seiten wird halt Material gesammelt. Da gibt es nicht immer, also ne, manchmal gibt es sogar Leute, die halt anderen Leuten in der AfD zum Beispiel so eine harte neonazistische Ausrichtung oder Vergangenheit vorweisen, aber das hat nicht unbedingt was damit zu tun, dass man irgendwie so grundsätzlich ein inhaltliches Problem hat, sondern man nutzt es einfach als Munition. Also man sammelt Munition. Und jetzt bei dem neuesten Skandal um diese unterschlagene, um das unterschlagenes Geld, die AfD hat jetzt so ein bisschen diese Linie, wir sind selber Opfer von was. Also wir haben das quasi uns. Wir wurden halt in die Geschädigten und versuchen das auf diesen Kreisschatzmeister abzuwälzen, der natürlich verantwortlicher ist. Man macht sich natürlich auch ein bisschen einfach, weil der verstorben ist. Also er ist einfach, ne, Toten kann man auch immer alles zuschreiben. Von daher glaube ich, man wird da durchkommen. Auf die Wählergunst wird es, glaube ich, überhaupt keinen Einfluss nehmen. Und jetzt parteiintern, ich meine, der Skandal ist bekannt. Es gab jetzt den Landesparteitag. Frohnmeier wurde mit über 90% wiedergewählt. Von daher gab es da jetzt nichts irgendwie im Sinne von, dass man ihn abgestraft hätte oder sowas. Also man hat darauf reagiert, indem man den Kreisvorstand halt eben rausgenommen hat. Und es gibt, glaube ich, auch ein Parteiausschlussverfahren gegen ein Mitglied der AfD. Aber ansonsten, die AfD wird auch diesen Skandal wie diverse andere ohne größere Probleme überstehen. Also da mache ich mir keine großen Hoffnungen.
0: Du hast es ja auch angerissen. Blicken wir aber nochmal konkreter auf die mediale Berichterstattung über den Landesparteitag. Da könnte dieser Vorfall oder diese Entwicklung da auch Einzug erhalten haben. Im Vorfeld wurde auch über den bürgerlichen Gegenprotest berichtet, dass der aufgrund der Absage des Stadtfests sich quasi mobilisiert hat. Aber ja, wie kritisch war denn die mediale Berichterstattung über den Landesparteitag? Was weißt du darüber?
1: Also ich habe noch nicht so viel gelesen, gebe ich ehrlich zu. Also das, was ich gelesen habe, war durchaus kritisch. Ja, es ist so ein bisschen die Frage, weil da auch zum Teil diese Skandale, also es gibt noch weitere Skandale, es gibt noch so einen Streit um ein Immobilienerbe der AfD zum Beispiel, ob diese Skandale nicht so ein bisschen groß geschrieben worden sind. Das kann man machen, aber wenn es offensichtlich innerhalb von der AfD nicht so die starken Auswirkungen hat, glaube ich, dass das zum Teil auch die Journalistinnen, die darüber geschrieben haben und da ihren Schwerpunkt gesetzt haben, auch so ein bisschen überschätzt haben, welchen Einfluss das hat. Ansonsten, also soweit ich mich daran erinnere, waren die Sachen, die ich gelesen habe, kritisch gegenüber der AfD. Ja, also da habe ich jetzt nichts zu bemängeln, sage ich mal.
0: Du hast es vorher schon angerissen, Stichwort neonazistische Vergangenheit von Parteimitgliedern. Da ist ja auch Markus Frohnmeier zu nennen. Und abschließend würde ich dich bitten, einen Blick auf ihn zu werfen, quasi. Der war, wie du es schon vorher erwähnt hast, wenige Tage vor dem Landesparteitag auf dem Wirtschaftsforum in St. Petersburg in Russland und knüpfte dort Beziehungen zu russischen AkteurInnen. Wie schätzt du die Auswirkungen solcher Russlandreisen ein, die er ja auch im Vorfeld zur Landtagswahl ja bestritten hat, so ein bisschen, dass da ja gar keine Pläne existieren, regelmäßig nach Russland zu reisen und so weiter. Jedenfalls, wie schätzt du die Auswirkungen solcher Russlandreisen ein, die ja auch von Sicherheitsbehörden und ExpertInnen als Sicherheitsrisiko für Deutschland gewertet werden? Vielleicht aber auch aus antifaschistischer Perspektive?
1: Okay, also vielleicht eine ganz kleine Korrektur. Ich hätte jetzt Markus Frohnmeier auch mit seiner Politbiografie nicht dem klassischen Neonazismus zugerechnet, sondern hätte eher gesagt, er kommt aus so einer antimuslimisch-rassistischen Ecke. Also der war früher bei der German Defense League offenbar Mitglied und genau, das war ist ein bisschen eine andere ideologische Strömung. Zu Markus Frohnmeiers Russland-Kontakten, es gibt ja auch, also es gab ja auch mal so einen früheren Spiegel-Artikel, wo aus Geheimdienstpapieren angeblich zitiert oder aus möglichen Geheimdienstpapieren zitiert worden ist, wo er als Abgeordneter unter vollständiger, unter unserer, also aus russischer Perspektive unserer Kontrolle beschrieben worden ist. Ich bin da immer so ein bisschen skeptisch. Also Markus Frohnmeier ist vor allen Dingen ein deutscher Nationalist und das betont er auch und sagt halt immer so, naja, er macht halt das, was halt für Deutschland gut ist. Er hat ja jetzt auch sozusagen seine Westkontakte ausgebaut. Also es ist nicht nur quasi zu Putins Regime hin, sondern auch zu eben halt den Trump-Republikanern, mit denen er sich trifft. Also von daher ist er jetzt ausgewogener als früher, wo halt diese Ostkontakte überwogen haben oder er nur diese Ostkontakte gehabt hat. Und jetzt ist ihm, also er würde das immer so ein bisschen begründen, hey, ich gehe da halt hin aus quasi deutschem Interesse und er macht so eine Nebenaußenpolitik. Das macht er sicherlich auch, um nochmal Aufmerksamkeit zu bekommen, weil er ist ja eigentlich bloß einer von mehreren hundert Bundestagsabgeordneten. Aber er macht jetzt diese Reisen und wird mindestens in Russland, USA bin ich mir nicht ganz so sicher, so ein bisschen wie so ein Staatsgast behandelt. Also da wird er ja auch sicherlich aufgewertet, mutig gut für sein Ego. Er hat ja übrigens auch bei einer von diesen Russlandreisen seine spätere Frau kennengelernt, die selber russische Staatsbürgerin ist. Und ob da jetzt einen quasi halt Sicherheitsproblem für Deutschland besteht, also ich glaube nicht, dass er da jetzt irgendwie so Geheimnisse verrät. Das ist ja auch, also so ein bisschen ist das ja eine Linie von der CDU, die so ein bisschen versucht, die AfD als so, das sind keine echten Patrioten, zu brandmarken. Das ist jetzt für mich als kritischen Menschen ist das ja keine Argumentationslinie. Also das ist, das glaube ich erstens nicht und zweitens, mir das jetzt auch tatsächlich nicht so wichtig oder wäre mir das jetzt nicht so wichtig, wie quasi treu der gegenüber der Bundesrepublik ist. Aber aus antifaschistischer Sicht oder aus kritischer Perspektive würde ich halt sagen, er wertet natürlich auch ein Regime auf, was halt weiterhin einen Angriffskrieg gegen ein Nachbarland führt. Er normalisiert da sozusagen halt dieses Regime und jetzt auch nicht nur, also natürlich auch quasi, was einen Angriffskrieg führt, aber was zum Beispiel auch die Diktatur in Weißrussland unterstützt oder in Belarus unterstützt oder was verantwortlich ist für die Verfolgung von Oppositionellen oder queeren Personen in Russland selber und so weiter. Also das ist natürlich so, dass man da quasi halt von ihm, also da gibt es keine Kritik, warum auch. Er begründet das halt so, ja, er ist jetzt der halt irgendwie für gute Kontakte sorgt und der versucht halt da wieder die Versorgung mit billigen Erdöl quasi anzustoßen oder wieder einzuführen, die ja unterbrochen ist durch die Sanktionierung des russischen Regimes. Und das könnte ich mir schon vorstellen, dass ihm das gar nicht schadet, sondern dass das auch in Teilen der Bevölkerung durchaus verfängt. Also dass da halt der Unmut über die hohen Benzinpreise, falls es überhaupt Leute so großartig mitbekommen, dass er da in St. Petersburg war und sich mit dem Gazprom-Chef getroffen hat, also in sehr AfD-nahen Kreisen, wird es schon irgendwie so, ja, okay, der ist der, der dafür sorgt, dass wir halt diese Sanktionspolitik wieder verlassen oder verlassen könnten, wenn es eine AfD-Regierung gibt. Und das schadet ihm jetzt sicherlich nicht. Also dagegen, glaube ich, die meisten Leute innerhalb von der AfD und AfD-nahen Kreisen d'accord mit.
0: Und nicht-AfD-nahe Kreisen?
1: Also da gibt es, manchmal wird ja gesagt, es gibt so ein bisschen da auch so eine Ost-West-Spaltung, also dass in Ostdeutschland viele Leute das an sich gut finden, wenn es so sehr russlandnahe Kontakte gibt und dass es in Westdeutschland dann doch auch einen Fremden gibt, weil es da halt auch innerhalb von der konservativen Rechten eigentlich eher so eine pro-atlantische Ausrichtung gibt. Da kann es sein, dass da auch Leute so quasi damit fremdeln, aber das weiß ich auch nicht, wie da halt sozusagen die Einstellungen genau verteilt sind. Wo er sicherlich auch nochmal von Teilen Zuspruch erfährt, ist bei SpätaussiedlerInnen. Da ist die AfD wird häufig überproportional gewählt, aber um nicht falsch verstanden zu werden, nicht auf gar keinen Fall ist es so, dass irgendwie so alle SpätaussiedlerInnen quasi halt die AfD gut finden oder Putin oder so, aber es gibt da halt eben halt auch Tendenzen von manchen und da gibt es sicherlich auch Leute, die das gut finden. So. Also weil die zum Teil auch die russische Staatspropaganda weiterhin zu Hause rezipieren und da halt beeinflusst sind entsprechend.
0: Das sagt der Freijournalist und Bildungsreferent zu extremen Rechten, Lucius Teilbaum. Wir sprachen über den Landesparteitag Baden-Württemberg der AfD in Heidenheim, der am vergangenen Samstag stattgefunden hat, und über die Hintergründe und so weiter. Bei Lucius Teilbaum bedanke ich mich sehr herzlich für das spannende Gespräch. Danke, Lucius.
1: Bitte, bitte. Und ach so, noch einen ganz kleinen Hinweis am 14. Juni wird in Donsdorf im Kreis Göppingen der Landesverband der AfD-Jugendorganisation Generation Deutschland gegründet. Und meines Wissens gibt es da auch Protest. Man kann da sicherlich auch mehr erfahren, wenn man im Internet die entsprechenden Seiten besucht.
0: Und vielleicht wird das ja auch ein bisschen größer als in Heidenheim.

0: Aliona, Aliona und Jerry Heil waren das im Radio Dreieckland Morgenradio.
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0: Was eine drohende AfD-Regierung denn konkret bedeuten könnte, darüber muss sich das freie Radio Korax nun leider Gedanken machen, denn in Sachsen-Anhalt droht eine solche extrem rechte Regierung. Und Punkt 2 im Wahlprogramm der AfD zum Thema Unterpunkt Medien lautet konkret, Zitat, Radio Korax den Geldhahn zudrehen. Zitat Ende. Wir hören im Folgenden ein Gespräch von Radio Blau aus Leipzig mit einem Kollegen, und zwar mit Valentin vom Vorstand des Förder- und Freundeskreis Radio Korax e.V. Dort wurde die 959 Freundinnen-Kampagne gestartet, um finanziell unabhängiger zu werden im Anbetracht der akuten Bedrohung ganz sinnvoll.
3: In die schwierige Frage beschreibt erstmal Radio Korax. Was bedeutet denn das Radio für dich?
4: Also für mich ist Korax der Grund, warum ich nach Halle gezogen bin und jetzt auch meine Arbeitsstelle, also auch da, wo ich mein Geld verdiene, aber vor allem irgendwie ein Ort, an dem Leute zusammenkommen, an dem ich persönlich Anschluss gefunden habe. Und wo ich irgendwie immer wieder neue Menschen treffe und so das Gefühl habe, Teil der Stadtgesellschaft zu sein. Und ja, also ein lebendiger Ort und auch ein Ort, an dem ich irgendwie Sachen umsetzen kann, die ich gut finde, an dem ich Radio machen kann. Und ja, also genau, das sind die Sachen, die Korax für mich sind. So, also von Freizeit und Freunden und irgendwie Kultur und Politik zu Arbeit. Das ist alles hier unter einem Dach vereint für mich.
3: Es soll um das neue Förderungsprogramm gehen, aber auch damit zusammenhängt das AfD-Wahlprogramm. Wir kennen vielleicht auch schon die Wahlprognosen für die Landtagswahl in Sachsen-Anhalt. Die soll ja am 6. September dieses Jahres stattfinden. Und wie es aussieht, könnte es auch zu einer AfD-Regierung kommen in Sachsen-Anhalt. Und die AfD hat auch besondere Pläne sich ausgedacht für Radio Korax, nämlich wenn man da im Wahlprogramm nachliest. Punkt 2 im Wahlprogramm der AfD unter Punkt Medien lautet, Radio Korax den Geldhahn zu drehen. Das wird dann auch begründet. Fühlt ihr euch geehrt, so mit Aufmerksamkeit bedacht zu werden?
4: Also ja, das hat uns, also mich hat das ein bisschen gewundert, dass wir so prominent da vertreten sind und es gibt ja das Sprichwort viel Feind, viel Ehr und natürlich war es dann so ein bisschen so, okay, die ordnen uns ganz schön hoch ein in ihre Feindesliste, das heißt, wir müssen sie ganz schön stören und da haben wir uns geehrt gefühlt, aber es ist natürlich total düster, weil, also dass die AfD uns nicht leiden kann, das wissen wir schon lang und aus der Richtung gab es auch immer wieder Versuche, uns also durch Landtagsanfragen zum Beispiel uns zu schaden oder zumindest ein schlechtes Licht zu rücken und jetzt mit der Wahl im September ist es einfach ein Bedrohungsszenario und ist so ein bisschen hat man sich geirrt gefühlt, aber das heißt auch eine ganz konkrete Gefahr, die ja auch schon relativ nah ist zeitlich.
3: Die AfD hat auch so ein bisschen bei Donald Trump abgeschrieben. Antifaschismus wird als internationale Terrororganisation da betrachtet, also auch nicht sehr originell, ein bisschen abgekupfert, würde ich sagen. Ja, Radio Korax wird ja derzeit unter anderem aus Mitteln der Landesmedienanstalt Sachsen-Anhalt gefördert. Wie einfach würde so eine Einflussnahme auf die Landesmedienanstalt durch dann eine AfD-Regierung eigentlich möglich sein? Habt ihr euch da ein bisschen kundig gemacht? Sind da Schutzmechanismen eingebaut, dass so eine Landesmedienanstalt dann doch ein bisschen, nicht so, dass es nicht so einfach geht, den Geldhahn zuzudrehen?
4: Also diese Schutzmechanismen, die gibt's und im Mediensystem in Deutschland gibt, also gerade also im öffentlich-rechtlichen Mediensystem sind solche Schutzmechanismen vorgesehen und Radio Korax als Bürgermedium ist ja auch quasi im weiteren Sinne Teil von diesem öffentlich-rechtlichen System, also zumindest wird es aus den Rundfunkgebühren finanziert und es gibt die Landesmedienanstalt, die als unabhängige Behörde darüber, also dieses Geld verwaltet und über die Medien wacht quasi, aber auch quasi die Unabhängigkeit von der Politik überwacht. Also diese Schutzmechanismen, die gibt es, also einen direkten Einfluss von der Regierung oder von der Landesregierung auf die Medienanstalten ist nicht vorgesehen. Wie du hast gerade schon Donald Trump erwähnt, also wie man in den USA sehen kann und wie man auch in anderen europäischen Ländern schon sehen konnte, ist, wenn Rechtspopulistinnen regieren, das ist kein unbedingter Schutz, weil wo ein Wille ist, ist auch ein Weg. Und selbst wenn Regierungen ihre Kompetenzen überschreiten oder Entscheidungen treffen, die dann nicht, also sich im Nachhinein als nicht rechtens rausstellen, ist der Schaden ja dann oft schon angerichtet. Und deswegen stellen wir uns auf jeden Fall darauf ein, dass die, dass es Mittel und Wege gibt und also uns zu schaden und deswegen haben wir auch diese Kampagne gestartet.
3: Ist es für euch auch interessanter geworden, sich so damit zu beschäftigen, wie so ein autoritärer Umbau eines vormals vielleicht unabhängigen Mediensystems ablaufen kann? Also glaubst du, dass man daraus lernen kann, wenn man so auf die Situation in Ungarn, Polen oder in den USA blickt? Ihr habt euch ja mit der Situation in Ungarn auch als Radio Korax schon länger eigentlich auch mit Beiträgen so beschäftigt. Ist das für euch jetzt interessanter geworden, wenn das so konkret wird?
4: Das ist interessanter geworden, also schon seit einiger Zeit, also eher so interessiert, solidarisch haben wir das beobachtet und natürlich schauen wir uns jetzt ganz genau an, was da passiert ist und wie das Vorgehen war. Und ich glaube, für uns ist da, oder wenn ich da drauf gucke, dann zeigt sich ja, es gibt sehr viele verschiedene Wege, wie Regierungen Einfluss nehmen können oder ein Mediensystem nach ihrem Willen umbauen können. Und also auch im legalen Rahmen gibt es einfach viele Möglichkeiten. Und das schauen wir uns ganz genau an und versuchen vorbereitet zu sein auf alle möglichen Szenarien.
3: Ja, sollte die AfD in die Regierung kommen in Sachsen-Anhalt, wäre es auf jeden Fall wichtig, Radio Korax zu erhalten, wie auch überhaupt unabhängige Medien. Stell vielleicht deswegen jetzt mal die 959 FreundInnen-Kampagne vor.
4: Wir haben die Kampagne gestartet, um bis zur Landtagswahl 959 FreundInnen zu finden. Den Förder- und Freundeskreis von Radio Korax, den gibt es schon länger, weil finanziell unabhängig zu sein, um Projekte umzusetzen, für die wir keine Fördermittel haben, war schon länger wichtig. Und deswegen haben wir einen Förder- und Freundeskreis, wo schon einige Leute Mitglied sind. Und wir wollen aber eine größere Unabhängigkeit erreichen, weil wir einfach nicht wissen, was nach der Wahl passiert. Deswegen mobilisieren wir jetzt, nutzen auch die Aufmerksamkeit, die uns diese Erwähnung im Wahlprogramm beschert hat. Und Zielpunkt ist, 959 FreundInnen, UnterstützerInnen zu finden bis zur Wahl. 959 deswegen, weil unsere Frequenz ist 95,9. Daraus haben wir das abgeleitet. Und die 959 FreundInnen sind für uns eine Wegmarke, die wir bis zur Landtagswahl erreichen wollen. Damit hätten wir eine gewisse finanzielle Unabhängigkeit erreicht, mit der wir hier Projekte finanzieren können. Und wie es dann nach der Wahl weitergeht, müssen wir schauen, werden wir schauen. Kann sein, dass dann schnell Sachen passieren, kann sein, dass alles noch länger dauert oder vielleicht geht es ja gar nicht so düster aus, wie jetzt manche erwarten. Und wir werden jetzt öfter sichtbar sein, verteilen unsere Flyer und sind auf Veranstaltungen, um mit Leuten auch ins Gespräch zu kommen, weil das ja auch eine Sache ist, die nicht nur uns betrifft, sondern viele zivilgesellschaftliche Organisationen, viele Vereine, die auf Fördermittel angewiesen sind. Und ich hoffe, dass es da so ein solidarisches Miteinander gibt, weil wir haben jetzt angefangen, FreundInnen zu suchen, die uns unterstützen. Und ich glaube, wir werden uns gegenseitig unterstützen müssen nach September 2026.
3: Hiermit auch ein herzlicher Dank an die AfD, dass sie so viel Aufmerksamkeit auf eure Förderkampagne gelenkt und geleitet hat. Vielen Dank dafür nochmal. Und viele Freiradios werden ja auch von den Kommunen und aus anderen Quellen gefördert. Wahrscheinlich wird es dann auch für Radio Korax wichtig bleiben, weiterhin auf möglichst breit gestreute Förderquellen zu beruhen, oder? Wie siehst du das?
4: Das ist auf jeden Fall wichtig für Korax, also ist schon lange wichtig, weil wir ganz viele verschiedene Projekte haben, wie in vielen freien Radios, und die nur möglich sind, weil es unterschiedliche Fördermittelgeber gibt, die eben jetzt wie in der Stadt die Jugendarbeit unterstützen wollen oder eben private Stiftungen, die bestimmte Zwecke unterstützen. Wir haben auch eine klamme Haushaltssituation in der Stadt Halle, wo dann auch manchmal unklar ist, wie es mit der Förderung weitergeht. Und ich glaube, das ist auf jeden Fall ein wichtiger Baustein, um irgendwie zumindest Zeit zu haben, zu reagieren, wenn irgendwelche Mittel wegbrechen. Und davon werden wir auf jeden Fall nicht abrücken, dass wir auf vielen Beinen stehen. Und das wichtigste Bein ist, natürlich sind alle Leute, die sich hier ehrenamtlich

0: im Monat sind ganz gut für uns. Man kann ab 2 Euro Mitglied werden und auch das hilft uns. Und mit 3 Klicks ist man dabei. Und was uns auf jeden Fall auch hilft, ist es weiterzuerzählen. Also wenn man Leute kennt, die Radio Korax hören und die Freie Radios gut finden oder die die Situation in Sachsen-Anhalt beobachten und gerne ein Projekt hier unterstützen wollen, dann weitersagen, wir leben davon oder unsere Kampagne lebt auch und steht und fällt damit, dass es durch Mundpropaganda weitergegeben wird und wir freuen uns, wenn eben die Kunde von der Kampagne sich verbreitet.
1: Und natürlich unbedingt gerade Korax hören auf der 95,9 in Halle und natürlich auch im Internet und so kann man das auch hören. Dann bedanke ich mich sehr bei Valentin vom Förder- und Freundeskreis Radio Korax e.V. für das Gespräch und wünsche dann alles Gute und dass vielleicht dann im September doch die Dinge anders ablaufen, als sie nun geplant sind. Vielen Dank fürs Gespräch.
0: Das hoffe ich auch. Ja, danke auch fürs Interesse an der Kampagne.
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Und mit einem Song von Aliona Aliona und Jerry Hale aus Ukraine geht es zu Ende mit dem Morgenradio am Montagmorgen, den 8. Juni 2026. Verantwortlich für die Sendung war Keks und bedankt sich sehr herzlich fürs Zuhören. Hier folgt im Anschluss das historische Tagesinfo mit Beiträgen von vor 20 Jahren. Kommt gut in und durch die Woche, passt aufeinander auf, bleibt glücklich oder so, versucht es jedenfalls. Genug der klugen Ratschläge und Kalendersprüche. Ja, ich wünsche euch alles Gute. Bis dahin, tschüss und auf Wiederhören. Ach ja, eins noch, das hätte ich fast vergessen. 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Tschüss!

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7: Hallo und guten Tag, ihr hört Focus Europa, das Europamagazin von Radio Dreieckland. Mit der Ausgabe vom Donnerstag, den 8. Juni 2006, am Mikrofon begrüßt euch Benne. In unserer heutigen Sendung soll es, wie könnte es auch anders sein, um die Weltmeisterschaft gehen. Einigen von euch dürfte Franz Beitrag dazu aus der Seele sprechen, denn ihr Fazit lautet: Entgegen der allgemeinen Medienmeinung gibt es an der WM 2006 einiges auszusetzen. Vor Franz' WM-Kommentar aber wie gewohnt hier die Nachrichten. Terroristenführer al-Zarqawi tot. Der jordanische Terroristenchef Abu Musab al-Zarqawi ist tot. Nach Angaben US-amerikanischer Militärs wäre Zarqawi gestern Nacht bei einem gezielten Luftangriff amerikanischer Einheiten in der nördlich von Bagdad gelegenen Stadt Bakuba getötet worden. Der Leichnam Zarqawis sei anhand der Fingerabdrücke identifiziert worden. Der Tipp über den alten Aufenthaltsort Zarqawis stamme nach amerikanischen Angaben aus der Bevölkerung. Der gebürtige Jordanier Zarqawi wird für die Ermordung hunderter Menschen mit verantwortlich gemacht. Eklat zwischen UN und USA. Die USA würden die UNO in aller Heimlichkeit nur als diplomatisches Werkzeug benutzen, das warf der stellvertretende UN-Generalsekretär Mark Malloch Brown gestern in einer Sitzung den USA vor. Brown kritisierte in seiner Rede die mangelhafte Kooperation der USA mit den UN. Browns Äußerungen riefen bei der US-amerikanischen UN-Vertretung Erzürnung hervor. Sollte sich UN-Generalsekretär Kofi Annan nicht von den Worten seines Stellvertreters distanzieren, so sagte US-Botschafter John Bolton gegenüber der Presse, könnte das weitreichende Folgen für die Zukunft der UN haben. Hintergrund des Wortgefechts zwischen Bolton und Brown ist der eskalierende Streit um die UN-Finanzen. Die USA als der größte Beitragszahler der UN haben ihre Zustimmung zum aktuellen Haushalt von einer Reform der UNO im eigenen Sinne abhängig gemacht. Kommt diese nicht zustande, könnte es bereits am 1. Juli zur Zahlungsunfähigkeit der United Nations kommen. Derzeit arbeitet die Organisation mit einem Nothaushalt. Volksentscheid soll palästinensischen Kurs festlegen. Per Volksentscheid sollen Palästinenserinnen über den weiteren Kurs im Friedensprozess gegen Israel abstimmen. Noch heute werde das PLO-Exekutivkomitee einen Termin für den Entscheid festsetzen, wie Palästinenserpräsident Mahmoud Abbas heute bekannt gab. In der Nacht auf Donnerstag ist die sogenannte 10-Tages-Frist abgelaufen, mit der Abbas den zerstrittenen Gruppen Fatah und Hamas Gelegenheit geben wollte, sich einvernehmlich über einen zukünftigen Kurs gegenüber Israel zu einigen. Die Entscheidung darüber, ob Palästina ein eigener Staat werden soll und welche Position in der Frage nach den 1967 von Israel besetzten Gebieten eingenommen werden soll, wird demnach von den palästinensischen Bürgerinnen und Bürgern selbst entschieden. Die Hamas wandte sich bisher gegen eine Staatsgründung Palästinas, weil diese indirekt eine politische Anerkennung Israels bedeuten würde. Studierenden- und Schülerinnenproteste in Chile. In Chile kam es heute erneut zu Protesten hunderttausender Schülerinnen und Schülern, die sich für eine Reform des chilenischen Bildungssystems einsetzen. Unterstützt wurden die Demonstrantinnen dabei von Studierenden und Gewerkschaftern. Nicht nur fordern die Demonstrantinnen eine bessere Ausstattung der Schulen, sondern unter anderem auch eine Streichung der Gebühren für die Aufnahmeprüfungen sowie freie Fahrt in öffentlichen Verkehrsmitteln. In Santiago de Chile kam es während der heutigen Demonstration zu heftigen Schlachten zwischen Polizei und Demonstrantinnen. Rund 100 Menschen wurden dabei verletzt und knapp 300 Menschen festgenommen. Dessen kommt es auch in Griechenland und der BRD zu weiteren Studierendenprotesten, die sich unter anderem gegen Reformen richten, die studentische Mitbestimmungsrechte unterlaufen und im Falle der BRD zu einem gebührenpflichtigen Studium führen können. In Griechenland kam es in diesem Zusammenhang in der vergangenen Woche zur Besetzung von fast 200 Universitätsfachbereichen und mehreren Großdemonstrationen. In der BRD in Frankfurt am Main wurde heute ein Teil der Johann Wolfgang Goethe-Universität besetzt. Weitere Proteste sind in der BRD für die kommenden Tage geplant. Soweit die Nachrichten. Einige sehen es mit Freude, andere mit Schrecken. Ein Weg daran vorbei, den gibt es aber wahrscheinlich nicht. Denn die WM steht vor der Tür und morgen steht sie schon vor der Tür. Daran wird sie nämlich beginnen. Und das kann einem ganz schön auf den Senkel gehen. Denn eigentlich hat die WM mehr schlechte als gute Seiten. Das zumindest findet Fokus-Redakteurin Franz hier. Ein Kommentar von ihr zur Weltmeisterschaft 2006.

0: Vom 9. Juni bis zum 9. Juli diesen Jahres wird die 18. Fußballweltmeisterschaft der Männer ausgetragen. Insgesamt 32 Mannschaften werden in 64 Spielen zuerst in Gruppen, dann in Ausscheidungsspielen gegeneinander antreten. Stattfinden wird die WM, wie sicherlich keinem entgehen konnte, hier in der Bundesrepublik Deutschland. Doch was bringt uns, den in der BRD wohnenden Menschen, überhaupt die WM? Wir haben einige Menschen, die wir in Freiburg antrafen, mal gefragt, was sie gut daran finden, dass dieses Jahr die WM in Deutschland stattfindet. Talk about
1: football coming home. Also gut, dass in Deutschland ist natürlich, man ist schön nah, man kann auch mal zum Spiel gehen, was man sonst nie kann. Deswegen, also ich habe auch selbst Karten gekriegt.
2: Ja, gut ist daran, dass sich womöglich doch einiges an zumindest Aushilfsarbeitskräften anbieten muss, wo man ein bisschen Arbeitskräfte schaffen kann.
3: Dass die Deutschen sich nochmal über ihre Fremdenfeindlichkeit Gedanken machen.
4: Gut ist natürlich, ja, dass viele Leute zusammenkommen, dass man Spaß hat und gemeinsam irgendwie dem Fußball zuschauen kann. Das verbindet ja auch.
5: Dass wir viele Gäste bekommen und deswegen ist natürlich für die Wirtschaft gut und man lernt vielleicht ausländische Leute kennen.
0: Da sich Deutschland seit 2001 in einer wirtschaftlichen Stagnation befindet, werden sich durch die Ausrichtung des zweitgrößten Sportereignisses der Welt tatsächlich wichtige wirtschaftliche Impulse erhofft. Diese will die deutsche Regierung zusammen mit dem Bundesverband der deutschen Industrie und einer Darstellungskampagne mit dem Titel Erster FC Deutschland 06 anfachen. Mit der Imagekampagne will die Bundesregierung die Chance nutzen, Deutschland positiv in der Welt darzustellen. Die Fußball-WM soll dazu dienen, international einen nachhaltigen Nutzen für den Wirtschafts-, Innovations- und Wissenschaftsstandort sowie für das Reiseziel Deutschland zu erzielen. Doch zurück zur Umfrage. Den Befragten fiel nämlich nicht nur Positives an der diesjährigen WM in Deutschland auf.
6: Ja, es nervt halt. Also überall Fußballsachen.
7: Ja, ist ein bisschen übertrieben, der ganze Rummel.
6: Überall sieht man nur Fußball und WM und im Fernsehen und jetzt sind es nur noch so und so viele Tage. Und ja, es nervt irgendwie.
1: Schlecht ist wahrscheinlich, dass der Verkehr ziemlich Chaos werden wird und dass es schwer wird, irgendwo hinzukommen, auch wenn man mal gerade nicht zum Spiel muss. Aber ich denke mal, die guten Sachen überwiegen doch deutlich.
4: Ja, also für mich persönlich schlecht ist halt, dass die ganze Zeit man überschwemmt wird mit WM-Fanartikeln, Werbung und das ganze Pipapo drumherum.
8: Darüber habe ich noch nicht nachgedacht, muss ich offen gestehen. Ich interessiere mich auch nicht für Fußball. Ich finde das ganze Brimborium drumherum nur ein bisschen arg viel und ein bisschen weniger Täter auch nicht schlecht.
3: Schlecht daran kann ich eigentlich gar nichts finden, außer wenn wieder Hooligans auftauchen.
2: Das Schlechte ist dann die wahnsinnige Euphorie und die übertriebene Euphorie und natürlich dann die Sicherheitsgefahr.
0: Um eine mögliche Sicherheitsgefahr brauchen sich die Deutschen allerdings wirklich keine Sorgen zu machen. Die Fußball-WM wird von einem gigantischen Sicherheitskonzept begleitet. Da wären zum Beispiel permanente Videoüberwachung, Polizeikontrollen, RFID-Chips in Eintrittskarten, mit denen Personalien des Eigentümers oder der Eigentümerin gespeichert werden, Ausreise- und Stadionverbote oder die Datei Gewalttäter Sport, mit der mutmaßliche Hooligans von den Spielorten der WM ferngehalten werden sollen. Außerdem wird während der Weltmeisterschaft das Schengener Abkommen außer Kraft gesetzt, um Grenzkontrollen einreisender Fans vornehmen zu können. Es wurde sogar gefordert, während der WM einen Bundeswehreinsatz im Innern zu gewährleisten, der laut Grundgesetz eigentlich nur bei besonderen Krisen und Katastrophen gestattet wird. Dieser Forderung wurde glücklicherweise aber nicht stattgegeben. Auch über den Einsatz von Gesichtserkennung an den Stadioneingängen wurde nachgedacht. In Eindhoven werden bereits alle BesucherInnen von Spielen des PSV mit Hilfe von Überwachungskameras gescannt und vollautomatisch mit einer Datenbank auffällig gewordener Fans abgeglichen. Der Wunsch, mal gemütlich ins Stadion zu gehen, um ein gutes Spiel zu sehen, kann einem also echt vergehen. Viel eher werden BesucherInnen behandelt wie Kriminelle. Letztlich kann auch angenommen werden, dass die Fans als Versuchskaninchen dienen, um Methoden zu erproben, die schließlich auch an anderen Gruppen angewendet werden sollen.

0: to score.
1: Anlässlich der WM trauen sich die Deutschen wieder mehr und mehr, die Nationalfarben zur Schau zu tragen. Während vor einigen Jahren noch klar war, dass Leute, die mit Deutschland aufnähern oder Ähnlichem umherlaufen, irgendwie recht sein müssen, ist dies heute längst nicht mehr der Fall. Von Irokesenperücken in Deutschlandfarben bis zu deutschen Schaumküssen mit schwarz-rot-goldenen Zuckerstreuseln versehen, ist heute alles möglich. Dabei ist doch immer noch fraglich, auf was die Deutschen eigentlich so stolz sind. Oder warum man komisch angeschaut wird, wenn man jemanden ganz unschuldig die Frage stellt, für welche Mannschaft er oder sie bei der WM ist. Ist denn wirklich so klar, dass man für Deutschland sein muss? Für Sportfreunde Stille und nicht nur für sie ist die Antwort ganz klar.

Der Wunsch nach einer deutschen Gemeinschaft, einer Volksgemeinschaft, ist wohl nicht zu überhören. So gibt die Weltmeisterschaft wieder einmal Anlass, ein deutsches Nationalgefühl zur Schau zu stellen, was die Deutschen immer hatten, aber sich nun mehr und mehr trauen, offen zu zeigen. Aber in dieser scheinbar kuscheligen Atmosphäre werden auch einzelne Stimmen laut, die sich nicht mit einreihen wollen. So zum Beispiel einige politische Musiker aus Berlin, die einen zumindest in England bekannten Song in Techno-Version coverten.

Der Song Ten German Bombers wurde ursprünglich von britischen Schulkindern während des Zweiten Weltkrieges gesungen und diente sowohl als Werbung für die britische Royal Air Force als auch der antideutschen Propaganda im Kampf gegen die Wehrmacht. Seit einigen Jahren wird das Lied auch von englischen Fußballfans gesungen, wenn die englische gegen die deutsche Nationalmannschaft spielt. Dies wurde nun anlässlich der diesjährigen Weltmeisterschaft von der Football Association und verschiedenen Einzelpersonen des Fußballs gerügt. Es soll sogar, sofern es rechtlich möglich sei, verboten werden. Angesichts solcher einschränkenden und absurden Züge, die diese WM noch annimmt, kann nur gehofft werden, dass sich die englischen Fans nicht an die Predigten der Fußballoffiziellen halten und dass Ten German Bombers im Stadion noch oft zu hören ist. Und die, die das Fußballfieber einfach nicht ergriffen hat, sollten wohl dieses Jahr einen langen Urlaub machen.

0: Es soll im Folgenden um die politische Situation in Polen gehen. Seit Anfang Mai ist dort eine krude Koalition von rechten bis rechtsklerikalen, ja rechtsradikalen Parteien bzw. deren Köpfen in Regierungsverantwortung. Die PiS, die Partei Recht und Gerechtigkeit, hat sich als stärkste aus den Parlamentswahlen im Herbst vergangenen Jahres hervorgegangene Partei, die als chaotisch bzw. gefährlich geltende Samobrona und die Liga der polnischen Familien ins Boot geholt. Ganz besonders ins Visier genommen haben jene sich die schwul-lesbische Bewegung, die in Polen seit ca. 5 Jahren offensiv um ganz rudimentäre Rechte kämpft. Die Kampagne gegen Homophobie Polen ist ein Beispiel für diese wichtigen zivilgesellschaftlichen Akteure, die in Polen gegen einen konservativen, feindlichen gesellschaftlichen Mainstream kämpfen. Das freie Ausleben ihrer Lebens- und Liebensweise, ohne sich hinter Lügenkonstrukten verstecken zu müssen, die körperliche und psychische Unversehrtheit, darum geht es ihnen. Der Christopher Street Day, der in Deutschland ziemlich an Kampfeskraft verloren hat, wird in Polen veranstaltet, wieder zum kämpferischen Event. Parade der Toleranz heißt die entsprechende Demo, die am 10. Juni auch wieder in der polnischen Hauptstadt Warschau veranstaltet werden soll. Eingebettet in ein 4-tägiges Politik- und Kulturevent, dem Festival Kultur der Vielfalt. Die Parade der Toleranz ist inzwischen verboten. Das dürfte die ganze Aktion noch viel brisanter, aber eben auch politisch bedeutsamer werden lassen. Denn die Beschneidung der Rechte von Lesben und Schwulen bettet sich ein in eine Politik, die keine Antworten auf die soziale Misere Polens findet, die mit Diskriminierung und nationalistischem Getöse gegen marginalisierte, progressive Bevölkerungsgruppen vorgeht. Der Widerstand der Anti-Homophobie-Aktivistinnen bettet sich ein in einen sich formierenden Widerstand vieler Bevölkerungsgruppen. In der Leipziger CSD-Woche im Mai war Robert Biedron, Chef der Kampagne gegen Homophobie Polen, unter anderem im Linksnet zu Gast. Gemeinsam mit Matthias Gärtner sprach ich mit Robert, der gleichsam Politikwissenschaftler und Mitglied der ehemaligen polnischen sozialdemokratischen Regierungspartei SLD, übersetzt Allianz der Demokratischen Linken, ist. Im heute gesendeten ersten Teil des Interviews geht es um die Situation und Zukunft in Polen unter der neuen rechten Regierung sowie um die Situation von Homosexuellen in Polen. Mit der Frage nach der Zukunft Polens unter einer gefährlichen Regierungskonstellation neben der Partei Recht und Gerechtigkeit, PiS, ist diese Regierung eben mit politischen Amokläufern wie André Leppe von der Samobrona, der jetzt Landwirtschaftsminister ist und nebenbei mehrfach wegen groben Ausfällen gegen Personen vorbestraft ist, und Roman Giertych von der Liga der polnischen Familien, jetzt Bildungsminister und gleichsam Wiederbegründer der radikal-nationalistischen altpolnischen Jugend, die heutzutage gewaltvoll gegen die Demos gegen Homophobie vorgeht, besetzt. Wir haben Robert gefragt, wie das gesellschaftliche Klima in Polen nach dieser Regierungsbildung ist, ob es sich verändert hat und was er für einen Blick auf die politische Zukunft Polens hat.
1: I was very optimistic when the coalition was not established yet, that this government, the previous government, will fall down and collapse, because it was the minority government, so it wasn't strong enough to pass.
2: Ich war anfangs sehr zuversichtlich, dass diese neue Regierung vorzeitig das Handtuch wirft. Die Partei Recht und Gerechtigkeit, die PiS, war ja bis dato eine Minderheitsregierung. Regierungschef Kazimierz Marcinkiewicz hatte keine Mehrheit im Sejm, dem polnischen Parlament. Die neue Koalition aus PiS, Samobrona und der Liga der Familien aber nun hat eine stabile parlamentarische Mehrheit. Ich habe nun große Angst, dass sie bis zum Ende der Legislatur durchhalten. Wenn man sich die Meinungsumfragen anschaut oder die Zustimmung zur Regierung in den beteiligten Parteien selbst, wird relativ klar, dass die Regierung nicht zerbrechen wird. Jede der drei beteiligten Parteien hat ein Interesse am Durchhalten und in nächster Zeit wird es keine Wahlen geben. Ich bin also sehr pessimistisch in Bezug auf die Zukunft. Die Krise in Polen wird weiter anhalten. Ich denke, dass diese Regierung nicht in der Lage ist, verantwortungsvoll zu regieren. Die zwei kleineren rechten Regierungsparteien sind extrem populistisch, tun alles, um ihre politische Inkompetenz zu verbergen. Und Diese Regierung wird sich also durch Radikalverbalismus und Extrempopulismus hervortun, ohne die Situation in Polen wirklich zu verändern oder gar Visionen für einen progressiven Aufbruch zu entwickeln.
0: Im Negativfokus der Rechten, sich jetzt in Regierungsverantwortung befindenden Parteien, stehen ganz stark die Lesben und Schwulen. Sie werden als das eigentlich Böse dargestellt. Wir haben Robert gefragt, warum angesichts der Vielfalt der Probleme in Polen, vor allem der schlechten sozialen Situation und der hohen Arbeitslosigkeit, immer wieder diese eine Gruppe herausgestellt wird. Welche Strategie verfolgen die, die diese Denunziation und Diskriminierung immer wieder anheizen?
1: The strategy is to hide their incompetency, lack of knowledge, lack of.
2: Genau das meinte ich. Die Rechten verstecken ihre Inkompetenz, fehlende Konzepte und Fähigkeiten und setzen ein anderes, einfach funktionierendes Thema auf die Agenda. Sie attackieren marginalisierte Gruppen, die keinen Rückhalt in der polnischen Bevölkerung haben. Sie schauen nach den Opfern der gesellschaftlichen Umstände und finden zum Beispiel in Schwulen und Lesben eine perfekte Bevölkerungsgruppe, die für Polens Misere verantwortlich gemacht werden kann. Sie würden die Familienstrukturen, die Moral zerstören und westliche Werte ins Land bringen. Man muss sich nur die erste Erklärung des neuen Bildungsministers anschauen. Der neue Bildungsminister ist Roman Gertich, der Anführer der klerikalen Liga, der polnischen Familien, der jetzt den Status des Vizeministerpräsidenten innehat. Er erklärte, dass es sein erstes Vorhaben sein wird, die finanzielle Unterstützung für schwul-lesbische Organisationen zu streichen. Gertich schürt extreme Vorurteile gegenüber Schwulen und Lesben. Nur ein Beispiel. Er behauptet, dass wir Transsexuelle in die Schulen schicken, um Kinder zu überreden, ihr Geschlecht zu ändern. Das ist natürlich totaler Quatsch, aber er trifft damit den Nerv eines großen Teils der polnischen Gesellschaft. Von den eigentlichen anzugehenden Problemen im Bildungswesen lenkt er damit ab. Die Aufmerksamkeit wird auf Schwulen und Lesben gelenkt und die daraus resultierende Debatte in der Gesellschaft dreht sich darum, ob es Schwulen und Lesben weiterhin erlaubt sein darf, öffentliche Schulen oder Kindergärten zu betreten, wenn sie doch alle Kinder zur Geschlechtsumwandlung überreden wollen. Kinder werden in der Gesellschaft natürlich als etwas sehr Besonderes und Schützenswertes angesehen. Dass Schwule und Lesben Kinder bedrohen, wird also extrem stark auf die öffentliche Meinung. Uns macht das sehr, sehr wütend, denn wir haben natürlich eine ganz normale Achtung vor Kindern.
0: Robert Biedron ist Vorsitzender der Kampagne gegen Homophobie Polen, hat in Polen einen immer größer werdenden Bekanntheitsgrad, für manche negativ, für viele aber auch positiv belegt. Wie reagiert zum Beispiel die Kampagne gegen Homophobie? Wie reagieren die Betroffenen? Wie die Zivilgesellschaft?
2: Das Beste ist es, die Regierung vorzuführen. Diese Regierung, die aus Populisten besteht und die nichts vom Regieren versteht. Der Bildungsminister zum Beispiel hatte niemals etwas mit Bildungsfragen zu tun, außer dass er vor langer Zeit einmal Student war. Man muss den Menschen zeigen, dass es das einzige Konzept dieser Regierung ist, die Gesellschaft zu spalten, in die gut bzw. böse, die Freunde und die Feinde sind.
1: Message for the society is dividing society for those who are.
2: Und für diese Regierung ist jeder ein Feind, der nicht nationalistisch und populistisch denkt.
1: Enemies. And for this government, the enemy is everyone who has different way of thinking than this nationalist and populist government.
2: In Polen wächst zurzeit in Reaktion auf die Regierungsbildung eine starke Protestbewegung. Eine so starke Bewegung oder Dynamik gab es seit 1989 nicht mehr. Seit dem Ende des real existierenden Sozialismus gab es tatsächlich niemals die Situation, dass die Menschen so massiv auf die Straße gegangen sind, um ihren Unmut zu bekunden. Das ist fantastisch und ich verbinde damit die Hoffnung, dass die Zivilgesellschaft, die es bisher in Polen de facto nicht gab, damit wächst. In Polen ist die Praxis der politischen Teilhabe sehr unterentwickelt. Die Wahlbeteiligung ist sehr niedrig und demokratische Praxis kaum vorhanden. In dieser schrecklichen politischen Situation in Polen gehen die Menschen heraus und zeigen, dass sie nicht einverstanden sind. Darüber hinaus hat die satirische, ironische Auseinandersetzung mit der politischen Situation großen Aufwind. Über die Regierung zu lachen, dieses Phänomen gab es zuletzt im kommunistischen Polen und nun etabliert es sich wieder. Seit 1989 wurde nicht so viel über die Regierung gelacht. Das ist eine wichtige und alternative Form der Gesellschaft, auf die politische Situation zu reagieren. Man findet mehr und mehr entsprechende Karikaturen und Satiren im Internet, in Zeitschriften oder den Kabaretts.
0: Satirics and caricatures in the magazine.
3: But it's not only your action as organization for gays and lesbians.
2: Die derzeitigen Proteste sind eine gesamtgesellschaftliche Bewegung. Aber uns, den Lesben und Schwulen, wird unterstellt, die Proteste zu provozieren und zu organisieren. Die Regierung kolportiert außerdem, dass die Protestierenden zu 100% schwul und lesbisch sind. Und da haben wir wieder das Muster. Die stilisierten Feinde werden verantwortlich gemacht, um die damit gesamte derzeitige Bewegung zu diskreditieren und die Menschen davon abzuhalten, zu den Demos zu kommen. Denn wenn sie an den Protesten teilnehmen, werden sie ja automatisch schwul oder lesbisch. Die homosexuellen Organisationen unterstützen natürlich die Proteste, sind aber keineswegs deren Organisatorinnen. Das sind Schülerinnen, Studierende und Nichtregierungsorganisationen.
0: Polen ist seit 2004 Mitglied der Europäischen Union. Im EU-Vertrag von Kopenhagen sind klare Kriterien für den Beitritt von Staaten zur Europäischen Union festgeschrieben, die natürlich auch für die bereits beigetretenen Mitgliedstaaten gelten, also immer weiter gelten. Eines der Kriterien ist die Garantie der Minderheitenrechte, die in Polen ja offensichtlich verletzt werden. Was erwartet die Kampagne gegen Homophobie? Was erwartet die polnische Zivilgesellschaft eigentlich von der EU?
2: Als Polen der EU beitrat, waren wir sehr zuversichtlich im Hinblick auf Garantie und Schutz von Menschenrechten und die Verbesserung der Lebenssituation von Minderheiten. Leider übt die EU nicht genügend Druck auf Polen aus. Verschiedene unserer Berichte zur Menschenrechtssituation wurden ignoriert. Scheinbar wird der Schutz der Menschenrechte, wirtschaftlichen Interessen und der diese flankierenden Politik geopfert. Außerdem geht es darum, die Verfasstheit der EU, wie sie jetzt konstituiert ist, nicht zu gefährden. Die gegenwärtige Regierung ist der EU skeptisch. Die EU wird alles tun, damit die polnische Regierung diese latente EU-Feindlichkeit nicht politisch übersteigert, ausnutzt und die EU sogar verlässt. Ich bin also in Bezug auf die EU nicht wirklich hoffnungsvoll. Das Bestehen auf die Einhaltung von Menschenrechten, das Gewähren von gleichen Rechten für Schwule und Lesben ist offensichtlich nicht zu erwarten. Man kann es drastisch formulieren. Im Endeffekt erlaubt die EU der polnischen Regierung eine so homophobe Politik zu machen. Das ist schrecklich, denn wir wollen nicht den Preis für eine diplomatische, rein an wirtschaftliche Interessen orientierte Strategie bezahlen müssen. Wir haben Berichte über die Situation der Menschenrechte in Polen an die EU-Kommission, ans Europaparlament geschickt, aber keine wirklich praktische Veränderung der Situation bemerken können.
0: Soweit Robert Biedron. Im nächsten linksdrehenden Radio sprechen wir mit ihm über die Zukunft der Linken in Polen. Bis dahin sei noch einmal dringend auf die Parade der Toleranz am 10. Juni in Warschau hingewiesen. Wie erwähnt, ist diese CSD zurzeit verboten. Durch die Ankündigung der Teilnahme ausländischer Politikerinnen versuchen die Organisatoren, eine grenzüberschreitende Öffentlichkeit zu bemühen, um die polnische Regierung unter Druck zu setzen. Diese ist wohl etwas in der Bredouille. Greift sie nicht hart durch, entwertet sich ihr Radikalverbalismus. Wenn doch, könnte das außenpolitische Konsequenzen haben. Die Worte des Vorsitzenden der Liga der polnischen Familien, wenn die Abartigen demonstrieren, brauchen sie den Knüppel, verdeutlichen nur zu krass, wie wichtig unsere Solidarität gegen Homophobie ist und nicht nur an diesem einen Tag in Warschau. Aus Leipzig und Berlin wird es Fahrtmöglichkeiten nach Warschau geben. In Leipzig kann die Rosalinde www.rosalinde.de kontaktiert werden. In Berlin gibt es zum Beispiel das Aktionsbündnis Warschauer Pakt, das die Aktionen in Warschau unterstützt. Erreichbar unter www.warschauerpakt2006.de.

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Hallo ihr Lieben, da sind wir wieder und präsentieren euch spannende und interessante Berichte aus und über Lateinamerika. In diesem Onda-Info 133 gibt es ausführliche Informationen zu der beispiellosen Welle von Morden, die Sao Paulo in den letzten Wochen heimgesucht hat. Dass gerade die unerträgliche Situation in den hoffnungslos überfüllten brasilianischen Gefängnissen mit eine wesentliche Ursache für diese Eskalation der Gewalt ist, beleuchtet ein Beitrag. Das Paradies des tropischen Sozialismus Kuba ist auch nicht mehr das, was es einmal war. Der kubanische Kriminalautor Amir Valle beschreibt in seinen Romanen den rauen Alltag in den Barrios von Havanna, abseits der Touristenpfade, in denen Gewalt, Drogen und Prostitution mittlerweile alltäglich geworden sind. Ein Porträt über Amir Valle bringt euch sein Werk und seine Sicht auf das heutige Kuba näher. Zum Ausgang des entscheidenden Wahlgangs der Präsidentschaftswahlen in Peru hört ihr dann noch eine Einschätzung unserer Korrespondentin vor Ort. Beginnen werden wir mit den Wahlen in Kolumbien, die uns ebenfalls eine Nachricht wert sind. Und musikalisch wird die Sendung von einem der spannendsten Talente des spanischen Flamenco begleitet. Jesus de Rosario sprüht über vor Ideen und Energie und hat mit Sin Tanto gerade sein Debütalbum vorgelegt. Viel Spaß wünschen euch eure Ondistas.

Kolumbien. Bei den Präsidentschaftswahlen vom 28. Mai ist der amtierende parteilose Präsident Álvaro Uribe mit 62,2% der Stimmen im Amt bestätigt worden. Die Wahlbeteiligung entsprach mit etwa 55% dem kolumbianischen Durchschnitt. Beobachter sprachen von einem friedlichen Urnengang. Mehrere NGOs meldeten aber Unregelmäßigkeiten in ländlichen Regionen wie beispielsweise Santander und Cauca. Die Wiederwahl von Uribe kommt wenig überraschend. Bemerkenswert ist die hohe Zustimmung für den umstrittenen rechtskonservativen Hardliner. Auch die weiteren Umstände der Wahl werden von Beobachtern mit historischen Dimensionen bewertet. Es war die erste direkte Wiederwahl eines amtierenden Präsidenten. Uribe ließ dafür extra die Verfassung ändern. Auf Platz 2 kam Carlos Gaviria vom Polo Democrático Alternativo und erzielte mit 22,04% das beste Ergebnis für einen Linkskandidaten in der Geschichte des Landes. Nur 11,83% erhielt Horacio Serpa von den Liberalen. Die Konservativen hatten nicht einmal einen eigenen Kandidaten nominiert. Diese beiden Parteien stellten in Kolumbien traditionell die Mehrheiten. Manche Stimmen sprechen angesichts des Versagens der üblichen Mehrheitsparteien bereits vom Zusammenbruch des traditionellen Zwei-Parteien-Systems in der kolumbianischen Politik. Trotz Erfolg für Uribe liegt genau darin für die Opposition in Kolumbien auch eine Chance. Wenn es dem Polo gelingt, in den nächsten 4 Jahren seine radikalen und moderaten Flügel zusammenzuhalten und ein pragmatisches Programm zu erarbeiten, könnte der Politikwechsel in Kolumbien im Jahre 2010 endlich klappen.

0: Am Sonntag, dem 4. Juni, fand in Peru die entscheidende Runde der Präsidentschaftswahlen statt. Nach dem Ausscheiden der konservativen Kandidatin Lourdes Flores trafen der sozialdemokratische Ex-Präsident Alan García und der Ex-Militär Ollanta Humala aufeinander. Eine schwierige Wahl. García hatte Peru Ende der 80er Jahre bereits an den Rand des Bankrotts geführt, während Humala durch seine seltsame Mischung linker und nationalistischer Töne hervorstach. Am Ende gaben die Peruaner Alan García eine zweite Chance als Präsident. Zum Verlauf der Wahlen und zu weiteren Aussichten telefonierten wir mit unserer Korrespondentin Diletta Balese in Lima.
1: Der zweite Präsidentschaftswahlgang in Peru verlief sehr ruhig und ohne Zwischenfälle. Herausforderer Ollanta Humala gestand seine Niederlage gegen Alan García ein. Alan García gewann nach ersten Hochrechnungen mit 55% der abgegebenen Wahlstimmen. Für Alan García bedeutet dieser Sieg, zum zweiten Mal das Präsidentenamt zu begleiten. Schon zwischen 1985 und 1990 war García peruanischer Präsident. Sein Wahlsieg wurde durch die Stimmen der Konservativen ermöglicht, nachdem deren Kandidatin Lourdes Flores im ersten Präsidentschaftswahlgang ausgeschieden war. Außerdem hat sich die Rechte in Peru mit ihren Stimmen gegen Ollanta Humala vereinigt, um einer dauerhaften Präsenz von Hugo Chávez entgegenzutreten, der Humala im Wahlkampf lautstark unterstützt hat.
0: García hatte am Ende seiner letzten Amtsperiode von 1985 bis 1990 Peru in einem sowohl wirtschaftlichen als auch politischen Chaos zurückgelassen. Warum lassen sich die Peruaner nach diesen Erfahrungen noch einmal auf García ein?
1: Das Wahlprogramm von Ollanta Humala über Verstaatlichung und den Nationalismus hat gerade die Mittelschicht Perus extrem erschreckt. In diesem Sinne hätte eine Verstaatlichung der natürlichen Ressourcen, wie sie Humala bei seinem Sieg durchführen wollte, ein Risiko für ausländische Kapitalinvestitionen in Peru bedeutet. Verstaatlichungen, wie zum Beispiel erst kürzlich im Nachbarland Bolivien, wollte die peruanische Mittel- und Oberschicht natürlich unbedingt vermeiden. Und genau diese Klasse, die in Peru 20% der Wahlstimmen für die Präsidentschaftskandidatin Lourdes Flores im ersten Wahlgang ausmachte, hatte letztendlich ihre Stimmen auf Alan García vereinigt. Die Mittel- und Oberschicht ist es auch, die ein Scheitern eines bilateralen Freihandelsabkommens mit den USA unbedingt verhindern will. Zwar meinte auch Alan García, dass die gegenwärtigen Verträge und Konditionen mit den USA für Peru nicht vielversprechend seien. Auch der noch amtierende Präsident Alejandro Toledo erklärte, dass die Verträge mit den USA einseitig seien und Peru in seine wirtschaftlichen Handlungsfähigkeit einschränken. Jedoch will Alan García im Gegensatz zu Humala immerhin Neuverhandlungen über ablaufende Wirtschaftsverträge mit den USA anstreben, die dann auch erfolgversprechend für Peru und den peruanischen Markt sein sollen.
0: Sind denn Neuverhandlungen über das Freihandelsabkommen überhaupt wahrscheinlich?
1: Das ist sogar sehr wahrscheinlich. Der ausscheidende Präsident Toledo hat bereits Gesetzesvorschläge diesbezüglich im Kongress eingereicht. Im Kongress jedoch stellt die UPP, die Partei Ollanta Humalas, eine starke Opposition. Hier wird sich zeigen, wie stark die UPP gegen die Regierungsvorschläge opponiert und inwieweit die UPP eigene Forderungen im Kongress umsetzen kann. Trotz alledem gehören die nächsten 5 Jahre dem designierten Präsidenten Alan García, der mit großer Sicherheit eine stärkere Zusammenarbeit mit den USA als eine nationalistische Politik durchführen wird.
0: In den Reden von Alan García ist klar geworden, dass die Beziehungen zum Präsidenten Venezuelas, Hugo Chávez, schlecht sind. Wie werden die fortlaufenden Beziehungen zu Venezuela und den USA eingeschätzt, jetzt wo ja klar ist, dass der unterstützte Favorit Venezuelas, Ollanta Humala, die Wahlen verloren hat?
1: Das kann man voraussichtlich erst in einer Woche sagen, denn nächstes Wochenende findet ein Gipfeltreffen der Präsidenten aus der Andenregion in Quito, Ecuador statt. Bei einem Sieg Alan Garcias, so lauten die letzten Ankündigungen Hugo Chávez, werde Venezuela die Beziehungen zu Peru auf Eis legen. Es kann natürlich sein, dass es sich erst einmal nur um einen verbalen Schlagabtausch handelt. Was daraus wird, muss sich zeigen. De facto sehen die diplomatischen Beziehungen jedoch so aus, dass die Botschafter beider Länder schon vor einem Monat aus Caracas und Lima zurückbeordert wurden.
0: Wie geht es nun weiter mit Ollanta Humala? Die Linke in Peru fühlt sich offensichtlich weder von Humala noch von Garcia ernsthaft repräsentiert. Humala im Gegenzug ruft die peruanischen sozialen Bewegungen dazu auf, sich zu vereinigen und für ihre Ideen zu kämpfen. Sieht sich Humala als Führer der sozialen Bewegung oder als deren Integrationsfigur? Denn eigentlich besitzt er ja keine besonders große Rückendeckung von Seiten der sozialen Bewegung. Wie lauten daher die Prognosen für Humalas künftige Strategie?
1: Humala hat zunächst die sozialen Bewegungen aufgerufen, sich zu einigen und eine starke Opposition gegen Garcia zu bilden. Seine Ambitionen sind da schon klar geworden. Aber dass Humala ein zweiter Evo Morales wird, ist eher unwahrscheinlich. Das hat auch mit dem Diskurs Humalas zu tun, der sich ja immer nur an die sogenannten Humalistas, also die Nationalisten, richtet. Er wendet sich fast ausschließlich an diejenigen, die seine Position hundertprozentig unterstützen. Außerdem besteht Humalas Partei UPP erst seit ungefähr einem Jahr. Deswegen ist er nicht der Repräsentant der sozialen linken Bewegung Perus, zumal die linke Bewegung Perus weitaus älter und in Teilen auch um einiges radikaler ist. Aber natürlich ist es für so eine junge Partei wie die UPP ein gewaltiger Erfolg, gleich im ersten Anlauf 30% der Sitze im Parlament zu besetzen.
0: Ihr hörtet eine Einschätzung unserer Korrespondentin Diletta Balese zum Ausgang der Stichwahlen in Peru.

0: Niemand weiß, wie viele Tote es insgesamt gewesen sind. Die Behörden zählen unter 200. Andere Quellen befürchten weit über 200. Sao Paulo, größte Stadt Brasiliens und durchaus vertraut mit Schießereien und Gewaltausbrüchen, steht noch unter dem Eindruck dieses bislang einzigartigen Massakers. Auslöser, so die offizielle Leseart, war die Verlegung von Inhaftierten, die im Verdacht stehen, vom Gefängnis aus das kriminelle Treiben draußen zu organisieren. PCC, Primero Comando da Capital, das erste Kommando der Hauptstadt, so lautet der Name der Organisation, die viele für mächtiger halten als den Staat. Das Verbrechersyndikat PCC hat in den letzten Jahren starken Zulauf gehabt. So konnte es sich auch eine Basis außerhalb der Gefängnisse aufbauen. Der starke Zulauf des PCC hängt nicht zuletzt mit den Bedingungen und der Überlastung der Gefängnisse seit dem Beginn der 90er Jahre zusammen. Der Rechtsanwalt und Vizepräsident des Brasilianischen Instituts für Kriminalforschung, IPCRIM, Sergio Mazina Martins, erklärt:
1: Diese Überlastung geht auf eine Entwicklung in ganz Brasilien zurück, weil unsere Gesetzgebung seit den 90er Jahren viel repressiver geworden ist. Dies schlug sich in einer massiven Verhängung von Gefängnisstrafen nieder und infolgedessen gelingt es dem brasilianischen Staat nicht, seine Gefängnisse zu kontrollieren. Die PCC hat jetzt bewiesen, dass ihre Organisationsmöglichkeiten größer geworden sind, weil sie es schafft, ihre kriminellen Aktionen auch in der Stadt, innerhalb der Gesellschaft durchzuführen.
0: Es begann am Freitagabend, den 12. Mai. 3 Tage lang machten Banditen und Drogenhändler, so die meistgebrauchten Synonyme für organisierte Kriminelle, Jagd auf Polizisten. Sie tauchten zur Überraschung aller fast im gesamten Stadtgebiet auf, schossen wahllos auf Uniformierte und legten Feuer in Banken und Bussen. Fast 3 Tage lang dauerte die Hatz. An die 40 Polizisten und mindestens 20 Zivilisten wurden ermordet. Die Militärpolizei startete einen Gegenschlag, der die Stadt 3 weitere Tage in einen Ausnahmezustand versetzte. Bei der Operation der Militärpolizei wurden serienweise Unschuldige erschossen. Circa 150 Menschen, allesamt als Verdächtige bezeichnet. Die Orte, an denen die Polizei das Massaker veranstaltete, waren wieder einmal der Stadtrand und die Favelas. Dort, wo die Armen, die Schwarzen und diejenigen wohnen, die in jedem Gefängnis die Mehrheit stellen. Rosalina Cruz Leite, Soziologieprofessorin der Universität PUC in Sao Paulo, berichtet:
2: Die meisten der ermordeten Personen wurden von Polizisten getötet, die sich versteckten und in die Häuser eindrangen, an Straßenecken, da wo die arme Bevölkerung wohnt, in den Favelas.
0: Dorival Vieira, antirassistischer Aktivist und Herausgeber der afro-brasilianischen Agentur Afropress, beschreibt das Geschehen mit deftigen Worten.
3: Einerseits handelt es sich um eine Explosion in Gestalt des organisierten Verbrechens und eines gescheiterten Gefängnissystems. Andererseits hat der Polizeiapparat die Rolle des Richters übernommen. Dabei war der demokratische Rechtsstaat das eigentliche Opfer. Und wenn dieser Rechtsstaat Opfer ist, dann sind es wir Bürger, die zum Opfer werden. Diese Krise zeigt in erster Linie, dass der Staat, dass das Gefängnissystem und dass die öffentliche Sicherheitspolitik gescheitert sind. Zugleich ist es ein Scheitern einer Polizei, die nicht darauf vorbereitet ist, die Menschenrechte zu achten. Sie ist gewohnt zu reprimieren und zu töten, unter anderem Verdächtige. Das Schlimmste ist, dass öffentlich zugegeben wird, dass Verdächtige getötet wurden. Aber das darf nicht sein. Es gibt ja keine Todesstrafe für Verdächtige. Es gibt überhaupt gar keine Todesstrafe.
0: Bis jetzt hat es noch keine Untersuchung über die Toten gegeben. Die Polizei verschweigt weiterhin die Namen der Ermordeten. Rechtsanwalt Mazina kritisiert das brasilianische Rechtssystem.
1: Wenn es Untersuchungen gibt, werden diese im brasilianischen Rechtssystem unglücklicherweise von der Polizei selbst durchgeführt. Zwar gibt es eine Untersuchungspolizei, die Zivilpolizei, aber was bedeutet Menschlichkeit bei der Polizei schon? Selbst das Wissen darüber, was wirklich passiert ist, hängt also von den Informationen ab, die von der Polizei an die Öffentlichkeit getragen werden.
0: Nach 6 Tagen war das Grauen vorbei. Es wird gemunkelt, die Regierung des Bundesstaates Sao Paulo habe mit den PCC-Chefs einen Waffenstillstand ausgehandelt, was vehement bestritten wird. Das Entsetzen über die willkürlichen Angriffe der ersten Tage mischt sich mit der Empörung über die Racheakte der Polizei. Menschenrechtsgruppen fordern Aufklärung. Ein Teil der Bevölkerung reagierte auf die Ereignisse mit der Forderung nach der Herabsetzung des Mindestalters der Strafverfolgung und sieht Eingriffe der Militärpolizei als notwendig an.

0: Gegner zu Recht darauf hinweisen, dass das Bildungsniveau in der Industriemetropole São Paulo überdurchschnittlich ist. Die Soziologieprofessorin Rosalina Cruz-Leitchi sieht die Ursachen in der sozialen Ungleichheit und dem Fehlen einer Politik der Umverteilung von Einkommen.
1: Die Hauptursache ist die Einkommensverteilung. Solange das Problem der sozialen Ungleichheit nicht gelöst wird und keine politischen Maßnahmen getroffen werden, die dazu beitragen, dass Einkommen umverteilt wird in einer Gesellschaft von Ungleichen, in der die Medien zum Konsum aufrufen, Personen zum Konsum aufrufen, die nicht zu essen haben und die nicht konsumieren können. Konsum führt zu Gewalt.
0: Jenseits der Politik kommt die Diskussion immer wieder auf die Zustände in den Haftanstalten zurück. Wissenschaftler weisen darauf hin, dass unter der Regierung Lula der gesamte Bereich sträflich vernachlässigt wurde. Die Gelder wurden teils drastisch zusammengestrichen und offenbar, um sich politisch nicht die Finger zu verbrennen, ließ Lula eine geplante und breit diskutierte Sicherheitsreform lieber in der Schublade liegen. Dabei ging es insbesondere um die Zusammenlegung der verschiedenen Polizeieinheiten und darum, den verkrusteten Apparat den aktuellen und regionalen Umständen anzupassen. Unter den unhaltbaren Zuständen in den Gefängnissen haben in erster Linie die Ärmeren zu leiden. Vor allem ist es auch eine Frage der Hautfarbe.
1: In dem Projekt, in dem ich arbeite, haben die Jungen fast alle mehr als eine Gefängnisstrafe hinter sich.
0: Sie werden aus Gründen ins Gefängnis gesteckt, für die andere Teile der Bevölkerung nicht ins Gefängnis gesteckt würden. Einer der Jungen kam zum Beispiel ins Gefängnis, weil er einen falschen Geldschein bei sich hatte. Wenn eine falsche Banknote bei einer Person der Mittelklasse entdeckt wird, wird davon ausgegangen, dass diese Person betrogen würde. Der schwarze Junge kommt sofort ins Gefängnis.

0: Patty, desnuda, con sus grandes glúteos y su sexo de vellos negrísimos, abierto, aún con signos de la humedad del coito, sus caderas y su grupa.
1: Patty, nackt, die großen Pobacken und das Geschlecht mit dem tiefschwarzen Vlies geöffnet, noch immer mit den Spuren der Feuchtigkeit des Aktes. Die Hüften und der nahezu vollkommene Hintern rittlings über den Jüngling, dessen Augen noch offen stehen, aber die Leere des Todes auf der Netzhaut. Patty verströmt noch immer diese erotische Ausstrahlung, die ihn, seit er sie vor 2 Jahren kennengelernt hat, stets von Neuem erregt. Abgesehen davon erscheint der Rest der Szenerie grotesk. Eine Lache von Sperma, groß, bereits eingetrocknet, verdunkelt das Laken unter dem Hintern des Liebhabers, den sie geritten hat. Ihr lustvoll verzerrtes Gesicht weiß nichts von der Angst in seinem Gesicht, in seinen Augen, in seinem zur Grimasse verzogenen Mund.
2: Die schöne Mulattin Patty ist zusammen mit ihrem Liebhaber ermordet worden. Kommissar Alain Beck steht vor einem Rätsel, dessen Auflösung ihn immer tiefer in die Verwerfungen der heutigen kubanischen Gesellschaft eintauchen lässt.
1: Was hat die beiden bewegt, sich auf diese Art umzubringen? Alain ist sich nicht sicher. Er stellt die Frage immer wieder, während er noch in der Tür steht und alles betrachtet. Aber er hat seine Zweifel. Das viele Blut, das aus den geöffneten Handgelenken der Mulattin geflossen ist, anscheinend während sie sich liebten, hat die Brust des Jungens befleckt, geteert mit großen Krusten. Seine Pulsadern wurden an den Handgelenken ebenfalls aufgeschlitzt, mit jenem Rasiermesser, das dort am Boden liegt, neben dem Bett.
2: Ausgedacht hat sich die Figur des Kommissarin Alain Beck, der in der Altstadt Havannas mit einer korrupten, von Geld, Angst und Gewalt dominierten Wirklichkeit konfrontiert wird, der kubanische Autor Amir Valle. In einer Serie von mittlerweile 4 Kriminalromanen beschreibt er unverblümt diese raue, urbane Wirklichkeit im Paradies des tropischen Sozialismus. Amir Valle begibt sich abseits der Touristenpfade mitten hinein in die verfallenen Barrios von Havanna. Seine Prosa ist direkt, oftmals vulgär, sein Stil präzise und genau auf den Punkt gebracht. Sexualität und Gewalt als charakteristische Merkmale des Barrios sind ein wesentliches Motiv seiner Romane.
3: Das Motiv ist ganz einfach das Leben dort, wo ich selbst lebe. Ich möchte, dass die Leser meiner Bücher erfahren, dass es ein Kuba gibt, das verheimlicht werden soll. Ein Kuba, das viel reichhaltiger als dasjenige ist, das die Regierung

0: präsentiert. Es ist viel schöner als das Kuba der Touristenposter. Es ist das Kuba des Barrio, das Kuba der Menschen, die kubanisch denken und kubanisch sprechen. Das Leben in diesen Barrios erzeugt in dir eine Identifikation. Wenn du dich selbst als Schriftsteller ernst nimmst, dann musst du über die Barrios schreiben. Du wirst die Sinnlichkeit der Frauen aus den Barrios beschreiben und du wirst von der Marginalität erzählen.
1: Als marginal bezeichnet sich Amir Valle nicht nur selbst, sondern auch die meisten seiner Landsleute. Marginalität ist für ihn ein heute in ganz Kuba anzutreffendes Phänomen. Und wie überall auf der Welt sind auch in Kuba die damit verbundenen Probleme präsent. Armut, Drogen, Prostitution, Gewalt, Geschäfte auf dem Schwarzmarkt und die gefährliche Flucht ins Ausland. Dieselben Jungs aus der Nachbarschaft, die früher mit seinem Sohn im Park gespielt haben, verdienen sich heute ihr Geld mit Drogen oder als Pingueros, als männliche Prostituierte.

0: Drogen und Prostitution in Kuba untersucht Amir Valle bereits seit langem eingehend. Der ausgebildete Journalist forschte beinahe 10 Jahre lang an diesem Thema. Er studierte Polizeiakten und Zeitungsartikel und sprach mit den Leuten in den Barrios. Das Buch Havana, Babylonia war das Ergebnis seiner Untersuchungen und gleichzeitig Startschuss, diese harte Realität auch fiktional in einer Serie von Kriminalromanen zu bearbeiten. Diese erscheinen allerdings nur noch im Ausland. Seit Jahren schon kann Amir Valle in Kuba nichts mehr veröffentlichen. Kein Verlag druckt dort seine Bücher. Der ehemalige literarische Hoffnungsträger, der für seine Bücher eine Vielzahl an Auszeichnungen in Kuba und im Ausland erhalten hat, ist mit seinen Beschreibungen der realen Lebenssituation vieler Kubaner offensichtlich zu weit gegangen. Es ist ihm nicht mehr möglich, im kulturellen Betrieb Kubas eine feste Anstellung zu erhalten.
1: Heute ein Künstler in Kuba zu sein, bedeutet vor allem, eine ganz bestimmte Einstellung zu vertreten, einen Kompromiss einzugehen und abhängig von bestimmten politischen, ökonomischen und sozialen Gegebenheiten zu sein. Es gibt auf Kuba, glaube ich, eine der beeindruckendsten kulturellen und künstlerischen Bewegungen Lateinamerikas. Das hängt eindeutig mit der Revolution zusammen. Dadurch wurde ein System geschaffen, Kultur zu fördern. Kulturelle Einrichtungen wurden eröffnet und Kultur durch Bildung in die Bevölkerung getragen. Ganz eindeutig förderte das auch die Künstler. Aber wenn du an diesem etablierten Umfeld teilhaben willst, wenn du es für dich nutzen willst, damit du veröffentlichen oder auch im Ausland Bekanntheit erlangen kannst, dann geht das nur, wenn du dich dem politischen Diktat unterordnest. Das hat zu einer Spaltung der kubanischen Kultur geführt. Und leider sind wir nur sehr wenige, die sich für ein unabhängigeres Leben ohne politische Zwänge entschieden haben.
0: Trotz dieser subtilen Repression lebt Amir Valle auch weiterhin in Kuba. Seine Bücher verkaufen sich zumindest außerhalb der Insel gut. Seine Landsleute reichen die vergriffenen Editionen von Hand zu Hand weiter oder verschaffen sich über das Internet Zugang zu seinen Texten. Sie lieben seine deutlichen Worte, mit denen er ihre und seine Realität so genau wie möglich zu beschreiben versucht. Dass es trotz dieser Realität noch ein langwieriger und mühsamer Prozess sein wird, bis die Kubaner davon überzeugt sind, dass auch sie selbst etwas verändern können, hat für Amir verschiedene Gründe.
2: ¿Qué sucede? Que en los últimos años
1: In den letzten Jahren haben die Lebensbedingungen in Kuba den Leuten etwas aufgezwungen, was wir in Kuba la ley de resolver nennen, die Regeln des absoluten Überlebens. Es gibt nirgendwo etwas, man muss sich alles auf dem Schwarzmarkt besorgen, Medikamente zum Beispiel, oder Arbeit. Du musst dir welche erfinden, um Essen kaufen zu können. Die Rationen, die sie dir zuteilen, reichen gerade einmal die ersten 5 oder 6 Tage des Monats. Und deswegen musst du dich ausschließlich um dein Überleben sorgen. Eben resolver, wie wir sagen. Aus diesem Grund kann der Kubaner sich nicht um Politik kümmern. Außerdem erlaubt es der Staat, dem Kubaner überhaupt nicht politisch aktiv zu sein. Man muss immer wieder sagen, dass die Gesellschaft Kubas denjenigen gleicht, die im ehemaligen Ostblock vorherrschend waren. Es gibt nur eine Partei, es gibt immer nur dieselbe Regierung. Alle Personen, die in der Partei und in der Regierung und überhaupt überall auf der Insel das Sagen haben, sind die gleichen. Sie lassen keinerlei Raum für politische Bewegungen oder einen offenen politischen Dialog. Und man muss auch verstehen, dass das kubanische Regierungssystem vor allem durch Angst erhalten bleibt. Es gibt eine sehr ausgeprägte Struktur der Angst. Um sich in diesem Land als soziales Wesen politisch zu engagieren, muss man erstmal die Angst überwinden. Und das kostet sehr viel Anstrengung.

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Einen wunderschönen guten Abend und herzlich willkommen beim Knastfunk hier bei Radio Dreieckland 102,3 MHz aus Freiburg. Personalmangel in Gefängnissen heißt schlechte Bedingungen für die Gefangenen. Als erstes wird am Aufschluss gespart. Wir schauen nach Hannover, wo die Situation besonders schlimm zu sein scheint. Von Niedersachsen geht's nach Nordrhein-Westfalen. Nachdem in der JVA Euskirchen der mutmaßliche Diebstahl von zwei elektronischen Generalschlüsseln bekannt wurde, ist jetzt in einem weiteren NRW-Gefängnis ein Generalschlüssel verschwunden. Diesmal aber wohl nicht gestohlen, sondern verschlampt. Wir schauen ins Ausland. In Belgien müssen mehr als 700 Häftlinge in Gefängnissen auf Matratzen auf dem Boden schlafen, weil es nicht genug Betten gibt. Ein Notstandsgesetz soll für Entlastung der total überfüllten Gefängnisse sorgen. Russland ärgert sich immer wieder, dass seine Staatsbürger im Ausland festgenommen werden. Deshalb will das Land Beschuldigte stärker schützen und notfalls mit einem Militäreinsatz aus ausländischen Gefängnissen holen. Das sind die Themen heute im Knastfunk. Bevor es losgeht, machen wir erst wie immer eine Runde Musik.

Nordrhein-Westfalen ist schon wieder in einem Gefängnis ein Generalschlüssel verschwunden. Offenbar wurde er aber nicht gestohlen, sondern verschlampt. Das geht aus einem aktuellen Bericht des Justizministeriums an den Rechtsausschuss des Landtags hervor. In welcher Einrichtung der Schlüssel abhanden kam, wird in dem Bericht des Ministeriums vom grünen Justizminister Benjamin Limbach nicht verraten. Es handelt sich aber um eine Anstalt des geschlossenen Verzugs. Ein richtiger Generalschlüssel fürs ganze Gefängnis war es auch gar nicht. Der Schlüssel sei nur für die Büros gewesen, so der Bericht. Demnach können weder Hafträume noch sicherheitsrelevante Durchgangsbereiche mit diesem Schlüssel geöffnet werden. Der Schlüssel allein ermöglicht mithin nicht ein Verlassen der Anstalt. Kurios ist es trotzdem. Nachdem in der JVA Euskirchen der mutmaßliche Diebstahl von zwei elektronischen Generalschlüsseln bekannt geworden war, sollten alle Strafanstalten ihren Bestand prüfen. Das jetzt betroffene Gefängnis teilte zunächst mit, alles sei noch da. Die Leiterin des Bereichs Sicherheit und Ordnung schaute aber selbst nochmal nach und entdeckte nachträglich den Verlust. Nach gegenwärtigem Erkenntnisstand liegen keine Anhaltspunkte für eine vorsätzliche Entwendung oder einen missbräuchlichen Einsatz des Schlüssels vor, heißt es in dem Bericht des Ministeriums. Ungeachtet dessen wurden unverzüglich sämtliche für einen derartigen Sachverhalt vorgesehenen sicherheitsrelevanten und organisatorischen Maßnahmen eingeleitet, um etwaigen Risiken wirksam zu begegnen. Der Schlüssel wird also gesucht. Vor 3 Wochen waren durch Razzien Ermittlungen gegen Bedienstete der JVA Euskirchen bekannt geworden. Ursprünglich ging es um Bestechungsvorwürfe gegen Gefängnismitarbeiter. Sie stehen im Verdacht, als Gegenleistung für das Gewähren von Hafterleichterungen Vorteile angenommen zu haben. Ermittelt wird zudem gegen 3 ehemals in Euskirchen inhaftierte Männer. Zu einem Bericht des Spiegels, wonach bei einem der beschuldigten JVA-Mitarbeiter in den vergangenen 3 Jahren rund 70.000 Euro auf dem Konto eingegangen sein sollte, konnte oder wollte ein Vertreter des Justizministeriums nichts sagen. Der Spiegel hatte berichtet, dass es sich möglicherweise um Bestechungsgeld gehandelt haben könnte. In dem Kontext wurde auch festgestellt, dass in der Justizvollzugsanstalt 2 elektronische Generalschlüssel verschwunden sind. Aufgefallen war der Vorfall, nachdem ein Schloss im Gefängnis mit einem speziellen Feuerwehrtransponder geöffnet worden war. Diese Transponder sollten eigentlich sicher in einem verschlossenen Koffer für Notfälle aufbewahrt werden. Bei einer anschließenden Kontrolle stellte sich heraus, dass bei 2 Geräten das Original-Innenleben gegen Fälschungen ausgetauscht worden war. Das NRW-Justizchaos muss dringend vollständig aufgeklärt werden und nicht nur scheibchenweise, so der Rechtsexperte der FDP im Landtag Werner Pfeil. Merke, offensichtlich ist die FDP in Nordrhein-Westfalen noch im Landtag vertreten. Und der Abgeordnete Pfeil findet, Zitat, die Eindrücke der letzten Wochen, dass Nordrhein-Westfalen zum Hafterleichterungsparadies wird und in Gefängnissen die Türen offen stehen, beschädigt das Vertrauen in unseren Rechtsstaat massiv. Inzwischen hat Justizminister Benjamin Limbach ein Maßnahmenpaket mit landesweiten Verschärfungen für den Strafvollzug vorgestellt. Der Weg in den offenen Vollzug wird für Täter aus der organisierten Kriminalität deutlich verschärft. Täter aus diesem Bereich kämen nicht mehr unmittelbar in den offenen Vollzug. Zudem überprüfen wir alle Gefangenen der organisierten Kriminalität auf taktische Wohnsitzwechsel und andere Auffälligkeiten. Wir lassen uns von der organisierten Kriminalität nicht auf der Nase herumtanzen, so Minister Limbach. Alle aktuellen Verlegungsverfahren von Häftlingen aus der organisierten Kriminalität seien gestoppt und würden neu bewertet. Eine Verlegung vom geschlossenen in den offenen Vollzug werde künftig streng geprüft und dabei das Vier-Augen-Prinzip unter Beteiligung der Gefängnisleitung eingeführt.
In Kooperation mit der Sicherheitskonferenz Ruhr werde eine 360-Grad-Analyse zu OK-Strukturen in den NRW-Gefängnissen erstellt. Korruptionsexperten bekämen zudem den Auftrag, die Anfälligkeit im Justizvollzug für Korruption zu analysieren und Gegenmaßnahmen aufzuzeigen. Wir werden jeden Stein umdrehen, kündigte Justizminister Limbach an.

0: Während Niedersachsens Justizministerin Katrin Wahlmann von der SPD wegen exorbitant teurer Weiterbildungsreisen zum Thema Strafvollzug nach Singapur und Paris in der Kritik steht, reicht das Geld in der größten Haftanstalt des Landes offenbar nicht aus, um menschenwürdige Lebensbedingungen der Gefangenen zu garantieren. Insbesondere die Bedingungen in der Untersuchungshaft sind von einem Mangel an Justizpersonal und damit häufig extrem langen Einschlusszeiten geprägt. In der JVA Hannover sind nur Männer inhaftiert. Tausende durchlaufen jedes Jahr die Anstalt mit insgesamt 600 Haftplätzen, davon 180 für die U-Haft. Wer am Wochenende oder an einem Freitagnachmittag eingeliefert wird, muss seine Kleidung fast komplett abgeben. Obwohl sie durch einen großen Scanner geschoben wird, bekommt er sie erst am Montag wieder, da sie laut Ministerium außerhalb der Geschäftszeiten nicht umfassend kontrolliert werden kann. Bis dahin hat der Häftling nur einen Jogginganzug und abhängig von den Witterungsverhältnissen eine Jacke. Die sogenannte Freistunde pro Tag an der frischen Luft, die allen Häftlingen gesetzlich zusteht, muss in Höfen ohne Überdachung zugebracht werden. Wer das nicht will, muss in der Zelle eingeschlossen bleiben, da laut Ministerium das Personal in der Freistunde gebunden ist und keine Gefangenen drinnen beaufsichtigt werden kann. Beim Zellenaufschluss können die Häftlinge kochen, duschen, sich besuchen, sich auf den Fluren und im Büro ihrer Station aufhalten oder telefonisch Formalitäten erledigen. Bei Personalmangel wird zuerst an den Aufschlusszeiten gespart. Bis August 2024 gab es in Hannover werktags morgens 3, mittags 1,5 und am späten Nachmittag knapp 4 Stunden Aufschluss. An Wochenend- und Feiertagen nachmittags 2 Stunden weniger. Dazu kommen 1 oder 2 Stunden Sport sowie ein Gottesdienst pro Woche. Dann jedoch wurde der Einschluss an Wochenenden und Feiertagen auf 13 Uhr vorverlegt, laut einem Aushang in der JVA, aus organisatorischen Gründen und um Einschränkungen in anderen Bereichen zu vermeiden. Im Januar 2025 wurden laut Aushang wieder aus vollzugsorganisatorischen Gründen in Haus 8 werktags die letzten beiden Stunden Aufschluss gestrichen. Das ist das Haus, das der Aufnahme der Häftlinge dient und relativ großzügige Lebensbedingungen bietet, um sie an die Haft zu gewöhnen. Es hat nur 2 Dutzend Zellen. In den anderen Häusern wurde gleichzeitig sogar massive Einschränkungen eingeführt. So sind die mehr als 100 Häftlinge in Haus 3 seitdem für den Aufschluss in 3 Schichten eingeteilt und haben dafür werktags nur 1 Stunde am Vormittag und 70 Minuten am Nachmittag. Aus Sicherheitsgründen, so das Ministerium. An Wochenenden führt die Schichtregelung dazu, dass ein Teil der Häftlinge ab 10.30 Uhr bis zum nächsten Morgen, also 21,5 Stunden am Stück, in der Zelle verbringt. Zu diesen grundsätzlichen Erschwernissen kommen in der JVA Hannover weitere. So gibt es zwar eine Bibliothek, die auch jeweils einige Bücher und DVDs in einigen Fremdsprachen hat, doch eine gezielte Suche ist nicht möglich. Pro Haus steht ein Computer zur Verfügung, in dem die Bücherliste eingesehen werden kann. Aber aus Sicherheitsgründen hat das Gerät laut Ministerium keine Tastatur, mit der man die Suchfunktion nutzen könnte. Stattdessen müssen die Häftlinge mit einer Computermaus durch die Liste der über 9000 Bücher scrollen. An Wochenend- und Feiertagen ist der Aufschluss morgen um 8. Werktags hat die erste Schicht ab 6 Uhr Aufschluss, die zweite ab 7 Uhr. Wer so früh nicht gleich aufsteht, hat noch weniger Zeit für Erledigungen und ein bisschen Bewegungen. Zu bedenken ist dabei, dass Untersuchungshäftlinge überwiegend nicht in einem Gefängnisbetrieb arbeiten und aufgrund ihrer Isolation und erzwungenen Untätigkeit keinen Tagesrhythmus haben.
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Die russischen Streitkräfte dürfen künftig mit Erlaubnis von Kreml-Chef Wladimir Putin im Ausland inhaftierte russische Staatsbürger befreien. Das russische Parlament verabschiedete eine bereits im März angekündigt und im April im Knastfunk berichtete Gesetzesänderung. Die westliche Justiz hat sich zu einer Repressionsmaschine entwickelt, die gegen diejenigen vorgeht, die mit den von EU-Beamten aufgezwungenen Entscheidungen nicht einverstanden sind, so Parlamentschef Vjatcheslav Volodin, ein enger Vertrauter Putins. Unter diesen Umständen ist es wichtig, alles zu tun, damit unsere Bürger im Ausland geschützt sind. Voraussetzung für einen solchen Militäreinsatz zur Befreiung eines Bürgers wäre ein Befehl Putins. Er selbst muss die Gesetzesänderung noch absegnen, aber das gilt als Formalie. Putin verschafft sich so selbst auch einen besseren Schutz. Der Präsident ist bekanntlich wegen des Vorwurfs der Kriegsverbrechen in der Ukraine vom Internationalen Strafgerichtshof in Den Haag zur Fahndung ausgeschrieben. Sollten Putin oder andere Bürger des Landes aus Sicht des Moskauer Machtapparats zu Unrecht verurteilt und inhaftiert werden, ist künftig ein Armeeeinsatz zu ihrer Befreiung möglich. Unabhängige russische Juristen sehen die Änderung in dem Gesetz über die Staatsbürgerschaft der Russischen Föderation und über die Verteidigung als Abschreckung. Sie erwarten keine tatsächliche Anwendung. Russland presst Bürger bisher auch immer wieder im Zuge von Gefangenenaustauschen frei. Schon bisher erlaubt Moskaus Militärdoktrin den Einsatz von Streitkräften zum dort so bezeichneten Schutz eigener Bürger im Ausland. Wie etwa bei dem von Putin 2022 befohlenen Angriffskrieg gegen die Ukraine, wo im Osten des Landes viele Bewohner russische Pässe erhalten hatten. Nun soll der Schutz auch für jene gelten, die aufgrund von Entscheidungen ausländischer Gerichte oder internationaler Justizbehörden ohne Beteiligung Russlands festgenommen, verhaftet oder anderweitig verfolgt werden. In der Konfrontation mit dem Westen hatte Putin zudem ein Gesetz unterzeichnet, nach dem Urteile ausländischer Gerichte nicht umgesetzt werden, wenn diese den Interessen Russlands widersprechen. So hält sich Russland zum Beispiel nach einem Zerwürfnis mit dem Europarat nicht mehr an die Urteile des Europäischen Gerichtshofs für Menschenrechte. Auch den Strafgerichtshof in Den Haag erkennt Russland nicht als juristische Instanz an.

Zinnen besetzte Mauern, ein breites Eingangstor unter einem Torbogen und hohe graue Burgtürme. Das Gemäuer der Haftanstalt Saint-Gilles in Belgien erinnert an eine Festung aus dem Mittelalter. Inmitten von Jugendstilbauten und Reihenhäusern in der Brüsseler Gemeinde wirkt das im Jahr 1884 in Betrieb genommene Gefängnis imposant. Die Wahrheit ist, es ist marode und damit ein Sinnbild für die Probleme im belgischen Strafvollzug. Eigentlich sollte das Gefängnis wegen seines schlechten und in die Jahre gekommenen Zustands bereits zum Ende des Jahres 2024 geschlossen werden. Im Februar dieses Jahres gab Belgiens Justizministerin Annelies Verlinden die Kehrtwende bekannt. Die Kapazität des Gefängnisses in Saint-Gilles soll von 515 auf 600 Häftlinge erweitert und der Betrieb der Haftanstalt bis 2035 verlängert werden. Der Grund: es fehlt landesweit an Gefängnisplätzen. Die Haftanstalten im Land platzen aus allen Nähten. Im April berichtete die belgische Nachrichtenagentur Belga unter Berufung auf Zahlen der liberalen Gewerkschaft SLFP, dass landesweit 783 Häftlinge aus Platzmangel auf Matratzen auf dem Boden schlafen. Ein Rekordwert. Zellen, die eigentlich für zwei Insassen ausgelegt sind, werden demnach mitunter von drei Menschen bewohnt. Auf 11.000 Haftplätze in Belgien kommen etwa 13.500 Häftlinge. Die Gründe für die Überbelegung der Gefängnisse ist vielfältig. Durch die zunehmende Strafverfolgung im Drogenmilieu habe sich allein in Brüssel die Zahl der Haftbefehle im Jahr 2025 im Vergleich zum Vorjahr verdoppelt, teilte die Brüsseler Staatsanwaltschaft in ihrem Jahresbericht mit. Weil es außerhalb der Gefängnisse nicht ausreichend psychiatrische Einrichtungen und Pflegeplätze gäbe, belastet zudem die Unterbringung von psychisch kranken und als schuldunfähig erklärten Straftätern den belgischen Strafvollzug. Gemeinsam mit dem Gefängnispersonal und mehreren Gewerkschaften riefen belgische Gefängnisdirektoren im Oktober 2025 in einem offenen Brief an die Politik um Hilfe. Diesen Aufruf politisch zu ignorieren, ist keine Option mehr. Die rote Linie ist nun überschritten worden. Wir können das einfach nicht mehr ertragen, heißt es in dem Brief. Die Überbelegung der belgischen Haftanstalten ist in Europa keineswegs ein Einzelfall. Das Komitee zur Verhütung von Folter des Europarats kritisierte jüngst die Überfüllung von Gefängnissen in gleich mehreren Ländern, neben Belgien auch in Frankreich, Zypern oder Irland. Überlastete Haftanstalten haben diverse negative Folgeeffekte. So wird etwa die Kriminalität innerhalb der Gefängnisse begünstigt und die Beziehungen zwischen den Inhaftierten und dem Personal belastet. Außerdem werden die Gefangenen so potenziell unmenschlichen und erniedrigenden Behandlungen ausgesetzt. Der zunehmende Verlust der institutionellen Kontrolle in einigen europäischen Ländern sei besonders in großen städtischen Gefängnissen zu beobachten, so die Experten vom Europarat. Die Belastung von deutschen Gefängnissen ist laut ihrer jüngsten veröffentlichten Statistik im europäischen Vergleich gering. Um die Überbelegung in den Griff zu bekommen, trat in Belgien bereits im Sommer 2025 ein Notstandsgesetz in Kraft, das dafür sorgen soll, Häftlinge früher zu entlassen und neue Gefängnisplätze zu schaffen. Richter müssen beim Verhängen von Urteilen genau begründen, warum eine Haftstrafe nötig ist. In einer Aktualisierung des Notstandsgesetzes verkündete die belgische Regierung auch den Weiterbetrieb und den Kapazitätsausbau des maroden Gefängnisses in Saint-Gilles. Das Notstandsgesetz soll bis Ende 2027 gültig sein. Premierminister Bart De Wever schlug im Januar 2026 vor, 1.300 verurteilte Straftäter nicht in Gefängnissen unterzubringen, sondern mit einer Fußfessel zu Hause zu überwachen. Justizministerin Verlinden geht auf der Suche nach Entlastungen einen anderen Weg. Gemeinsam mit Migrationsministerin Annaleen van Bossuyt strebt Verlinden an, Gefängnisplätze für straffällig gewordene Menschen ohne Aufenthaltsrecht im Ausland anzumieten.
Im Februar reisten die Ministerinnen nach Estland, um die Möglichkeit zu prüfen, Haftplätze in dem baltischen Staat zu nutzen. Wenn eine hier verurteilte Person ohne Aufenthaltsrecht ihre Strafe in ihrem Herkunftsland oder in einer ausländischen Haftanstalt verbüßen kann, bedeutet dies sowohl die korrekte Verstreckung des Urteils als auch gleichzeitig eine erhebliche Effizienzsteigerung unseres Justizsystems, erklärte Verlinden nach dem Besuch. Zuvor hatten die beiden Ministerinnen bereits Kosovo und Albanien als mögliche Kooperationsstaaten für die Nutzung von Haftplätzen geprüft. Wegen zu hoher Risiken in der Zusammenarbeit mit den beiden Nicht-EU-Staaten gingen die Verhandlungen nach Angaben der Nachrichtenagentur Belga bisher aber nicht über eine technische Prüfung hinaus.

Es ist kurz vor 10, der Knastfunk neigt sich mal wieder seinem Ende zu. Auch für diese Sendung waren wie immer Hans und Conny Kaiser verantwortlich. Die Wiederholung gibt's morgen und wir hören uns in 14 Tagen wieder. Bis dahin wünsche ich eine schöne Zeit. Tschüss.

Einen schönen Montagmittag, heute am 8. Juni 2026 um 12 Uhr. Ihr hört Radio Dreieckland, das Mittagsradio .12 auf 102,3 MHz oder im Livestream auf www.rdl.de. Am Mikrofon für die nächste Stunde ist für euch Thomas. Und ich habe zwei Interviews vorbereitet. Wir sprechen in Kürze mit Frau Pfarb von Verdi Südbaden. Es geht um die Streiks an den Unikliniken. Und um nach 12:30 ist ein Interview verabredet mit einer Person aus dem Soli-Komitee Budapest. Und es soll um eine Broschüre gehen zu dem Hungerstreik von Maya, der vor genau einem Jahr stattgefunden hat. Maya, die nicht-binäre Person, die im Zusammenhang mit angeblichen Übergriffen auf Neonazis nach Ungarn ausgeliefert und dort in einem Budapester Gefängnis eingesperrt wird. Aber jetzt hören wir erstmal ein bisschen Musik und dann sind wir hoffentlich mit Frau Pfarb verbunden.

0: Es ist Montag, der 8. Juni 2026, 12 Uhr und eine Minute. An den Unikliniken in Freiburg, Heidelberg und Tübingen, aber auch in Ulm läuft derzeit eine harte Tarifauseinandersetzung, nachdem Beschäftigte kürzlich in Warnstreiks getreten waren. Nachdem wir in den Warnstreik getreten sind, haben die ArbeitgeberInnen einen seit rund 40 Jahren geltenden Tarifvertrag, der Beschäftigte bei Stellenabbau absichern sollte, gekündigt. Gleichzeitig wurde offen erklärt, weitere Streiks könnten sich negativ auf das Tarifergebnis auswirken. Die Gewerkschaft Verdi spricht von Einschüchterung und einem Angriff auf das Streikrecht. Ich bin jetzt telefonisch verbunden mit Franziska Pfab von Verdi Bezirk Südbaden-Schwarzwald. Einen schönen Mittag, Frau Pfab.
1: Hallo.
0: Ja, Frau Pfab, wenn Arbeitgeberinnen auf einen eintägigen Warnstreik direkt mit Kündigung und mit der Drohung reagieren, es würde sich negativ auf das Tarifergebnis auswirken. Was macht das aus Sicht von Verdi mit den Beschäftigten in den Kliniken?
1: Also ich glaube, die meisten Beschäftigten waren auf jeden Fall sehr schockiert. Wir hatten letzte Woche auch eine außerordentliche Personalversammlung. Da waren 450 Kolleginnen vor Ort und die haben da auf jeden Fall sehr deutlich auch nochmal ihren Unmut gemacht. Teilweise sind die Beschäftigten auch wütend, weil sie genau das deutlich als einen Angriff auch verstehen auf ihr Streikrecht. Und das kann gerade ja bei einem öffentlichen Arbeitgeber eigentlich überhaupt nicht sein.
0: Der Schutzvertrag, den die Arbeitgeberinnen jetzt gekündigt haben, soll ja eigentlich die Beschäftigten bei Personalabbau absichern. Warum trifft die Kündigung gerade dieses Jahr seit vielen Jahrzehnten bestehenden Tarifvertrags viele der Beschäftigten so zentral?
1: Genau, also ich glaube, man muss dazu sagen, dieser Tarifvertrag, der würde auch nicht verhindern, dass Beschäftigte gekündigt werden können, sondern der stellt sicher, dass, falls es zu so Maßnahmen kommt, dass sozusagen möglichst in dem Sinne, wo es eben geht, sozialverträglich passiert. Das heißt, das Signal, was die Arbeitgeber gerade an die Beschäftigten senden, ist, wir wollen euch kündigen und das wollen wir nicht sozialverträglich machen. Und das löst natürlich in der Belegschaft, die jeden Tag über ihre eigenen Grenzen geht, um irgendwie dieses Gesundheitswesen am Laufen zu halten, natürlich große Empörung aus.
0: Genau, Sie sprechen es über die Grenzen gehen. Immer mehr Druck ist zu spüren im Arbeitsalltag, zugleich auch immer weniger Personal. Scheinbar geht es primär darum zu sparen. Hat sich vor diesem Hintergrund die Stimmung Ihrer Ansicht nach in den Krankenhäusern in den letzten Jahren verändert?
1: Ich glaube, es kommt natürlich immer darauf an, wo man auch hinschaut. Die Uniklinik ist natürlich ein besonderes Beispiel, weil eigentlich vor 2 Jahren die Kolleginnen dort wieder Regelungen erkämpft haben durch Tarifverträge, die die Arbeit wieder besser gemacht haben, die Kolleginnen mehr entlastet haben. Und das ist natürlich jetzt krass nach irgendwie diesen erfolgreichen Tarifrunden jetzt zu sehen, die Arbeitgeber wollen die Zeit wieder zurückstellen, sie wollen es wieder schlechter machen. Da fragt man sich natürlich schon, wie kann das sein und warum ist das so? Und viele Beschäftigte fragen sich schon auch, warum lässt uns die Politik in dem Fall so im Stich?
0: Lass uns das nochmal erst in die Unikliniken gucken oder in die Krankenhäuser. Viele Menschen denken bei Krankenhäusern erstmal an Ärztinnen und Pflegekräfte. Wer arbeitet eigentlich alles in so einer Uniklinik und ist deshalb auch von einem aktuellen Konflikt betroffen?
1: Also ich glaube, an der Uniklinik finden wir fast jede Berufsgruppe, die es so gibt. Also von der Gärtnerei, den ganzen technischen Berufen bis hin natürlich auch zum Beispiel zur Reinigung. Wir haben die besondere Situation an der Uniklinik, dass wir einen sogenannten Absenkungstarifvertrag haben, also einen Tarifvertrag, der die Beschäftigten im Servicebereich schlechter stellt. Und die Beschäftigten dort haben im Herbst ihre Tarifrunde und für die war das natürlich nochmal ein besonders hartes Signal, weil es da eben auch schon Indizien gibt, dass bei ihnen besonders eingespart werden soll, was eigentlich ja unvorstellbar ist, weil wenn das Reinigungspersonal nicht mehr ordentlich reinigen kann im Krankenhaus, glaube ich, können wir uns alle vorstellen, was das für ein Problem eigentlich wäre.
0: Personalkosten sind ja ein besonders hoher Anteil in der Bilanz jedes Krankenhauses. Die Arbeitgeberinnen und deren Verband behaupten ja, das Geld wird knapper, die Krankenhausreform bringt Belastungen, irgendwo muss gespart werden. Aber warum landet dann dieser Spardruck letztendlich fast immer bei den Beschäftigten?
1: Ja, ich glaube, im Endeffekt ist es ja schon einfach alles eine politische Entscheidung, für was Geld da ist und für was eben nicht. Das diskutieren wir gerade auch ganz offen mit der Belegschaft, weil wir ja alle irgendwie auch merken oder auch in der Zeitung lesen, die Reichen werden immer reicher, aber an den diejenigen, die irgendwie arbeiten, an denen soll gerade gespart werden. Das merken wir jetzt mit der Reform zur gesetzlichen Krankenversicherung, zu den Vorschlägen mit der Pflegereform. Und ich glaube, für uns ist da wichtig zu sagen, das ist ja nicht einfach eine Tatsache, dass im Krankenhaus wenig Geld da ist, sondern es ist zum einen eine Verteilungsfrage, auch für was Geld da ist in unserem Gesundheitswesen. Es gibt genügend private Krankenhauskonzerne, die Millionengewinne machen. Und natürlich ist auch die Summe an Geld, die wir als Gesellschaft für unser Gesundheitswesen ausgeben, ist natürlich auch eine politische Frage. Wie die Regierung sich gerade verhält, beantwortet sie leider die Frage ziemlich eindeutig und zieht eben auch nochmal enorme Summen aus dem Gesundheitswesen an Geld raus gerade.
0: Wenn aber auch außerhalb der Unikliniken große Unsicherheiten herrschen, niedrige Löhne und die Menschen steigende Preise erleben, dann fragen sich manche vielleicht, warum soll ausgerechnet an den Unikliniken jetzt eine deutliche Lohnerhöhung durchgesetzt werden? Was entgegnet Verdi?
1: Genau, ich glaube, es ist ja auf jeden Fall ein Problem, dass gerade durch die Politik, die durch unsere Regierung gemacht wird, die Spaltung in der arbeitenden Klasse vorangetrieben wird, weil sich genau viele dann diese Fragen stellen, wieso jetzt die einen und nicht wir. Da werden ja auch irgendwie Ideen aufgemacht. Es gibt extrem viele Leute, die über ihre Verhältnisse leben, die nicht genügend arbeiten. Und wir glauben, dass das halt eben eigentlich das Problem ablenkt von dem, was es eigentlich ist. Es ist gerade eine Reichtumsverteilung in unserer Gesellschaft, eine Vermögensverteilung. Das sehen wir ja auch bei der Reform zur gesetzlichen Krankenversicherung. Also die gesetzlich Versicherten sollen jetzt zahlen, nicht die Privatversicherten. Also ich glaube, dass wir da einfach auch gemeinsam als Gesellschaft eine politische Frage uns stellen müssen, wo ist eigentlich das Geld verteilt, und wir nicht sagen können, wir spielen jetzt die Person im Krankenhaus gegen die aus, die gerade in der Abfallwirtschaft arbeitet.
0: Was fordert denn aktuell Verdi im Rahmen der Tarifauseinandersetzung von den Unikliniken? Können Sie dazu den Hörerinnen vielleicht ein paar griffige Zahlen nennen?
1: Genau, die Beschäftigten haben ihre Forderungen vor ein paar Monaten aufgestellt. Das sind 7,5% mehr Geld, mindestens 320 Euro, damit gerade die unteren Entgeltgruppen besonders profitieren von einem hoffentlichen Tarifabschluss irgendwann, und mindestens 250 Euro für die Auszubildenden, um eben auch der immer wieder steigenden Inflation endlich entgegenkommen zu können.
0: Um nochmal so zum Anfang zurückzukommen, Verdi spricht ja von einem Angriff auf das Streikrecht seitens der Arbeitgebenden, und das klingt ja ziemlich grundsätzlich. Haben Sie den Eindruck, dass Beschäftigte im Gesundheitsbereich zwar funktionieren sollen, aber bitte möglichst still und leise und für möglichst wenig Geld und sich schon gar nicht wehren?
1: Ja, also diesen Eindruck erhalten wir auf jeden Fall gerade auch bei der Uniklinik aktuell. Streiken im Krankenhaus ist natürlich auch ein total sensibler Bereich, und das machen die Beschäftigten nicht einfach so, sondern wir schließen immer auch eine Notdienstvereinbarung ab, damit zum einen das Grundrecht Streik gewahrt werden kann, aber natürlich gleichzeitig die Patientinnenversorgung da, wo sie notwendig ist, auch aufrechterhalten werden kann.
0: Das heißt Notfälle, Notfälle werden immer behandelt in Unikliniken?
1: Genau, die werden immer behandelt, und es ist ein sehr geregelter Streik, der auch sehr viel Vorarbeit bedarf, was ja auch richtig so ist, dass in so einem großen Krankenhaus die Versorgung einfach gut weiterlaufen kann, da wo sie eben notwendig ist. Und dementsprechend haben wir auch unseren letzten Streiktag mit Bedacht gemacht, das gut abgewägt, und dass dann so ein Signal gesendet wird, gerade dieser Tarifvertrag gekündigt wird, das empfinden viele als Drohszenario, und das ist was total unüblich ist und vielleicht auch zeigt, dass sich gerade in einem politischen Klima, was sich immer weiter nach rechts verändert, auch die Arbeitgeber viel konfliktorientierter werden und eben den Beschäftigten nicht die Hand ausgestreckt haben und gesagt haben, wir machen euch ein Angebot, sondern eben so reagiert haben.
0: Die nächste Verhandlungsrunde beginnt ja kommende Woche am 17. Juni. Wenn die ArbeitgeberInnen bei ihrem Kurs bleiben, rechnen Sie seitens Verdi mit einer weiteren Eskalation der Auseinandersetzungen?
1: Also was auf jeden Fall schon klar ist, dass wir in den Tagen davor, Montag, Dienstag, streiken werden. Das ist unter den Beschäftigten gerade ein eindeutiges Zeichen gewesen, dass sie eben sagen, sie wollen sich eben nicht einschüchtern lassen. Sie streiken jetzt eben für ihre Forderungen, aber auch mit der Forderung eigentlich nach Respekt vor den eigenen Arbeitsbedingungen. Und wenn am 17. die Arbeitgeber sich nicht bewegen, dann werden wir uns wieder mit den Beschäftigten zusammensetzen und weiter überlegen, wie der Druck noch steigen kann.
0: Zum Schluss gefragt, Frau Pfaff, wenn Beschäftigte in Krankenhäusern heute um Schutz vor Stellenabbau und auch um Entlastung und oftmals ja auch überhaupt um Respekt der Anerkennung für ihre Arbeit kämpfen müssen, was sagt das über den Zustand dieses Gesundheitssystems aus? Was muss sich grundlegend ändern?
1: Also grundlegend müsste sich eigentlich ändern, dass wieder die Menschen, sowohl die Patientinnen als auch die Beschäftigten, im Vordergrund stehen. Das ist aktuell nicht so. Unser Gesundheitswesen ist profitorientiert. Das ist, glaube ich, die große Ursache für ganz viel Misere auch in diesem Gesundheitswesen. Das müsste sich grundsätzlich ändern. Und das ist auch was wir bei unseren Streiks auch immer weiter thematisieren werden.
0: Sagt Frau Pfaff von Werdebezirk Südbaden-Schwarzwald im Zusammenhang mit den Tarifauseinandersetzungen in den Unikliniken. Herzlichen Dank, Frau Pfaff, für das Gespräch.
1: Gerne.

Katie Melua hier im Montagmittag um 8, nicht um 8, um 12.16 Uhr auf Radio Dreieckland 102,3 MHz oder im Livestream auf www.rdl.de. Jetzt hören wir Mika Miller mit Warning Sign.

0: Mika Miller mit Warning Sign und jetzt hören wir den Vogel der Woche, diesmal den Sprosser aus der beliebten Reihe von Radio Korax, zu finden auf freie-radio.net.de oder bei Radio Korax direkt in Halle.
1: Vogel der Woche. Nachdem wir in den letzten Wochen ja so grandiosen Vögeln huldigten, da sie ja hier bei Halle auftauchten, kommen wir heute mal zu einem der unscheinbarsten Vögel, der aber einer der lebenden Beweise der Lehre von Charles Darwin ist, der Evolution und der Entwicklung der Arten. Denn das hat er ja auf Galapagos rausbekommen, dass diese Inseln also dafür sorgen, dass sich dort sozusagen Arten, die da vielleicht irgendwann mal gestrandet sind, dann auf den einzelnen Inseln auseinander gelebt haben und mit Veränderungen sozusagen eine Weiterentwicklung erfahren haben. Und seitdem ist das so eine Art Allgemeinwissen. Bis auf die, wie heißen die, Kreationisten, die ja immer noch glauben, dass vor 12.000 Jahren die Welt erschaffen wurde mit allen Arten. Unter anderem auch der Vogel der Woche, der ja da auch mit erschaffen wurde, von Gott. Gott nahm sich damals vor, zwei Vögel hier in die Gegend zu setzen, die kaum voneinander zu unterscheiden sind, nach nichts aussehen und ihre Reviere so etwa in der Mitte von Mecklenburg-Vorpommern voneinander trennen, hat er sich gedacht. Oder sie. Oder es.
2: Ja, ne.
1: Na, Dank, möchte man da fast sagen. Denn so gibt es einen Vogel mehr. Vor 12.000 Jahren ist ihm das eingefallen. Ihm, er, sie, ihr, uns. Die Rede ist vom Sprosser. Kennen Sie nicht? Der Sprosser? Ja, nee, der hat gar keine Sprossen großartig sichtbar auf der Brust, nur so ganz bisschen. Und das unterscheidet ihn optisch von der Nachtigall. Die kennen Sie natürlich, hat man ja hier auch schon mal. Die singt jetzt ja nur noch so ein bisschen sporadisch, ne? Ist ja jetzt Sommer und da sind sie auch beschäftigt mit ihren Kinderchen, die sie füttern müssen und so. Also ist nicht mehr so richtig vonnöten zu singen. Und deshalb ist das natürlich jetzt auch nicht mehr so ein Top-Thema. Und trotzdem Vogel der Woche, weil ich finde, dass es wert ist, erwähnt zu werden, dass ein Sprosser sich in Halle so wohl gefühlt hat, dass er hier geblieben ist und mitten zwischen 50 und mehr Nachtigallen seinen krächzenden Gesang angestimmt hat, der sich wirklich vergleichsweise ein bisschen ärmlich ausnimmt, wenn man jetzt die Nachtigall sich vor Ohren führt.

0: Ja, das ist der Sprosser, die nordöstliche Schwesternart der Nachtigall. Hier nochmal die Nachtigall im Vergleich. Ja, klingt schon ein bisschen anders, oder? Also der Sprosser, ein etwas rauerer Gesell, Langstreckenzieher auch, der im südlichen Teil Afrikas überwintert. Da sowohl Nachtigall als auch Sprosser im vorletzten Jahrhundert als Käfigvogel beliebt waren, ist also die Namensgebung genau auf diese ganz kleinen, fast nicht sichtbaren Sprossen zurückzuführen. Das sieht man draußen eigentlich nicht. In Nederlands heißt sie übrigens die Noordse Nachtigall, also die nordische Nachtigall. Da erkennt man dann schon die nahe Verwandtschaft. Übrigens ist es im Schweden umgekehrt. Da ist der Sprosser die Nachtigall, während die hiesige Nachtigall die Südnachtigall ist. Also Sprosser, Nektergal, und die hiesige Nachtigall ist die Südnektergal. Ist schön, oder? Je nachdem, was man so wichtig findet. Und eine Sache unterscheidet diesen Sprosser schon noch von der Nachtigall, die ist ja sehr heimlich. Also ich weiß nicht, ob Sie überhaupt schon mal eine Nachtigall gesehen haben irgendwo. Bei dem Sprosser wäre das theoretisch schon möglich, denn der setzt sich so hin, dass man ihn beim Singen durchaus sehen kann. Also wie andere Vögel richtig auf so eine Warte nennt man das, also irgendwo auf so einen Zweig. Natürlich eigentlich, damit er besser zu hören ist von seinen Damen. Und wenn das dann so wie jetzt hier im Frühjahr in Halle passiert, dann verliert der Sprosser komplett die Scheu vor den Menschen. Und deswegen konnte ich da auch ganz nah ran und mir den auch mal angucken und natürlich anhören und sogar aufnehmen. Ja, und so hat Halle einen weiteren neuen Vogel, der in diesem Jahr in der langen Liste der Hinzugekommenen sich einreiht. Das wird ja hier die Stadt der Vögel. Nochmal zurück zum Sprosser. Der Sprosser, der lebt in so schilfigen, sumpfigen, weidigen Gegenden, also häufig so in Flussniederungen zu finden, aber eben vor allen Dingen in Norddeutschland und dann natürlich in Polen, Finnland, Schweden, auch Norwegen, Dänemark. Früher wurden die so viel gefangen wegen ihres Gesangs und Käfige gesteckt, dass vermutlich ganze Populationen ausgerottet wurden. Also zum Beispiel hat ein 1877 europaweit tätiger Vogelhändler an 53 Orten Vogelfänger unter Vertrag und damit konnte er jährlich bis zu 1000 Nachtigallen und Sprosser verkaufen. Das muss man sich mal vorstellen. Und so war der Sprosser früher auch an der Elbe häufig, aber das ist dann Anfang des 20. Jahrhunderts schon vorbei gewesen. Und so ganz langsam kommen sie möglicherweise jetzt wieder zurück, denn Nachtigallen, Sprosser werden nicht mehr gefangen, wie auch andere Vögel hoffentlich nicht mehr gefangen werden, weiß man natürlich nicht so ganz genau. Ja, insgesamt also ein etwas kräftigerer Gesang. Da haben sich früher gestritten, also ob also die Krone der Vögel im Gesang dem Sprosser oder der Nachtigall zugeordnet werden soll, weil der Sprosser so ein bisschen stärker, selbstbewusster, die Nachtigall so ein bisschen verspielter, eher so Violine, nicht wahr? Und beim Sprosser dann wahrscheinlich die E-Gitarre. Okay, das überlasse ich Ihnen. Können Sie nochmal reinhören, ob das hier zum Sangeskönig erklärt werden könnte. Müssen Sie sich aber beeilen. Gibt es nicht mehr so wahnsinnig lange zu hören. Denn der muss ja weit nach Südafrika. Dann fliegt er auch schon Ende August, Anfang September sind die weg. Ja. Der Vogel der Woche, der Sprosser.
1: Das war der Vogel der Woche, der Sprosser, mit herzlichem Dank an Radio Korax in Halle und an Freie Radios Net. Und jetzt hören wir Sich häuten von René Hamdorf aus dem hohen Norden.

Ja, wir versuchen gerade jemanden zu erreichen. Leider ist die Telefonanlage von Radio Dreieckland momentan down. Mal gucken, ob wir das in den nächsten 5 Minuten, 10 Minuten noch gebacken kriegen, damit wir das Interview zu der Broschüre von Maya machen können.

0: Und jetzt hat sich die Telefonanlage von Radio Dreieckland doch noch bereit erklärt zu arbeiten. Heute am Montag, dem 8. Juni 2026, 12.37 Uhr. 40 Tage lang verweigerte Maya in ungarischer Haft die Nahrungsaufnahme letztes Jahr. Der Hungerstreik machte national wie international Schlagzeilen. Tausende beteiligten sich an Soli-Aktionen, Demonstrationen und Kundgebungen. Die Forderung nach einer Rücküberstellung nach Deutschland wurde jedoch nicht erfüllt. Jetzt erschien letzte Woche die Broschüre Mayas Hungerstreik 2025 und darin zieht das Solidaritätskomitee Bilanz. Was wurde erreicht, was wurde nicht erreicht und was lässt sich daraus für zukünftige Kämpfe lernen? Darüber sprechen wir jetzt mit Konstantin, der die Kampagne begleitet und an der Broschüre mitgearbeitet hat. Hallo Konstantin.
1: Hallo Thomas.
0: Konstantin, bevor wir über die Broschüre sprechen, wie geht es Maya denn heute? Wie erlebt Maya die aktuelle Situation in Haft?
1: Ja, man kann jetzt nicht sagen, dass es Maya gut gehe, aber es geht Maya grundsätzlich okay. Maya hält den Kopf über Wasser und lässt sich nicht unterkriegen. Durch die Wahlen und die Regierungswechsel in Ungarn hat sich die Situation von Maya allerdings nicht verändert. Das ist was, was viele Leute uns fragen. Das heißt, Maya ist weitgehend isoliert, wie auch vorher. Auch wenn es einige kleine Erleichterungen gibt, die Maya während des Hungerstreiks erkämpft hatte, zum Beispiel ein bisschen mehr Kontakt zu Mitgefangenen, beispielsweise während des Hofgangs oder eben gelegentliche Besuche durch solidarische Abgeordnete aus Deutschland. Aber im Großen und Ganzen ist Maya weiterhin isoliert und das Berufungsverfahren ist noch nicht angelaufen. Das wird wohl auch noch einige Monate dauern und erst dann soll Maya ja nach Deutschland zurücküberstellt werden, so zumindest der ungarische und deutsche Staat.
0: Und, Viele 10.000 Menschen haben den Hungerstreik verfolgt. Wenn ihr heute auf diese 40 Tage zurückblickt, gab es einen Moment, auch in dem dir klar wurde, dieser Hungerstreik wird niemanden von uns unverändert lassen?
1: Für mich persönlich war es tatsächlich so, als wir im Dezember, glaube ich, 2024 zum ersten Mal erfahren haben, dass Maya überlegt, in den Hungerstreik zu treten. Das war für mich dieser Moment. Ich habe das sofort sehr ernst genommen und habe gedacht, okay, Maya gibt keine heiße Luft von sich, das ist jetzt eine ernste und schwerwiegende Sache. Und da habe ich schon gemerkt, okay, hier passiert etwas Größeres, etwas Schwerwiegendes, worauf wir uns sehr, sehr gut vorbereiten müssen. Und dann gab es mehrere solcher Momente während des Hungerstreiks, zum Beispiel schon Tag 1. Als an Tag 1 des Hungerstreiks es in den bundesweiten Leitmedien war, es in vielen Städten Soli-Aktionen gab. Das war schon super bewegend.
0: In der Broschüre dokumentiert er ja nicht nur den Hungerstreik selbst, sondern auch die Solidaritätsbewegung. Warum ist es euch wichtig, deren Erfahrungen ebenfalls festzuhalten?
1: Es ist ja so, dass Gefangene kämpfen können, auch alleine, aber wirklich erfolgreich können ihre Kämpfe ja nur werden und überhaupt bekannt können sie nur werden, wenn es draußen eine Soli-Bewegung gibt, die sie unterstützt. Das heißt, es ist natürlich sehr wichtig, die Erfahrung der Gefangenen selbst sich anzuschauen, aber es ist eigentlich genauso wichtig, sich anzugucken, was macht draußen die Soli-Bewegung. Und da gab es viele Dinge, die wir aus der Solidaritätskampagne für den Hungerstreik von Maya mitnehmen können. Es gab ganz tolle Aktionen des zivilen Ungehorsams, wie zum Beispiel die Besetzung der Bauhaus-Uni in Weimar oder die Störung einer Sitzung des Sächsischen Landtags in Dresden, die ja ich für sehr inspirierend halte. Es gab militante Aktionen, die man sich kritisch mal anschauen kann. Es gab so diese Aktion von der Soli-Hungerstreiks von jungen kommunistischen Aktivistinnen draußen, über die man auch mal diskutieren könnte. Also da ist, glaube ich, viel, was man mitnehmen kann zur Diskussion oder als Inspiration für kommende Bewegungen. Und ich denke, die Soli-Bewegung für Mayas Hungerstreik ist auch ein ganz tolles Beispiel dafür, wie eine Soli-Bewegung aussehen kann. Ne? Es haben viele sozusagen Bewegungen mitgewirkt, die queere Bewegung auf den CSDs, die Antifa-Bewegung, die Soli-Bewegung war insgesamt sehr breit, also da waren auch Vereine dabei, Organisationen, sogar Pfarrerinnen und Pfarrer haben sich zu Wort gemeldet und es gab einfach eine Vielfalt an Aktionsformen und Taktiken, also von, ich sag mal, braven öffentlichen Erklärungen und Mahnwachen bis hin zu zivilen Ungehorsam und militanten Aktionen war im Grunde alles dabei.
0: Und neben der Soli-Bewegung von Menschen, die Maya kannten oder von Maya einfach gehört haben, gab es ja auch die Familie von Maya. Mayas Vater hatte letztes Jahr am Jahrestag der Auslieferung und dann auch während des laufenden Hungerstreiks einen Marsch für Gerechtigkeit begonnen. In den danach folgenden Tagen ging Wolfgang Jarosch zu Fuß von Jena bis Berlin, wo er am 7. Juli vor dem Auswärtigen Amt ankam. Salome kommt auch in der Broschüre zu Wort, die Schwester von Maya. Und Salome hat geschrieben, Maya sei nach dem Hungerstreik kaum wieder kaum wieder zu erkennen gewesen, so abgemagert sei Maja gewesen. Was hat die Familie in diesen Wochen getragen? Was hat dieser Kampf die Angehörigen gekostet?
1: Also Mayas Familie hat tatsächlich Unglaubliches geleistet. Sie waren ja die Einzigen, die und sind es weiterhin die Einzigen, die mit Maja kommunizieren dürfen. Ja, der Kontakt und auch Besuche mit Nicht-Familienangehörigen ist da untersagt. Das heißt, sie mussten gleichzeitig sozusagen diese emotionale Stütze für Maja sein und sie mussten aber eben auch für das Soli-Komitee und die Soli-Bewegung mit Maja alle praktischen und politischen Absprachen treffen. Also, und das musste in der sehr wenigen Kontaktzeit passieren. Und sonst hat die Familie wirklich super aktiv im Soli-Komitee mitgearbeitet, war bei allen möglichen Aktionen dabei. Wolfram hat nicht nur diesen Protestmarsch während des Hungerstreiks gemacht, sondern auch noch seinen Hungermarsch nach dem Hungerstreik, wo er bis nach Budapest gewandert ist. Und das alles haben die geleistet, während sie ja gleichzeitig selbst in großer Sorge um Maja waren. Weil schon vor dem Hungerstreik natürlich die Sorge groß war und dann auch, wie man dann sah, wie Maja natürlich auch körperlich immer weiter geschwächt wurde. Ich glaube, die Familie war sozusagen im kompletten Ausnahmezustand und auch nach dem Hungerstreik sehr erschöpft. Und das Problem ist eben auch, die Situation hat sich ja nun nicht aufgelöst. Es ist
0: genau.
1: Jetzt nicht so.
0: Du erwähnst ja, die Situation hat sich nicht aufgelöst und auch die zentrale Forderung, die Rücküberstellung nach Deutschland, wurde letztlich nicht erreicht. Wenn das der Maßstab wäre, müsste man ja von einer Niederlage sprechen. Aber weshalb wäre eine solche Bilanz zu einfach?
1: Es ist ja so, dass wir bei allen unseren Kämpfen gerade kaum wirkliche Siege haben. Man könnte jetzt alle möglichen Kämpfe von uns als Niederlage einschätzen. Also die Lohnsteigerung, die wir in Tarifkämpfen erreichen, die werden gerade durch die Inflation zerfressen oder trotz einer sehr breiten und kämpferischen Antifa-Bewegung ist die AfD gerade so stark wie nie. Aber genau, deswegen denke ich, muss.
0: Und da ist die Leitung kurz zusammengebrochen. Wir versuchen, den Gesprächspartner nochmal anzuwählen. Eine Minute bitte.

0: Ja, und jetzt sind wir wieder zurückverbunden mit Konstantin vom Soli-Komitee. Und wir waren gerade bei der Frage, dass ja die Rücküberstellung nach Deutschland nicht funktioniert hat und wir eigentlich von einer Niederlage sprechen müssten, aber so eine Diagnose dann doch zu kurz griffe. Weshalb?
1: Ich denke, dass wir unsere Kämpfe nicht einstufen können in Sieg oder Niederlage, dass es kein Entweder-Oder ist, sondern wir müssen einfach ein bisschen differenzierter schauen. Und klar, Meyer hat die erklärte Forderung nicht erreicht, aber Meyer hat ein paar andere Sachen gewonnen, leichte Haftverbesserungen und, was sehr wichtig ist, eine breite Mobilisierung der Soli-Bewegung in Deutschland und auch wirklich eine breite und positive Öffentlichkeit für das eigene Anliegen und auch für die Sache des Antifaschismus. Und Meyer hat wirklich auch für sich selbst eingetreten, ne? Und das schreibt ja Meyer auch im Rückblick, dass das auch sehr wichtig war. Und ich würde noch hinzufügen, als ein Kriterium für die Beurteilung von solchen Kämpfen, lernen wir als Bewegung daraus und gehen wir als Bewegung gestärkt daraus hervor. Und das würde ich für den Hungerstreik von Meyer auch bejahen.
0: Eure Broschüre enthält ja eine bemerkenswert offene Selbstkritik. Ihr schreibt, dass ihr vielleicht nicht ernsthaft genug darüber diskutiert hättet, ob Meyer den Hungerstreik hätte fortsetzen sollen. Viele Gruppen schreiben nach einem solchen Kampf vor allem über Erfolge. Eure Broschüre macht etwas anderes. Sie benennt Zweifel und auch mögliche eigene Versäumnisse. Warum ist das euch wichtig?
1: Ja, wir sind ja nun keine Parteileute oder hohe Gewerkschaftsfunktionäre oder so. Wir wollen uns nicht als stark und erfolgreich verkaufen, da wo wir es vielleicht nicht sind, sondern wir sind ja nun Teil einer breiten Bewegung und da wollen wir gemeinsam kämpfen und aus den Fehlern lernen, die wir machen oder Probleme besprechen, die aufgetreten sind, um erfolgreicher zu werden. Und damit das passieren kann, müssen wir da natürlich offen drüber reden. Wir hatten jetzt aber keine Eitelkeit, uns irgendwie als erfolgreicher darzustellen, als wir sind. Im Gegenteil, wir finden es für sehr wichtig, dass wir offen miteinander diskutieren.
0: Offen diskutieren.

0: Man ja sich selbst, aber wir auch gemeinsam, dann muss man es irgendwie schaffen, dass die Familie nicht so vielfach belastet ist und dass es eben auch andere Menschen gibt als die Verwandten, die mit dem Hungerstreikenden oder der Hungerstreikenden eben auch praktische und politische Absprachen treffen. Das ging jetzt natürlich in Ungarn nicht so gut, aber das ist so eine Herausforderung, die wir identifiziert haben. Ich denke, noch eine ist die Frage, was können denn unsere Gefangenen in Deutschland tun? Also, weil für die war das schon auch eine Zeit, wo sie auch Ohnmacht und große Sorge gespürt haben. Ja, ich würde sagen, für Hungerstreiks wären das vielleicht so drei Dinge, die man sich anschauen sollte, besser anschauen sollte, als wir das gemacht haben.
1: Zum Schluss gefragt, in der Broschüre steht ziemlich am Anfang ein Zitat von Maya. Es gibt das Risiko, schreibt Maya, es gibt das Risiko, dass du den Knast glücklicher verlässt, als du ihn betrittst. Wer Gefängnis nur von außen kennt, stolpert womöglich über solch eine Bemerkung. Manche ehemalige Gefangene werden sofort verstehen, was Maya damit gemeint haben könnte. Welche Bedeutung hat dieser Satz für dich heute, nach dem Hungerstreik und auch den Erfahrungen der Soli-Bewegung?
0: Ich habe tatsächlich schon das erste Mal, wo Maya die Idee äußerte, in den Hungerstreik zu treten, mir gedacht, wir wissen nicht, ob Maya da gewinnen wird, ne, was wirklich bei rumkommt, aber dass so ein Widerstandsakt, so ein Hungerstreik eben auch der Versuch ist, so die eigene Würde zu verteidigen und dass das super wichtig ist. Und genau, ich denke, dass der Knast einfach ein Ort ist, wo so die Konfrontation zwischen dem Menschen und der Staatsgewalt einfach so besonders groß ist und dass es eben ein ganz grundsätzlicher Kampf ist, neben denen um so ganz konkrete Verbesserungen, die der Gefangene führt, sich und auch dem Staat dann eben immer wieder zu beweisen, ich bin ein Mensch, ich bleibe ein Mensch, ich lasse mich da sozusagen nicht zerbrechen. Und so habe ich den Hungerstreik auch von Anfang an verstanden und das auch in die Diskussion mit eingebracht. Und ich glaube, da geht auch sozusagen das Zitat hin, wie du es ja auch in deiner Rezension beschrieben hast. Man kann durch sozusagen den Widerstand als Gefangener eben auch so einen, ja, so einen gewissen Sinn sich erkämpfen oder vielleicht auch sogar Freude und Glück.
1: Sagt Konstantin vom Soli-Komitee für Maya. Die Broschüre Mayas Hungerstreik 2025 dokumentiert nicht nur einen außergewöhnlichen Gefangenenkampf, sondern wirft auch Fragen auf, die weit darüber hinausreichen, nach Solidarität, politischer Handlungsfähigkeit und der Würde von Menschen unter der Bedingung von Repression. Wir werden das Gespräch hier später auf der Webseite von Radio Dreieckland online stellen und auch die Broschüre und die Bezugsquelle verlinken. Herzlichen Dank, Konstantin, für das Gespräch.
0: Ich danke dir, Thomas.

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Ein weiterer Song von René Hammdorf. Und damit geht das Mittagsradio für den heutigen Montag, den 8. Juni 2026, hier auf Radio Dreieckland www.rdl.de seinem Ende entgegen. Aber schaltet nicht ab. Nach uns kommt eine Wiederholungssendung, nämlich Freistunde FM, das Jugendradio. Wie ich sage und wie es RDL sagt, hier auf Radio Dreieckland haben alle Menschen allen Alters eine Möglichkeit zu senden, auch die ganz Jungen an Lebensalter noch. Und jetzt hören wir zum Schluss Everybody Knows von Philia. Am Mikrofon verabschiedet sich heute Thomas.

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3: Und hallo zusammen, wir sind in der Freistunde FM. Heute ist der 7.6., die letzte Woche von Ferien. Leider ist die Zeit irgendwie so schnell vergangen. Aber wir werden jetzt diese Stunde nochmal entspannen und dann wieder in die Schule, Arbeit, alles Mögliche halt hingehen. Und heute wird es auch sehr interessant sein, weil werde ich euch interessante Fakten erzählen und auch sehr wichtige Themen, zum Beispiel, warum es auch sehr wichtig ist, Nein zu sagen und was hat es eigentlich auch mit Mobbing irgendwie auch zu tun oder zum Beispiel die Ladengeheimnisse, die uns irgendwie manipulieren, dass wir sowas und sowas machen. Ja, und erstmal starten wir mit einem kleinen Musikstück, die Musik heißt Unstoppable von Sia.

So, und jetzt sind wir schon wieder zurück. Und wir steigen sofort mit einem eigentlich ganz wichtigen Thema ein, und zwar das Thema Einsamkeit. Einsamkeit ist ein Gefühl, das fast jeder Mensch irgendwann erlebt. Dabei geht es nun nicht nur darum, alleine zu sein. Man kann sich sogar einsam fühlen, obwohl viele Menschen um einen herum sind. Einsamkeit entsteht oft, wenn jemand das Gefühl hat, nicht verstanden oder nicht zu dazugehören sein. Es gibt viele Gründe für Einsamkeit. Manche Menschen ziehen in eine neue Stadt und kennen dort niemanden. Andere verlieren Freunde, erleben eine Trennung oder verbinden sehr viel Zeit allein vor dem Computer oder im Handy. Besonders ältere Menschen sind heute häufig von Einsamkeit betroffen, weil Freunde oder Familienmitglieder wegziehen oder sterben. Die Folgen können ernst sein. Wer lange einsam ist, fühlt sich oft traurig, gestresst oder sogar krank. Studien zeigen, dass dauerhafte Einsamkeit das Risiko für Depression und Herz-Kreislauf-Erkrankungen erhöhen kann. Außerdem leiden viele Betroffene unter Schlafproblemen und Konzentrationsschwierigkeiten. Es gibt jedoch Möglichkeiten, Einsamkeit zu überwinden. Und zwar Sportvereine, halt neue Menschen kennenzulernen und sich einfach ablenken von negativen Sachen kann. Hobbys, Ehrenamt oder neue Freundschaften können helfen, auch wie ich schon gerade gesagt habe. Schon kleine Gespräche mit Nachbarn oder Mitschülern können einen Unterschied machen. Wichtig ist es, aktiv auf andere Menschen zuzugehen. Zusammenfassend ist Einsamkeit und weit verbreitetes Problem sich. Sie kann jeden treffen, aber mit Mut und sozialen Kontakten lässt sich oft einen Weg aus der Einsamkeit finden. Warum Nein sagen wichtig ist, ich werde es euch halt die Themen zusammen erzählen und dann werden wir zwei Musikstücke hören. Einfach nur zum Sagen. Aber erst noch zum Einsamkeit. Eigentlich in heutigen Tagen ist Einsamkeit auch sehr wichtig, aber es gibt auch wie Introverten und Extroverten, es hat ein bisschen schon damit zu tun, weil Introverten, die mögen halt irgendwie Menschen nicht, aber die können sich halt daran gut fühlen. Aber manchmal, vielleicht können sie sich irgendwie einsam fühlen, aber auch doch nicht. Warum Nein sagen wichtig ist? Viele Menschen haben Schwierigkeiten, Nein zu sagen. Es ist auch jetzt ein großes Problem, jetzt auch heute in Tagen. Sie möchten andere Menschen nicht enttäuschen oder wirken unhöflich. Doch ständig Ja zu sagen, kann auf Dauer zu Problemen führen. Wer immer Ja sagt, übernimmt oft mehr Aufgaben, als er eigentlich schaffen kann. Das führt zu Stress, Zeitdruck und manchmal sogar zu gesundheitlichen Problemen. Außerdem bleibt weniger Zeit für die eigenen Interessen und Ziele. Nein zu sagen bedeutet nicht, unfreundlich zu sein. Es bedeutet vielmehr, die eigenen Grenzen zu kennen und zu respektieren. Menschen, die höflich Nein sagen können, werden oft ernster genommen und erhalten mehr Respekt als halt die, die immer Ja sagen. Sie zeigen, dass sie auch halt eine ganze Persönlichkeit sind, dass sie auch ihre Zeit, Energie auch sehr wertvoll für denen sind. Ein Beispiel ist die Schule. Wenn ein Freund kurz vor einer Prüfung Hilfe bei etwas Unwichtigem verlangt, kann ein Nein sinnvoll sein. So kann man sich auf die eigenen Aufgaben konzentrieren. Nein sagen stärkt außerdem das Selbstbewusstsein. Man lernt, Entscheidungen selbst zu treffen und sich nicht ständig von anderen beeinflussen zu lassen. Dabei muss man nicht unhöflich werden. Ein Satz wie "Leider habe ich dafür keine Zeit" reicht oft aus. Deshalb ist Nein sagen eine wichtige Fähigkeit im Alltag. Es schützt vor Überlastung und hilft dabei, ein ausgeglichenes Leben zu führen. Ladengeheimnisse. Das werden wir auch später nach dem Musikstück haben. Aber jetzt nochmal zu diesem Thema. Grund. Was hat es auch? Es hat das Thema Nein zu sagen schon viel mit Mobbing zu tun. Weil Menschen oder jugendliche Kinder, die nicht Nein sagen können, also die können ihre Grenzen halt, also die zeigen ihren Grenzen irgendwie zu schwach, die werden auch oft gemobbt. Das kann man eigentlich ganz oft merken. Und es ist eigentlich nicht immer irgendwie Sehens oder sowas. Also Aussehen spielt auch nicht immer die große Rolle. Aber jetzt werden wir aus diesem wichtigen Thema raussteigen und jetzt gehen wir in Freed from Desire von Gala Molella Phil J.

So, jetzt sind wir schon wieder zurück ins Studio. Und jetzt kommen wir auch zu einem sehr interessanten Thema, und zwar Ladengeheimnisse, wie unsere Supermärkte, Lidl, Rewe, Aldi und alle weitere versuchen uns beeinflussen und manipulieren mit uns. Naja, das werdet ihr jetzt gleich erfahren. Und zwar werde ich mal anfangen. Viele Menschen glauben, dass sie im Supermarkt nur das kaufen, was sie brauchen. Tatsächlich nutzen Geschäfte aber zahlreiche Tricks, um Kunden zum Kauf zu bewegen. Ein bekannter Trick ist die Platzplatzierung von Produkten. Lebensmittel wie Milch, Brot oder Eier befinden sich ganz oft im Hinten. Dadurch müssen Kunden durch viele andere Abteilungen laufen und sehen zusätzlich andere Produkte. Also, der Zum Beispiel, wir nehmen als Beispiel Alexander. Er geht halt in den Supermarkt und er will halt Eier kaufen. Er geht, sucht die Eier, aber dann sieht er Himbeermarmelade und er denkt, boah, aber ich denke, das brauche ich eigentlich auch. Und dann nimmt er auch dieses Himbeermarmelade und dann noch die Eier und vielleicht auch zusätzlich noch ein paar andere Sachen, bis er dann zur Kasse noch ankommt. Auch Musik spielt eine Rolle. Langsame Musik sorgt dafür, dass Kunden länger im Geschäft bleiben. Je länger sie bleiben, desto mehr kaufen sie oft ein. An der Kasse liegen meistens Süßigkeiten, Kaugummis und kleine Snacks. Diese Produkte werden spontan gekauft, während Kunden warten. Und auch ist sehr ein guter Trick, weil wenn zum Beispiel die Erwachsenen mit Kindern im Supermarkt sind, ist auch sehr oft die Chance, dass die Kinder eine Süßigkeit davon haben möchten. Ja. Außerdem verwenden Geschäfte eine spezielle Preisstrategie. Ein Produkt für 99 Euro wirkt günstiger als ein für 10 Euro. Obwohl der Unterschied nur 1 Cent beträgt, dieses Phänomen wird psychologisch erklärt. Auch die Anordnung der Regale ist geplant. Teure Produkte stehen oft auf Augenhöhe, weil sie dort am meisten Aufmerksamkeit bekommen. Günstigere Produkte befinden sich häufig weit oben oder unten. Diese Methoden zeigen, wie stark unser Kaufverhalten beeinflusst werden kann. Wer die Tricks kennt, kann bewusster einkaufen und Geld sparen. Dadurch wird der nächste Einkauf nicht nur günstiger, sondern auch kontrollierter. Und es gibt auch eine Strategie, die die Märkte benutzen, und zwar das AIDA-Modell. Die Buchstaben stehen für Attention, Interest, Desire and Action. Zuerst wird Aufmerksamkeit geweckt, zum Beispiel durch ein Slogan, zum Beispiel Haribo macht Kinder froh und Erwachsene ebenso. Oder auch die Werbung, die wird ganz bunt, groß, also ja, und das Essen sieht immer sehr lecker in der Werbung aus. Dann wird die Interesse aufs Produkt übertragen durch Plakate, Fotos, Werbungen und so weiter. Und dann entsteht Desire, also Verlangen. Du denkst dich, wenn ich es nicht kaufe, geht es mir irgendwie dann schlecht. Und Ziel der Werbung ist erreicht, wenn der Kunde die Ware kauft, also das ist die Action, der Handeln. Und es war auch das Thema Ladengeheimnisse, falls ihr auch verschiedene Geschichten habt. Ruft Studio A, Telefon 0761-310218. Und jetzt gehen wir mit ganz energischer Musik, und zwar Sweet Dreams, I'm Made of This, 2005 Remaster.

Und wir sind schon wieder ins Studio. Naja, jetzt geht es weiter mit Thema Top 20 Berufe mit hohem Einkommen. Nummer 1, Facharzt. Fachärzte sind Ärzte mit einer zusätzlichen Spezialisierung, zum Beispiel als Herzarzt, Chirurg oder Hausarzt. Die diagnostizierenden Krankheiten behandeln Patienten und führen teilweise Operationen durch. Die Ausbildung dauert oft über 10 Jahre, was recht viel ist. Das hohe Gehalt entsteht durch die große Verantwortung und das umfangreiche Fachwissen. Zweiter, Zahnarzt. Zahnärzte kümmern sich um die Gesundheit der Zähne und des Zahnfleisches. Sie behandeln Karies, ziehen Zähne oder setzen Kronen und Implante ein. Viele besitzen eine eigene Praxis und tragen zusätzlich eine wirtschaftliche Verantwortung. Nummer 3. Pilot. Piloten steuern Passagieren und Frachtflugzeuge. Sie müssen Wetterbedingungen, Technik und Sicherheit ständig im Blick behalten. Die Ausbildung ist anspruchsvoll und teuer. Da sie für viele Menschen verantwortlich sind, werden sie gut bezahlt. Nummer 4. Geschäftsführer. Geschäftsführer leiten Unternehmen und treffen wichtige Entscheidungen. Sie planen Strategien, verwalten Mitarbeiter und tragen die Verantwortung für den Erfolg der Firma. Je größer das Unternehmen, desto höher meist das Gehalt. Nummer 5. Unternehmensberater. Unternehmensberater helfen Firmen dabei, Probleme zu lösen und erfolgreicher zu werden. Sie analysieren Abläufe und entwickeln neue Strategien. Viele reisen viel und arbeiten an unterschiedlichen Projekten. Nummer 6. Rechtsanwalt. Anwälte beraten Menschen und Unternehmen in rechtlichen Fragen. Sie vertreten Mandanten vor Gericht und helfen bei Verträgen oder Streitigkeiten. Besonders spezialisierte Anwälte verdienen oft sehr gut. Nummer 7. Notar. Notare beglaubigen wichtige Dokumente und Verträge, zum Beispiel beim Hauskauf oder bei Testamenten. Sie sorgen dafür, dass rechtlich alles korrekt abläuft. Nummer 8. IT-Manager. IT-Manager organisieren die technische Infrastruktur eines Unternehmens. Sie kümmern sich um Computer, Netzwerke, Datensicherheit in der digitalen Welt, welche solche Experten immer wichtiger. Data Science. Data Science analysieren große Datenmengen. Unternehmen nutzen ihre Ergebnisse, um bessere Entscheidungen zu treffen. Dieser Beruf ist relativ neu und sehr gefragt. Nummer 10. Ingenieur. Ingenieure entwickeln Maschinen, Gebäude, Fahrzeuge oder technische Systeme. Ohne Ingenieure gäbe es moderne Technologien nicht. Nummer 11. Apotheker. Apotheker beraten Menschen über Medikamente und deren Anwendung. Sie müssen genau wissen, wie Arzneimittel wirken und welche Nebenwirkungen auftreten können. Nummer 12. Richter. Richter entscheiden unabhängig, über welche Gerichtsverfahren sie müssen. Gesetze anwenden und faire Urteile fällen. Ihre Entscheidungen können das Leben vieler Menschen beeinflussen. Nummer 13. Steuerberater. Steuerberater helfen Privatpersonen und Unternehmen bei Steuerfragen. Sie erstellen Steuererklärungen und beraten, wie Steuern korrekt gezahlt werden. Und Nummer 14. Unternehmer. Unternehmer gründen und führen eigene Firmen. Der Verdienst kann sehr hoch sein, aber auch das Risiko ist groß. Nicht jedes Unternehmen wird erfolgreich. Nummer 15. Vertriebsleiter. Vertriebsleiter organisieren den Verkauf von Produkten oder Dienstleistungen. Sie führen Verkaufsteams und entwickeln Strategien zum Umsatzsteigerung. Immobilienentwickler. Immobilienentwickler planen und verwalten Bauprojekte. Sie kaufen Grundstücke, organisieren Bauarbeiten und verkaufen oder vermieten die fertigen Gebäude. 17. Professoren. Professoren lehren an Universitäten und betreiben Forschung. Sie bilden zukünftige Fachkräfte aus und veröffentlichen wissenschaftliche Arbeiten. Nummer 18. Softwareentwickler.
Softwareentwickler programmieren Apps, Webseiten und Computerprogramme. Da die Digitalisierung immer weiter zunimmt, steigt die Nachfrage nach innen. Nummer 19. Versicherungsmakler. Versicherungsmakler beraten Kunden bei Versicherungen. Sie helfen dabei, passende Angebote zu finden und Risiken abzusichern. Nummer 20 und das letzte für heute. Wirtschaftsprüfer. Wirtschaftsprüfer kontrollieren die Finanzen von Unternehmen. Sie prüfen, ob Buchhaltung und Jahresabschlüsse korrekt erstellt wurden. Aber warum verdienen diese Berufe so viel? Die meisten Berufe aus dieser Liste haben vier Dinge gemeinsam, und zwar lange Ausbildung, oft Studium und zusätzliche Qualifikationen. Hohe Verantwortung, Fehler können Folgen haben. Spezialwissen. Nur wenige Menschen besitzen die nötigen Kenntnisse. Und das letzte, große Nachfrage. Unternehmen und Menschen brauchen diese Fachkräfte. Und es gibt auch, jetzt haben wir auch jetzt ganz bald Schule und es wäre ein bisschen sinnvoll, ein bisschen über die Schule zu sprechen, und zwar die Top-Schulfächer. Nummer 1. Sport. Sport gehört zu den beliebtesten Schulfächern. Schüler und SchülerInnen bewegen sich, treiben verschiedene Sportarten und verbessern ihre Fitness. Außerdem lernen sie Teamarbeit, Fairness und Durchhaltesvermögen. Sport ist wichtig für die Gesundheit und bietet einen Ausgleich zum Sitzen im Unterricht. Nummer 2. Informatik. Wird immer wichtiger. Hier lernen Schüler, wie Computer funktionieren, wie man programmiert und wie man digitale Technologien genutzt werden. Da Computer in fast allen Berufen eine Rolle spielen, gibt Informatik als Zukunftsfach. Nummer 3. Kunst. Im Kunstunterricht können Schüler kreativ sein. Sie zeichnen, malen oder gestalten verschiedene Projekte. Kunst fördert Fantasie, Kreativität und die Fähigkeit, eigene Ideen auszudrücken. Nummer 4. Biologie. Biologie beschäftigt sich mit Menschen, Tieren, Pflanzen und der Natur. Schüler lernen, wie der Körper funktioniert, wie Tiere leben und welche Rolle die Umwelt spielt. Das Fach hilft, die Welt besser zu verstehen und auch manchmal verschiedene Krankheiten. Nummer 5. Geschichte. Geschichte erklärt, wie die heutige Welt entstanden ist. Schüler lernen über Kriege, Erfindungen, Herrscher und wichtige Ereignisse, die Vergangenheit. Wer Geschichte kennt, versteht viele aktuelle Entwicklungen besser. Nummer 6. Englisch. Englisch ist wichtigste internationale Sprache. Viele Filme, Lieder, Webseiten und Berufe nutzen Englisch. Gute Englischkenntnisse können später für viele Türen öffnen. Nummer 7. Musik. Im Musikunterricht lernen Schüler Instrumente, Noten und verschiedene Musikrichtungen kennen. Musik fördert Kreativität und Konzentration und macht vielen Menschen Spaß. Nummer 8. Geografie. Geografie beschäftigt sich mit Ländern, Landschaften, Klima und Menschen auf der Erde. Das Fach hilft dabei, globale Zusammenhänge zu verstehen. Nummer 9. Mathematik. Mathematik trainiert logisches Denken und Problemlösung. Obwohl viele Schüler Mathe schwierig finden, wird es in zahlreichen Berufen benötigt. Und das Letzte in diesem 10er-Top ist Physik. Physik erklärt Naturgesetze, warum fliegt ein Flugzeug, wie funktioniert Strom, warum fällt ein Apfel nach unten. Solche Fragen werden in Physik beantwortet. Und jetzt irgendwie eine kleinere Zusammenfassung. Jedes Fach hat einen eigenen Nutzen. Sport fördert die Gesundheit, Sprachen verbessern die Kommunikation und Naturwissenschaften helfen bei Verständnis der Welt. Auch wenn jeder einen anderen Lieblingsfächer hat, tragen alle Fächer zur Bildung eine sehr wichtige Rolle. Naja, und jetzt kommt Rihanna mit ihrem Lied Diamond.

0: So, ich werde ein bisschen mitsingen. Ich habe mich ein bisschen jetzt halt vorbereitet, deswegen dauert es ein bisschen zu lange.
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So, ich hoffe, es war eigentlich nicht so schlimm. Und jetzt kommen wir auch zu einer ganz interessanten Sache, und zwar 15 Sachen, von denen Menschen so großen Angst haben. Nummer 1. Krieg gehört zu den größten Ängsten vieler Menschen. Dabei geht es um die Sorge vor Gewalt, Zerstörung und Unsicherheit. Kriege können Familien trennen, Häuser zerstören und Millionen Menschen zur Flucht zwingen. Deshalb steht diese Angst oft auf Platz 1. Nummer 2. Krankheit. Viele Menschen fürchten schwere Krankheiten wie Krebs oder andere lebensbedrohliche Erkrankungen. Die Angst entsteht oft durch die Unsicherheit, wie sich eine Krankheit auf ein eigenes Leben auswirken könnte. Nummer 3. Verlust lieber Menschen. Familie und Freunde sind für viele das Wichtigste im Leben. Deshalb gehört die Angst, einen nahestehenden Menschen zu verlieren, zu den starken Menschenängsten überhaupt. Nummer 4. Armut. Viele Menschen haben Angst davor, nicht genug zu Geld haben, zum Beispiel für Wohnen, Essen oder andere wichtige Dinge zu haben. Besonders in wirtschaftlich unsicheren Zeiten nimmt diese Sorge zu. Nummer 5. Arbeitslosigkeit. Der Verlust des Arbeitsplatzes kann finanzielle und persönliche Probleme verursachen. Arbeit gibt vielen Menschen Sicherheit und Struktur im Alltag. Nummer 6. Öffentliche Reden. Ha, ich rede gerade auf ganz Baden-Württemberg. Wow. Überraschenderweise haben viele Menschen Angst davor, vor den anderen zu sprechen. Sie fürchten, Fehler zu machen oder ausgelacht zu werden. Ja, ihr sollt halt einfach sicher sein, weil wir sind halt Menschen, wir machen Fehler, aber wir lernen auch daraus. Nummer 7. Höhenangst. Menschen mit Höhenangst fühlen sich auf einem hohen Gebäude, Brücken oder Bergen oft unsicher. Der Körper reagiert dabei mit Schwindel oder Nervosität. Nummer 8. Flugangst. Obwohl Flugzeuge zu den sichersten Verkehrsmitteln gehören, haben viele Menschen Angst vor dem Fliegen. Oft liegt es daran, dass sie keine Kontrolle über die Situation haben. Nummer 9. Spinnen. Spinnenangst gehört zu den häufigsten Phobien. Selbst harmlose Spinnen lösen bei manchen Menschen starke Angst aus. Nummer 10. Dunkelheit. Im Dunkeln können Menschen Gefahren schlechter erkennen. Deshalb fühlen sie sich unsicher, obwohl meist gar keine echte Gefahr besteht. Nummer 11. Zahnarzt. Viele Menschen haben Angst vor Schmerzen oder unangenehmen Behandlungen beim Zahnarzt. Moderne Medizin hat diese Angst zwar reduziert, aber sie ist immer noch weit verbreitet. Nummer 12. Gewitter. Blitze, Donner und starker Sturm können bedrohlich wirken. Besonders Kinder haben Angst vor Gewittern. Nummer 13. Enge Räume. Diese Angst nennt man Klaustrophobie. Betroffene fühlen sich in Aufzügen, kleinen Zimmern oder in engen Tunneln unwohl. Nummer 14. Hunde. Einige Menschen haben Angst vor Hunden, besonders wenn sie schlechte Erfahrungen gemacht haben oder das Verhalten von Hunden nicht einschätzen können. Nummer 15. Wasser. Die Angst vor tiefem Wasser hängt oft mit der Sorge vor dem Ertrinken zusammen. Manche Menschen vermeiden deshalb Seen, Schwimmbäder oder halt auch das Meer. Und jetzt kommt Lied von Billie Eilish, Lovely, und da werde ich auch mitsingen. Ich hoffe, ihr seid doch nicht dagegen. Naja, oh, so. Oh, falsches Lied, Entschuldigung. Moment, was passiert denn hier? Was ist denn hier falsch? Es sollte doch schon hier sein. Oh Mann, ich habe es vergessen, eigentlich aufzuladen. Moment, es ist nicht schlimm, kann jedem passieren. Ja, was kann ich eigentlich jetzt euch erzählen mal momentan? Wo findet man Musik? Nein. Ja, ich kenne mich mit dieser App nicht so gut aus. Also, aber ich suche mal gerade nach. Es sollte irgendwo hier sein. Ah, ich denke mal hier. Ich nehme einmal mein Mikrofon mit. So. Ah ja. So, jetzt machen wir mal das. Ja, es hört sich ein bisschen komisch an. Entschuldigung, dass ich es vergessen habe einzuladen.
Es war eigentlich drin, aber ich denke, Internetverbindung war nicht schlecht und es ist irgendwie doch nicht reingekommen. Aber auch nicht schlimm. Es geht los.

So, ich hoffe, es war schon wieder nicht so schlimm. Und jetzt noch ganz interessantes Thema, und zwar Top 10 Tiere, die vor Aussterben bedroht sind. Nummer 1, Wakita. Wakita ist das seltenste Meersäugetier der Welt. Es lebt nur im Golf von Kalifornien und auch in Mexiko. Schätzungen gehen davon aus, dass nur noch sehr wenige Tiere existieren. Die größte Gefahr sind Fischernetze, in denen die Tiere wie versehentlich gefangen werden und ertrinken. Nummer 2, Javanashorn. Javanashorn gehört zu den seltensten Großsäugetieren der Erde. Es lebt nur noch in einem kleinen Gebiet in Indonesien. Früher wurde es wegen eines Horns gejagt. Nummer 3. Amurleopard. Amurleopard lebt in den Wäldern Russlands und Chinas. Sein wunderschönes Fell machte ihn lange Zeit zum Ziel von Wilderei. Nummer 4. Sumatra-Tiger. Sumatra-Tiger ist die kleinste Tigerart der Welt. Durch die Abholzung der Wälder verliert er seinen Lebensraum. Nummer 5. Berggorilla. Berggorilla lebt in Afrika. Schutzprogramme haben geholfen, doch die Art bleibt bedroht. Nummer 4. Orangutan. Orangutan verliert durch Perlmüll, Plantagen, große Teile seines Lebensraumes. Nummer 7. Afrikanischer Waldelefant. Afrikanischer Waldelefant wird wegen seiner Stoßzähne gejagt. Dadurch sind die Bestände stark gesunken. Nummer 8. Meeresschildkröte. Meeresschildkröte leidet unter Plastikmüll, Fischerei und dem Verlust von Nistplätzen. Nummer 9. Schneeleopard. Schneeleopard lebt in hohen Gebirgen, Klimawandel und Wildereien bedrohen ihn. Nummer 10. Rote Panda. Rote Panda lebt in den Wäldern des Himalayas. Durch Waldrodungen wird sein Lebensraum immer kleiner. Aber warum sterben eigentlich diese Tiere aus? Die wichtigsten Gründe sind Abholzung von Wäldern, Klimawandel, Umweltverschmutzung, Wilderei, Fischerei, Zerstörung von Lebensräumen. Wenn ein Tier ausstirbt, kann das Folge für viele andere Arten haben. Deshalb versuchen Naturschutzorganisationen, weltweit bedrohte Tiere zu schützen. Jetzt kommt noch ein Thema, und zwar verschiedene Hörrätsel. Das erste Rätsel lautet so: Was wird nass, während es trocknet? Ich gebe euch mal circa 10 Sekunden. 1, 2, 3, 4, 5, 6, 7, 8, 9, 10. Das Antwort ist ein Handtuch. Erklärung dafür ist, dass ein Handtuch trocknet andere Dinge ab und wird dabei selbst nass. Nummer 2. Je mehr du davon nimmst, desto größer wird es. 1, 2, 3, 4, 5, 6, 7, 8, 9, 10. Und das Antwort war ein Loch. Wenn man aus der Erde, also immer grabt, wird ja auch dann dieses Loch immer ja größer. Nummer 3. Ich habe Städte, aber keine Häuser. Flüsse, aber kein Wasser. Wälder, aber keine Bäume. Was bin ich? 1, 2, 3, 4, 5, 6, 7, 8, 9, 10. Das Antwort ist eine Landkarte. Nummer 4. Welcher Monat hat 28 Tage? 1, 2, 3, 4, 5, 6, 7, 8, 9. 10. Und der Antwort lautet so: Alle Monate, weil jeder Monat besitzt halt mindestens 28 Tage. Nummer 5, das ist auch letzte Rätsel für heute. Was hat einen Hals, aber keinen Kopf? 1, 2, 3,

80% von den Rätseln erraten. Wenn ihr nur 3 Rätsel von 5 habt, habt ihr nur 60%. Und dann geht es halt immer auf 20% mehr und auf ein Rätsel erraten immer auch wieder mehr. Ja, jetzt denke ich mal nach. Heute war ich eigentlich nicht allein. Heute war hier ein Gast, der hat einfach mal zugehört, aber es ist auch nicht wichtig. Ich mache euch heute eine letzte Musik an. Die ist eine russische Musik, aber ich will mal erklären überhaupt, was die Musik überhaupt, oder nein, es wird mal logisch, wenn ich zuerst die Musik anmache und dann schon halt irgendwas anmache. Ja, und 1, 2, 3, ich werde auch mitsingen, weil diese Musik sehr wunderschön ist.

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Hallo und herzlich willkommen zu The Funky House. 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Etwas New Funk und viel flowigem Funky House. Passend für einen chilligen Sommerabend draußen auf dem Balkon, am Baggersee, wo auch immer. 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In diesem Sinne, bereitet eure Cocktails vor. Dreht die Lautstärke hoch. Und genießt einfach den Abend und den Flow. 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

Ja, ihr Lieben, an dieser Stelle mal wieder ein paar Grüße. Heute nicht aus dem Studio, sondern hoffentlich bei schönem Wetter aus Grindelwald. Vor meinem Wohnmobil sitzend, auf die Eiger Nordwand schauend. So zumindest jetzt die Vorstellung bei mir zu Hause im Homestudio. Seid alle gegrüßt, zu Hause, wo auch immer ihr seid. Liebe Grüße an der Stelle wieder an Jens und seine Familie, Arbeitskollegen, DJ-Kollegen, alle, die mich kennen und zuhören.

So, ihr Lieben, in Kürze haben wir es wieder. Die Stunde der Funky House ist dann rum. Ich hoffe, ihr seid immer noch gut im Flow. Gerne euer Feedback wieder an djfunkmasterflash@gmail.com oder Instagram djfunkmasterflash, alles zusammengeschrieben. 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Das nächste Funky House ist am 22.06. wieder 17 bis 18 Uhr. Diesmal dann live aus dem Studio.

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Herzlich willkommen zum Infomagazin bei Radio Dreieckland am 8. Juni 2026. Der Arbeitskampf an Unikliniken eskaliert. Verdi zu den aktuellen Streiks. Sie werden die vielen Skandale unbeschadet überstehen, eine Einschätzung zum AfD-Landesparteitag in Heidenheim. Queerfeindlichkeit tötet an der Mosel, der Mord am 19-jährigen Noam in Metz. Und damit nicht mehr mit Handylicht operiert werden muss und für vieles mehr, der 9. Freiburger Hilfskonvoi in die Ukraine. Das sind die Themen dieser Stunde.

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1: Streik an den Unikliniken, aber die Arbeitgeber reagieren nicht mit einem Angebot, sondern mit Drohungen und der Kündigung eines jahrzehntealten Schutzvertrags für Beschäftigte. Die Gewerkschaft Verdi spricht von einem massiven Angriff auf soziale Rechte in den Kliniken. Was da gerade eskaliert, betrifft nicht nur Pflegekräfte und Klinikpersonal, sondern die Frage, wie weit Krankenhäuser inzwischen nach wirtschaftlicher Logik funktionieren. Darüber haben wir mit der Gewerkschaftssekretärin Franziska Pfab von Verdi Bezirk Süd Baden-Schwarzwald gesprochen.
2: Wenn Arbeitgeberinnen auf einen eintägigen Warnstreik direkt mit Kündigung und mit der Drohung reagieren, es würde sich negativ auf das Tarifergebnis auswirken. Was macht das aus Sicht von Verdi mit den Beschäftigten in den Kliniken?
3: Also ich glaube, die meisten Beschäftigten waren auf jeden Fall sehr schockiert. Wir hatten letzte Woche auch eine außerordentliche Personalversammlung. Da waren 450 Kolleginnen vor Ort und die haben da auf jeden Fall sehr deutlich auch nochmal ihren Unmut gemacht. Teilweise sind die Beschäftigten auch wütend, weil sie genau das deutlich als einen Angriff auch verstehen auf ihr Streikrecht. Und das kann gerade ja bei einem öffentlichen Arbeitgeber eigentlich überhaupt nicht sein.
2: Der Schutzvertrag, den die Arbeitgeberinnen jetzt gekündigt haben, soll ja eigentlich die Beschäftigten bei Personalabbau absichern. Warum trifft die Kündigung gerade dieses Jahr seit vielen Jahrzehnten bestehenden Vertrags viele der Beschäftigten so zentral?
3: Ich glaube, man muss dazu sagen, dieser Tarifvertrag, der würde auch nicht verhindern, dass Beschäftigte gekündigt werden können, sondern der stellt sicher, dass, falls es zu so Maßnahmen kommt, dass sozusagen möglichst in dem Sinne, wo es eben geht, sozialverträglich passiert. Das heißt, das Signal, was die Arbeitgeber gerade an die Beschäftigten senden, ist, wir wollen euch kündigen und das wollen wir nicht sozialverträglich machen. Und das löst natürlich in der Belegschaft, die jeden Tag über ihre eigenen Grenzen geht, um irgendwie dieses Gesundheitswesen am Laufen zu halten, natürlich große Empörung aus.
2: Sie sprechen es über die Grenzen gehen. Immer mehr Druck ist zu spüren im Arbeitsalltag, da zugleich auch immer weniger Personal. Scheinbar geht es primär darum zu sparen. Hat sich vor diesem Hintergrund die Stimmung Ihrer Ansicht nach in den Krankenhäusern in den letzten Jahren verändert?
3: Ich glaube, es kommt natürlich immer darauf an, wo man auch hinschaut. Die Uniklinik ist natürlich ein besonderes Beispiel, weil eigentlich vor 2 Jahren die Kolleginnen dort wieder Regelungen erkämpft haben durch Tarifverträge, die Arbeit wieder besser gemacht haben, die Kolleginnen mehr entlastet haben. Und das ist natürlich jetzt krass nach irgendwie diesen erfolgreichen Tarifrunden jetzt zu sehen, die Arbeitgeber wollen die Zeit wieder zurückstellen, sie wollen es wieder schlechter machen. Da fragt man sich natürlich schon, wie kann das sein und warum ist das so? Und viele Beschäftigte fragen sich schon auch, warum lässt uns die Politik in dem Fall so im Stich?
2: Lass uns das nochmal erst in die Unikliniken gucken oder in die Krankenhäuser. Viele Menschen denken bei Krankenhäusern erstmal an Ärztinnen und Pflegekräfte. Wer arbeitet eigentlich alles in so einer Uniklinik und ist deshalb auch von dem aktuellen Konflikt betroffen?
3: Also ich glaube, an der Uniklinik finden wir fast jede Berufsgruppe, die es so gibt. Also von der Gärtnerei, den ganzen technischen Berufen bis hin natürlich auch zum Beispiel zur Reinigung. Wir haben die besondere Situation an der Uniklinik, dass wir einen sogenannten Absenkungstarifvertrag haben, also einen Tarifvertrag, der die Beschäftigten im Servicebereich schlechter stellt. Und die Beschäftigten dort haben im Herbst ihre Tarifrunde und für die war das natürlich nochmal ein besonders hartes Signal, weil es da eben auch schon Indizien gibt, dass bei ihnen besonders eingespart werden soll, was eigentlich ja unvorstellbar ist, weil wenn das Reinigungspersonal nicht mehr ordentlich reinigen kann im Krankenhaus, glaube ich, können wir uns alle vorstellen, was das für ein Problem eigentlich wäre.
2: Personalkosten sind ja ein besonders hoher Anteil in der Bilanz jedes Krankenhauses. Die Arbeitgeberinnen und deren Verband behaupten ja, das Geld wird knapper, die Krankenhausreform bringt Belastungen, irgendwo muss gespart werden. Aber warum landet dann dieser Spardruck letztendlich fast immer bei den Beschäftigten?
3: Ja, ich glaube, im Endeffekt ist es ja schon einfach alles eine politische Entscheidung, für was Geld da ist und für was eben nicht. Das diskutieren wir gerade auch ganz offen mit der Belegschaft, weil wir ja alle irgendwie auch merken oder auch in der Zeitung lesen, die Reichen werden immer reicher, aber an den diejenigen, die irgendwie arbeiten, an denen soll gerade gespart werden. Das merken wir jetzt mit der Reform zur gesetzlichen Krankenversicherung, zu den Vorschlägen mit der Pflegereform. Und ich glaube, für uns ist da wichtig zu sagen, das ist ja nicht einfach eine Tatsache, dass im Krankenhaus wenig Geld da ist, sondern es ist zum einen eine Verteilungsfrage, auch für was Geld da ist in unserem Gesundheitswesen. Es gibt genügend private Krankenhauskonzerne, die Millionengewinne machen. Und natürlich ist auch die Summe an Geld, die wir als Gesellschaft für unser Gesundheitswesen ausgeben, ist natürlich auch eine politische Frage. Wie die Regierung sich gerade verhält, beantwortet sie leider die Frage ziemlich eindeutig und zieht eben auch nochmal enorme Summen aus dem Gesundheitswesen an Geld raus gerade.
2: Wenn aber auch außerhalb der Unikliniken große Unsicherheiten herrschen, niedrige Löhne und die Menschen steigende Preise erleben, dann fragen sich manche vielleicht, warum soll ausgerechnet an den Unikliniken jetzt eine deutliche Lohnerhöhung durchgesetzt werden? Mhm. Was entgegnet Verdi?
3: Genau, ich glaube, es ist ja auf jeden Fall ein Problem, dass gerade durch die Politik, die durch unsere Regierung gemacht wird, die Spaltung in der arbeitenden Klasse vorangetrieben wird, weil sich genau viele dann diese Fragen stellen, wieso jetzt die einen und nicht wir. Da werden ja auch irgendwie Ideen aufgemacht. Es gibt extrem viele Leute, die über ihre Verhältnisse leben, die nicht genügend arbeiten. Und wir glauben, dass das halt eben eigentlich das Problem ablenkt von dem, was es eigentlich ist. Es ist gerade eine Reichtumsverteilung in unserer Gesellschaft, eine Vermögensverteilung. Das sehen wir ja auch bei der Reform zur gesetzlichen Krankenversicherung. Also die gesetzlich Versicherten sollen jetzt zahlen, nicht die Privatversicherten. Also ich glaube, dass wir da einfach auch gemeinsam als Gesellschaft eine politische Frage uns stellen müssen, wo ist eigentlich das Geld verteilt, und wir nicht sagen können, wir spielen jetzt die Person im Krankenhaus gegen die aus, die gerade in der Abfallwirtschaft arbeitet.
2: Was fordert denn aktuell Verdi im Rahmen der Tarifauseinandersetzung von den Unikliniken? Können Sie dazu den Hörerinnen vielleicht ein paar griffige Zahlen nennen?
3: Genau, die Beschäftigten haben ihre Forderungen vor ein paar Monaten aufgestellt. Das sind 7,5% mehr Geld, mindestens 320 Euro, damit gerade die unteren Entgeltgruppen besonders profitieren von einem hoffentlichen Tarifabschluss irgendwann, und mindestens 250 Euro für die Auszubildenden, um eben auch der immer wieder steigenden Inflation endlich entgegenkommen zu können.
2: Um nochmal so zum Anfang zurückzukommen, Verdi spricht ja von einem Angriff auf das Streikrecht seitens der Arbeitgebenden, und das klingt ja ziemlich grundsätzlich. Haben Sie den Eindruck, dass Beschäftigte im Gesundheitsbereich zwar funktionieren sollen, aber bitte möglichst still und leise und für möglichst wenig Geld und sich schon gar nicht wehren?
3: Ja, also diesen Eindruck erhalten wir auf jeden Fall gerade auch bei der Uniklinik aktuell. Streiken im Krankenhaus ist natürlich auch ein total sensibler Bereich, und das machen die Beschäftigten nicht einfach so, sondern wir schließen immer auch eine Notdienstvereinbarung ab, damit zum einen das Grundrecht Streik gewahrt werden kann, aber natürlich gleichzeitig die Patientinnenversorgung da, wo sie notwendig ist, auch aufrechterhalten werden kann.
2: Das heißt Notfälle, Notfälle werden immer behandelt in Unikliniken?
3: Genau, die werden immer behandelt, und es ist ein sehr geregelter Streik, der auch sehr viel Vorarbeit bedarf, was ja auch richtig so ist, dass in so einem großen Krankenhaus die Versorgung einfach gut weiterlaufen kann, da wo sie eben notwendig ist. Und dementsprechend haben wir auch unseren letzten Streiktag mit Bedacht gemacht, das gut abgewägt, und dass dann so ein Signal gesendet wird, dieser Tarifvertrag, gerade dieser Tarifvertrag gekündigt wird, das empfinden viele als Drohszenario, und das ist was, was total unüblich ist und vielleicht auch zeigt, dass sich gerade in einem politischen Klima, was sich immer weiter nach rechts verändert, auch die Arbeitgeber viel konfliktorientierter werden und eben den Beschäftigten nicht die Hand ausgestreckt haben und gesagt haben, wir machen euch ein Angebot, sondern eben so reagiert haben.
2: Die nächste Verhandlungsrunde beginnt ja kommende Woche am 17. Juni. Wenn die ArbeitgeberInnen bei ihrem Kurs bleiben, rechnen Sie seitens Verdi mit einer weiteren Eskalation der Auseinandersetzungen?
3: Also was auf jeden Fall schon klar ist, dass wir in den Tagen davor, Montag, Dienstag, streiken werden. Das ist unter den Beschäftigten gerade ein eindeutiges Zeichen gewesen, dass sie eben sagen, sie wollen sich eben nicht einschüchtern lassen. Sie streiken jetzt eben für ihre Forderungen, aber auch mit der Forderung eigentlich nach Respekt vor den eigenen Arbeitsbedingungen. Und wenn am 17. die Arbeitgeber sich nicht bewegen, dann werden wir uns wieder mit den Beschäftigten zusammensetzen und weiter überlegen, wie der Druck noch steigen kann.
2: Zum Schluss gefragt, Frau Pfab, wenn Beschäftigte in Krankenhäusern heute um Schutz vor Stellenabbau und auch um Entlastung und oftmals ja auch überhaupt um Respekt der Anerkennung für ihre Arbeit kämpfen müssen, was sagt das über den Zustand dieses Gesundheitssystems aus? Was muss sich grundlegend ändern?
3: Also grundlegend müsste sich eigentlich ändern, dass wieder die Menschen, sowohl die Patientinnen als auch die Beschäftigten, im Vordergrund stehen. Das ist aktuell nicht so. Unser Gesundheitswesen ist profitorientiert. Das ist, glaube ich, die große Ursache für ganz viel Misere auch in diesem Gesundheitswesen. Das müsste sich grundsätzlich ändern. Und das ist auch was wir bei unseren Streiks auch immer weiter thematisieren werden.
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0: Am vergangenen Samstag, den 6. Juni, fand im Kongresszentrum in Heidenheim an der Brenz der Landesparteitag der AfD in Baden-Württemberg statt. Über die Hintergründe zum Parteitag der extrem rechten Partei, zum Finanzskandal des Stuttgarter Kreisverbands, zum antifaschistischen Gegenprotest und zuallererst zur Frage, weswegen der Parteitag so überraschend kurz über die Bühne ging, sprach Radio Dreieckland mit dem freien Journalisten und Bildungsreferenten zur extremen Rechten Lucius Teitelbaum.
1: Die AfD-Delegierten, es war ja ein Delegiertenparteitag, waren selber überrascht, dass er bloß 6 Stunden gedauert hat. Und das hat einfach den Grund, dass es halt keine großen Streitereien, keine irgendwie zwei gleich ungefähr gleich große Lager mehr seit 2024 gibt. Es hat sich ein Lager durchgesetzt und da ist jetzt die Maschinerie sehr gut geölt und auch, dass man auf Delegiertenparteitage umgestiegen ist. Also früher waren die Parteitage in Baden-Württemberg und ich glaube auch in Bayern mit zuletzt noch, als letzte Landesverbände waren Mitgliederparteitage und das war immer so ein bisschen ein unkalkulierbarer Faktor, dass da halt quasi Leute hingekommen sind und vielleicht auch Anträge gestellt haben oder sich dann auch zu Wahlen sehr aussichtslos aufstellen lassen haben. Das hat halt eben halt auch nochmal die Länge verstärkt. Und dann konnten auch, also da konnte man auch besser streiten sozusagen. Und das hat alles nicht stattgefunden. Und da ist man halt in 6 Stunden durch gewesen.
2: Im Stuttgarter Kreisverband kriselt es ja in den vergangenen Monaten, was auch bundesweit medial beachtet wurde. Darauf kommen wir später auch zu sprechen. Aber abseits diesem Punkt, was wurde besprochen und beschlossen auf dem Landesparteitag?
1: Genau, also es gab keinen Livestream, von daher weiß ich jetzt nicht alle Punkte. Es wurde halt der Landesvorstand neu gewählt, es wurde das Landesschiedsgericht gewählt und die Konventsdelegierten wurden gewählt. Es gab auch in den Berichten von AfD-Delegierten, die teilgenommen haben, gab es auch die Erwähnung, dass man halt Satzungsänderungen beschlossen habe, aber da weiß ich leider überhaupt nichts über die Details. Ansonsten hat man sich sicherlich auch so ein Stück weit selber gefeiert, also was auf mehreren oder in mehreren Social-Media-Posts auch nochmal sichtbar war, ist, dass der AfD-Landesverband jetzt 9000 Mitglieder hat. Also da gab es neben dem quasi, dass man jetzt ja auch die stärkste Oppositionsfraktion ist in Baden-Württemberg mit 35 Abgeordneten, war es auch so, dass man halt nochmal gefeiert hat, dass man halt einen Anstieg an Mitgliedern hat. Inzwischen, wie gesagt, laut eigener Auskunft 9000 Mitglieder.
2: Was ja auch Mitglieder und Parteifunktionäre nach außen kommuniziert haben, ist, dass der Vorsitz gewählt wurde und bestätigt wurde, Markus Frohnmeier mit 91%, was ja ziemlich hoch ist, die Zustimmung mit 91%. Und Emil Senze, der zweite Landesvorsitzende, mit vergleichbar schlechten Ergebnissen, und zwar nur 74% in seinem Amt bestätigt wurde. Was denkst du, woran liegt diese Divergenz?
1: Das ist schwierig zu sagen. Also Markus Frohnmeier hat sicherlich mehr Charisma, ist auch mehr sichtbar, ist ja tatsächlich auch bundesweit und oder weltweit unterwegs. Also er hat ja diese bekannten USA-Reisen gemacht, aber er war zuletzt auch bei dem Wirtschaftsforum in St. Petersburg, wo er sich mit irgendjemandem von Gazprom getroffen hat und so weiter. Also der macht so eine Nebenaußenpolitik und ist da sicherlich nochmal deutlicher sichtbar. Populärer war ja auch der Ministerpräsidentenkandidat bei den vorangegangenen Landtagswahlen. Ob es jetzt irgendwie eine parteiinterne spezifische Kritik an Senze gibt, das wäre mir unbekannt. Also gibt es sicherlich Leute, die ihn nicht gut finden, aber jetzt so ganz spezifisch, ich glaube, das ist tatsächlich so ein bisschen, Markus Frohnmeier ist halt das Zugpferd und auf den können sich anscheinend die meisten Delegierten einigen, dass es auch was damit zu tun hat. Aber es ist spekulativ. Also ne, vielleicht hat auch Senze irgendwie, gibt es Kritik, die mir unbekannt ist und er hat deswegen vergleichsweise schlecht abgeschnitten.
2: Du recherchierst ja sehr eifrig zu Extremrechten und speziell zur AfD und schaust dir da diverse Social-Media-Kanäle an. Kannst du was sagen, weil es ja häufig in Diskussionen, ob und wie die AfD der extremen Rechten zuzuordnen ist. Jetzt die Einstufung durch den Verfassungsschutz ist ja, da ist noch die gerichtliche Entscheidung steht noch aus. Was kannst du aber sagen von dem, was aus dem Landesparteitag rausgedrungen ist? Zeigte sich die Ideologie und die Position der AfD als extrem rechte Partei? Wenn ja, wie?
1: Also ich meine, das Personal ist ja klar und ist auch entsprechend aufgefallen. Die AfD ist für mich eine extrem rechte Partei mit einem offen faschistischen Flügel. Also die Leute, die sich sehr stark an Höcke orientieren und an dieser neurechten Ideologie, die unter anderem in Schnellroda produziert wird. Wenn man jetzt so sich quasi anschaut, keine Ahnung, da war zum Beispiel Miguel Klaus, der halt Landtagsabgeordneter ist und mit so einem richtig harten Remigrationsthema immer wieder versucht, für sich zu punkten. Er ist Herausgeber des Abschiebekalenders. Und jetzt bei dem Landesparteitag hat er sich auch vor den Gegendemonstrierenden ablichten lassen und macht da halt ein Zeichen, das könnte man jetzt als Taucherzeichen für alles okay interpretieren. So würde er sich, glaube ich, auch ausreden, was aber halt in der extremen Rechten als sogenannter White Power Handzeichen quasi bekannt ist. Also da zeigt sich schon, dass man zumindest mit dieser Doppeldeutigkeit gerne spielt.
2: Die AfD versucht sich ja auch professionell zu geben und bei solchen Dog Whistles, bei so Chiffren und halboffiziellen, sage ich jetzt mal, Symbolen zeigt sich das dann aber doch, dass was für ein Gedankengut da eigentlich dahinter steckt, wenn man das nicht sofort erkennt. Du hast schon ein bisschen rausblicken lassen, blicken wir auf den Gegenprotest. Was weißt du denn darüber? Ich habe gehört, dass der doch ein bisschen klein ausgefallen ist.
1: Also ich kenne Leute, die vor Ort waren, mit denen ich mich auch unterhalten habe. Und es gab wohl zwei Demonstrationen. Eine ist relativ früh in Heidenheim am Hauptbahnhof gestartet. Ich glaube, es war auf 8 Uhr hin. Man da losgelaufen. Von der Entfernung her schätze ich mal, dass man so gegen 9 oder so oben war. Und das waren laut einer Teilnehmenden waren das ungefähr 100 Leute. Das ist jetzt nicht so viel. Es gab Unterstützung von auswärts. Es gab den Adenauerbus des Zentrums für politische Schönheit. Der hat ja so eine starke akustische Anlage. Also ich kann mir da gut vorstellen, dass es auch hörbar war, was die da abgespielt haben. Aber 100 Leute ist tatsächlich nicht viel. Es gab noch eine zweite Demo, wo laut Presseberichten 500 Menschen daran teilgenommen haben. Aber man muss schon sagen, also ich meine, bei 400 Delegierten ist das jetzt nicht so viel. Und auch wenn man es vergleicht mit früheren Gegenprotesten, dann ist es eher wenig. Also ja, für Heidenheim, das kann ich jetzt nicht einschätzen, wie da halt sozusagen die Protestkultur ist. Aber gerade die 100 Leute am Anfang. Und man hat halt auch gesehen bei den Social Media Accounts von AfD-Delegierten, dass sie diesen Gegenprotest halt auch so als Hintergrundkulisse verwendet haben. Und also mein Respekt vor allen, die da quasi so früh aufgestanden sind und an den Gegenprotesten teilgenommen haben. Aber das ist ja sozusagen, das sollte vielleicht ein bisschen zum Überlegen anliegen, wenn man halt irgendwie so unfreiwillig natürlich die Hintergrundkulisse für irgendwelche AfD-Reels und Selfies quasi darstellt, ob man da irgendwie vielleicht auch was ändern muss an der Strategie des Gegenprotests. Aber das ist jetzt natürlich auch so ein bisschen von außen dahergesagt. Mhm. Also war sicherlich viel Arbeit, die Leute da in den Gegenprotest reingesteckt haben. Also ich glaube auch, dass das gerade so ein bisschen überschattet wird von der großen Mobilisierung nach Erfurt. Da werden sicherlich um einiges mehr Leute da sein. Also das hat ja auch eine andere Relevanz. Es ist ein Bundesparteitag. Noch dazu in Erfurt, wo halt die Höcke-Fraktion sitzt, also die eindeutig faschistische Teil der AfD. Und dann glaube ich, dass es natürlich auch einfach Gewöhnungseffekte gibt. Also da muss man ganz ehrlicherweise sagen, auch wir, obwohl wir das vielleicht stärker thematisieren und vielleicht auch reflektieren, gewöhnen uns an die AfD. Es gibt eine Normalisierung und ich glaube auch, dass es so diese Gegenproteste, sie sind häufig dann doch eher symbolisch. Also sie haben ja keinen Erfolg im Sinne von, man blockiert dauerhaft etwas. Also zum Beispiel in Gießen war ja der Erfolg, dass es so zumindest einige Teilnehmende an der Gründung der AfD-Jugendorganisation sich so ein bisschen verspätet haben. Also das war irgendwie auch ein Erfolg, aber verhindert hat man es jetzt auch nicht. Von daher ist es ja auch so, man geht hin und äußert halt eine Gegenposition, macht die sichtbar. Ich glaube, es gibt so ein bisschen drei Sachen, warum das gut ist. Einmal, um für die Medien auch die Gegenposition sichtbar zu machen, die dann wieder an quasi transportieren an ihr Publikum, dann ist es auch so für Leute, die vielleicht nicht organisiert sind, dass sie die Möglichkeit haben, sich so einer Gegenposition gegen die AfD eben anzuschließen. Also einfach normale BürgerInnen, die dann vor allen Dingen, glaube ich, bei der zweiten Demo teilgenommen haben. Und dann hat es auch ein bisschen eine Vernetzungsfunktion, also dass man halt Leute vielleicht aus anderen Städten kennt, die anspricht und sagt, ah ja, okay. Oder auch in Kleinorten kann es auch sein, dass es dann überhaupt sichtbar wird, ah ja, meine Nachbarin ist auch gegen die AfD, schön, oder meine Bäckerin. Und dann weiß man sozusagen, wer auf meiner Seite steht. Also es hat schon einen Sinn, aber es hat keinen Erfolg im Sinne von, dass es jetzt maßgeblich die AfD-Parteitage in den letzten Jahren sehr erschwert hat oder so. Also zumindest nicht in Baden-Württemberg oder weniger.
2: Zurück zum Landesparteitag der AfD. Wir haben es vorher angerissen oder ich. Der AfD-Kreisverband Stuttgart steckt in einer, in Anführungsstrichen, Krise. Grund dafür ist, dass der mittlerweile verstorbene Kassenwart Summen von, also Parteisummen von rund 100.000 Euro veruntreut haben soll. Er soll dafür seine Anstellung bei der Technikerkrankenkasse genutzt haben und Kontoauszüge gefälscht. Der Kreisvorstand wurde durch den Landesvorstand abgesetzt. Dies wurde, wenig überraschend, auf dem Landesparteitag bestätigt. Medial wurde über den Fall auch bundesweit berichtet. Wie schätzt du das ein? Wie groß könnte das Einfluss auf das Standing des AfD-Landesverbands oder der AfD-Partei insgesamt haben in der Parteienlandschaft, die sich ja eben versucht, so professionell zu geben und so weiter?
1: Ja, nicht nur professionell, die versuchen ja immer zu sagen, ja, wir sind anders als die sogenannten Altparteien. Also so ist es ja dann in ihrem Duktus. Ich bin da so ein bisschen skeptisch. Diese diversen Skandale, und die AfD ist ja eine Partei voller Skandale, selbst wenn man jetzt mal den grundlegenden Skandal rausnimmt, dass es halt eine extrem rechte Partei mit den entsprechenden ideologischen Ausrichtungen ist, gibt es ja diverse Spendenskandale, Leute, die durch Kriminalität oder Gewalt sogar aufgefallen ist. Also ein AfD-Lokalfunktionär in Stuttgart, der vorbestraft ist, weil er jemand anders einen Teil seines Ohres abgebissen hat, etc. Das schadet der AfD langfristig offensichtlich nicht. Also muss man ganz ehrlicherweise so sagen. Ich glaube, es bringt manchmal sozusagen Probleme in der AfD, also dass das dann halt sozusagen für Trubel sorgt, dass es bei parteiinternen Auseinandersetzungen, dass es zu parteiinternen Auseinandersetzungen führt. Das hat nicht immer bloß was damit zu tun, dass es um die Sache geht, sondern es gibt eben halt auch Spaltlinien, und dann wird auf beiden Seiten wird halt Material gesammelt. Also ne, manchmal gibt es sogar Leute, die halt anderen Leuten in der AfD zum Beispiel so eine harte neonazistische Ausrichtung oder Vergangenheit vorweisen, aber das hat nicht unbedingt was damit zu tun, dass man irgendwie so grundsätzlich ein inhaltliches Problem hat, sondern man nutzt es einfach als Munition. Also man sammelt Munition. Und jetzt bei dem neuesten Skandal um diese unterschlagene, um das unterschlagenes Geld. Die AfD hat jetzt so ein bisschen diese Linie, wir sind selber Opfer von was. Also wir wurden halt, sind die Geschädigten, und versuchen das auf diesen Kreisschatzmeister abzuwälzen, der natürlich verantwortlicher ist. Man macht sich natürlich auch ein bisschen einfach, weil der verstorben ist. Ne? Toten kann man auch immer alles zuschreiben. Von daher glaube ich, man wird da durchkommen. Auf die Wählergunst wird es, glaube ich, überhaupt keinen Einfluss nehmen. Und jetzt parteiintern, ich meine, der Skandal ist bekannt. Es gab jetzt den Landesparteitag. Frohnmeier wurde mit über 90% wiedergewählt. Von daher gab es da jetzt nichts irgendwie im Sinne von, dass man ihn abgestraft hätte oder sowas. Also man hat darauf reagiert, indem man den Kreisvorstand halt eben rausgenommen hat. Und es gibt, glaube ich, auch ein Parteiausschlussverfahren gegen ein Mitglied der AfD. Aber ansonsten, die AfD wird auch diesen Skandal wie diverse andere ohne größere Probleme überstehen. Also da mache ich mir keine großen Hoffnungen.
2: Du hast es ja auch angerissen. Blicken wir aber nochmal konkreter auf die mediale Berichterstattung über den Landesparteitag. Da könnte dieser Vorfall oder diese Entwicklung da auch Einzug erhalten haben. Im Vorfeld wurde auch über den bürgerlichen Gegenprotest berichtet, dass der aufgrund der Absage des Stadtfests sich quasi mobilisiert hat. Aber ja, wie kritisch war denn die mediale Berichterstattung über den Landesparteitag? Was weißt du darüber?
1: Also ich habe noch nicht so viel gelesen, gebe ich ehrlich zu. Also das, was ich gelesen habe, war durchaus kritisch. Ja, es ist so ein bisschen die Frage, weil da auch zum Teil diese Skandale, also es gibt noch weitere Skandale, es gibt noch so einen Streit um ein Immobilienerbe der AfD zum Beispiel, ob diese Skandale nicht so ein bisschen groß geschrieben worden sind. Das kann man machen, aber wenn es offensichtlich innerhalb von der AfD nicht so die starken Auswirkungen hat, glaube ich, dass das zum Teil auch die Journalistinnen, die darüber geschrieben haben und da ihren Schwerpunkt gesetzt haben, auch so ein bisschen überschätzt haben, welchen Einfluss das hat. Ansonsten, also soweit ich mich daran erinnere, waren die Sachen, die ich gelesen habe, kritisch gegenüber der AfD. Ja, also da habe ich jetzt nichts zu bemängeln, sage ich mal.
2: Du hast es vorher schon angerissen, Stichwort Markus Frohnmeier. Abschließend würde ich dich bitten, einen Blick auf ihn zu werfen, quasi. Der war, wie du es schon vorher erwähnt hast, wenige Tage vor dem Landesparteitag auf dem Wirtschaftsforum in St. Petersburg in Russland und knüpfte dort Beziehungen zu russischen AkteurInnen. Wie schätzt du die Auswirkungen solcher Russlandreisen ein, die er ja auch im Vorfeld zur Landtagswahl ja bestritten hat, dass da ja gar keine Pläne existieren, regelmäßig nach Russland zu reisen und so weiter. Jedenfalls, wie schätzt du die Auswirkungen solcher Russlandreisen ein, die ja auch von Sicherheitsbehörden und ExpertInnen als Sicherheitsrisiko gewertet werden? Vielleicht aber auch aus antifaschistischer Perspektive.
1: Also es gab ja auch mal so einen früheren Spiegelartikel, wo aus Geheimdienstpapieren angeblich zitiert oder aus möglichen Geheimdienstpapieren zitiert worden ist, wo er als Abgeordneter unter vollständiger, unter unserer, also aus russischer Perspektive unserer Kontrolle beschrieben worden ist. Ich bin da immer so ein bisschen skeptisch. Also Markus Frohnmeier ist vor allen Dingen eins, ein deutscher Nationalist. Und das betont er auch und sagt halt immer so, naja, er macht halt das, was halt für Deutschland gut ist. Er hat ja jetzt auch sozusagen seine Westkontakte ausgebaut. Also es ist nicht nur quasi zu Putins Regime hin, sondern auch zu eben halt den Trump-Republikanern, mit denen er sich trifft. Also von daher ist er jetzt ausgewogener als früher, wo halt diese Ostkontakte überwogen haben oder er nur diese Ostkontakte gehabt hat. Und jetzt ist ihm, also er würde das immer so ein bisschen begründen, hey, ich gehe da halt hin aus quasi deutschem Interesse und er macht so eine Nebenaußenpolitik. Das macht er sicherlich auch, um nochmal Aufmerksamkeit zu bekommen, weil er ist ja eigentlich bloß einer von mehreren hundert Bundestagsabgeordneten. Aber er macht jetzt diese Reisen und wird, zumindest in Russland, in den USA bin ich mir nicht ganz so sicher, so ein bisschen wie so ein Staatsgast behandelt. Also da wird er ja auch sicherlich aufgewertet, mutig gut für sein Ego. Er hat ja übrigens auch bei einer von diesen Russlandreisen seine spätere Frau kennengelernt, die selber russische Staatsbürgerin ist. Und ob da jetzt ein quasi halt Sicherheitsproblem besteht, also ich glaube nicht, dass er da jetzt irgendwie so Geheimnisse verrät. Das ist ja auch, also so ein bisschen ist das ja eine Linie von der CDU, die so ein bisschen versucht, die AfD als so, das sind keine echten Patrioten, zu brandmarken. Das ist jetzt für mich als kritischen Menschen ist das ja keine Argumentationslinie. Also das glaube ich erstens nicht und zweitens wäre mir das jetzt nicht so wichtig, wie quasi treu der gegenüber der Bundesrepublik ist. Aber aus antifaschistischer Sicht oder aus kritischer Perspektive würde ich halt sagen, er wertet natürlich auch ein Regime auf, was halt weiterhin einen Angriffskrieg gegen ein Nachbarland führt. Er normalisiert da sozusagen halt dieses Regime. Also natürlich auch quasi, was einen Angriffskrieg führt, aber was zum Beispiel auch die Diktatur in Weißrussland unterstützt oder in Belarus unterstützt oder was verantwortlich ist für die Verfolgung von Oppositionellen oder queeren Personen in Russland selber und so weiter. Also das ist natürlich so, dass man da quasi halt von ihm, also da gibt es keine Kritik, warum auch. Und er begründet das halt so, ja, er ist jetzt der halt irgendwie für gute Kontakte sorgt und der versucht halt da wieder die Versorgung mit billigen Erdöl quasi anzustoßen oder wieder einzuführen, die ja unterbrochen ist durch die Sanktionierung des russischen Regimes. Und das könnte ich mir schon vorstellen, dass ihm das gar nicht schadet, sondern dass das auch in Teilen der Bevölkerung durchaus fängt. Also dass da halt der Unmut über die hohen Benzinpreise, falls es überhaupt Leute so großartig mitbekommen, dass er da in St. Petersburg war und sich mit dem Gazprom-Chef getroffen hat, also in der AfD-nahen Kreisen, wird es schon irgendwie so, ja, okay, der ist der dafür sorgt, dass wir halt diese Sanktionspolitik wieder verlassen oder verlassen könnten, wenn es eine AfD-Regierung gibt. Und das schadet ihm jetzt sicherlich nicht. Also dagegen, glaube ich, die meisten Leute innerhalb von der AfD und AfD-nahen Kreisen d'accord mit.
2: Und nicht AfD-nahe Kreisen?
1: Also da gibt es, manchmal wird ja gesagt, es gibt so ein bisschen da auch so eine Ost-West-Spaltung, also dass in Ostdeutschland viele Leute das an sich gut finden, wenn es so sehr russlandnahe Kontakte gibt und dass es in Westdeutschland dann doch auch einen Fremden gibt, weil es da halt auch innerhalb von der konservativen Rechten eigentlich eher so eine pro-atlantische Ausrichtung gibt. Da kann sein, dass da auch Leute so quasi damit fremdeln, aber das weiß ich auch nicht, wie da halt sozusagen die Einstellungen genau verteilt sind. Wo er sicherlich auch nochmal von Teilen Zuspruch erfährt, ist bei SpätaussiedlerInnen. Da ist die AfD, wird häufig überproportional gewählt, aber um nicht falsch verstanden zu werden, nicht auf gar keinen Fall ist es so, dass irgendwie so alle SpätaussiedlerInnen quasi halt die AfD gut finden oder Putin oder so, aber es gibt da halt eben halt auch Tendenzen von manchen und da gibt es sicherlich auch Leute, die das gut finden. So. Also weil die zum Teil auch die russische Staatspropaganda weiterhin zu Hause rezipieren und da halt beeinflusst sind entsprechend.

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1: Der Mord am 19-jährigen Noam in Metz. Queerfeindlichkeit tötet an der Mosel. Es dauerte Tage, bis die Medien in Frankreich über den Fall berichteten. In den frühen Morgenstunden des 30. Mai ereignete sich auf dem Place de la République in Metz ein letztlich tödlicher Übergriff. Zwei Opfer des von drei stark alkoholisierten Männern verübten Angriffs wurden medizinisch versorgt. Noam starb am 2. Juni an den Folgen seiner Verletzungen. Der Verein Stop Homophobie informierte bereits am Tag nach dem offenbar queerfeindlich motivierten Tat in der Moselmetropole. Laut Zeugen des Angriffs befand sich Noam mit Freunden auf dem Heimweg von einer Feier. Die drei filmten einander. Sie gerieten in einen Disput mit einer Gruppe von drei Personen, die sie aufforderten, Videos zu löschen und schließlich Noams Telefon zu Boden warfen. Wenig später kehrte die Gruppe zurück und griff die Gruppe um Noam mit Tritten und Schlägen an. Dabei seien unter anderem Beleidigungen wie Sales PDs, also Drecksschwule, gerufen worden. Der bereits am Boden liegende Noam sei noch mehrfach getreten worden. Fälschlicherweise berichteten lokale Medien erst Tage später über eine angebliche Straßenschlägerei, der Noam zum Opfer gefallen sei. Doch die Überlebenden der Attacke bezeugen einen völlig einseitigen Angriff durch die andere Gruppe. Die Behörden erklärten, ein politisches Motiv sei zunächst nicht Gegenstand der Ermittlungen. Von drei festgenommenen Personen verbleiben aktuell zwei in Untersuchungshaft. Die eingangs auf versuchten gemeinschaftlichen Totschlag lautenden Ermittlungen wurden, nachdem Noam nach 72 Stunden im Koma verstarb, ausgeweitet. Vereine wie Stop Homophobie und Couleurs Gays riefen für den Abend des 2. Juni zu einer Gedenkveranstaltung in Metz auf. Rund 200 Menschen beteiligten sich an der Versammlung. Zwischen Trauer und Wut erklärt ein Demonstrant am Rande der Kundgebung, wäre Noam ein Faschist gewesen, hätte es vermutlich eine Schweigeminute in der Nationalversammlung gegeben. Der Fall zu Beginn des Pride-Monats trübt die Stimmung für Angehörige und UnterstützerInnen nicht heteronormativer Gemeinschaften. Weltweit demonstrieren Mitglieder der queeren Community im Juni und darüber hinaus für ihre Rechte. Ausgangspunkt dieser Bewegung, zu der in manchen Städten Zehntausende mobilisiert werden, war die schwulenfeindliche Stürmung des Stonewall Inn durch die New Yorker Polizei im Juni 1969. In Metz beginnt die diesjährige Pride am Samstag, den 13. Juni um 13 Uhr auf der Esplanade.
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0: Nach wie vor fallen Putins Raketen und Drohnen auf die Ukraine und es werden immer mehr. Die ukrainische Zivilgesellschaft hält mit verschiedenen Projekten dagegen und bekommt dazu Unterstützung unter anderem auch aus Freiburg. Der Verein Ukraine Hilfe Direkt startet nun bald schon den 9. Hilfskonvoi in die Ukraine. Die Hilfe ist nicht nur umfangreicher, sondern auch vielfältiger geworden. Im Gespräch mit Radio Dreieckland berichtet Didi Dietmar Klausmann über Projekte und die Zusammenarbeit vor Ort. Didi gehört zu den Leuten, die Geschichte halt nicht einfach geschehen lassen.
1: Ich begrüße ja gleich mal den Didi Klausmann.
2: Grüß dich, Jan.
1: Von Ukraine Hilfe Direkt, einem Freiburger Verein, der Ukraine hilft, und wir wollen das heute ein bisschen darstellen, weil ja auch da Aktionen anstehen. Kommen wir später vielleicht noch dazu.
2: Jupp.
1: Womit beginnen wir? Vielleicht diese Katharina Terechowa in Kiew von Charity Fund District 1. Die stellen Wohnraum wieder her. Sehe ich das richtig?
2: Genau, mit der Katharina sind wir jetzt schon seit über 3 Jahren in Kontakt. Sie lebt in Kiew und sie ist sehr aktiv mit sehr vielen jungen Menschen. Und wenn wir jetzt wieder gerade gesehen haben, diese Drohnen und Raketen, die Häuser und Wohnraum zerstören, an Angriff auf die zivile Bevölkerung in Kiew, nachdem dann die Feuerwehr und die Rettungskräfte gegangen sind, kommt Katharina mit ihren Teams. Sie machen sauber, sie machen die Scherben weg und setzen zum Beispiel Spanplatten rein, wo Fenster waren, und sie sorgt dafür, dass zerstörter Wohnraum so weit wieder hergestellt wird, dass sich dort wieder Menschen aufhalten können.
1: Und ihr unterstützt diese Arbeit?
2: Wir unterstützen diese Arbeit. Wir haben der Katharina auch schon ein paar 1.000 Euro gespendet. Sie kauft damit Baumaterial und so weiter. Und wir verfolgen das auch über ihre Posts im Facebook. Und wir sind da auch eng in Kontakt. Und ja, es ist spannend mit anzusehen, wie engagiert diese Menschen dort sind und sich nicht rumkriegen lassen mit Putins Angriff auf die Zivilbevölkerung.
1: Also sie machen das wieder bewohnbar, was bewohnbar ist, und stellen auch fest, wo sich das lohnt und wo es sich halt nicht mal lohnt.
2: Genau, so ist es.
1: Jetzt eine andere sehr wichtige Geschichte sind diese Notstromaggregate. Man hat es ja im letzten Winter gesehen, als die Ukraine stark angegriffen wurde, auch Energieversorgung und vor allen Dingen auch Fernwärme bei Temperaturen dauerhaft unter minus 20 Grad. Aber Notstromaggregate braucht es eigentlich immer im Sommer ja auch, weil auch da die Strominfrastruktur angegriffen wird. Und auch da habt ihr was vor?
2: Genau, das hat mich im letzten Winter mich persönlich sehr betroffen gemacht, die Menschen bei minus 20 Grad und dann diese Wärmezelte vor den Häusern. Wir hatten da auch schon Notstromaggregate gesammelt und auch schon hingebracht. Und jetzt in Vorbereitung zu dem 9. Hilfskonvoi habe ich einfach Telefon in die Hand genommen und die Firma Feser GmbH in Vogtsburg angerufen. Und das war sensationell. Der Herr Feser hat gesagt, ich bin dabei, wir machen da mit. Ja. Und er hat gesagt, pass auf, alles, was ihr spendet, verdoppel ich. Und im Moment sieht es so aus, dass wir 7 sehr große Notstromaggregate zusammenkriegen mit 7 kW 380 Volt Wechselstrom. Und die werden wir mit dem 9. Hilfskonvoi dann in die Ukraine bringen.
1: Wir wollten jetzt das Interview fortsetzen mit einem Gespräch über den nächsten Hilfskonvoi, der jetzt schon sehr bald ansteht.
2: Einen neuen Hilfskonvoi, und jetzt ganz konkret am Samstag sind wir am 6.6. Ganztag vor Ort, E-Center Kohler in Zähringen, oder am 13.6. auch ein Samstag am Hiebers Frisches Center Bad Krozing. Da könnt ihr gerne vorbeikommen auf unserer Homepage www.help-ukraine-direkt-mit-c-geschrieben.de haben einen Flyer eingestellt. Da seht ihr, was wir brauchen. Und da freuen wir uns auf eure Unterstützung. Kommt einfach vorbei. Unterstützt werden wir diesmal auch von verschiedenen Schulen aus Ettenheim, in Freiburg und in Bingen, und auch die VAG unterstützt. Wir wollen mit 3 Fahrzeugen fahren. Wir sind 6 Fahrer. Und werden diesmal als Besonderheit einen Tag länger in der Ukraine verbleiben. Wir möchten mit den Kindern in Mukatschewo ein kleines Fußballturnier machen, um auch mit den Kindern ein bisschen in Kontakt zu kommen.
1: Das ist ein Ort, wo ihr regelmäßig hinfahrt in der Ukraine.
2: Genau, das ist ein Ort, wo wir regelmäßig hinfahren. Wir haben auch zu diesen Kindern schon tolle Beziehungen aufgebaut. Mit Sicherheit werden wieder von der Grundschule Bingen Bilder gemalt, die wir dann dort an die Kinder geben. Und wahrscheinlich kriegen wir wieder Bilder und Botschaften von den Kindern dann aus Mukatschewo mit für die Freiburger Kinder. Das finde ich immer ein sehr toller Austausch und das hat sich auch emotional bewährt, dass die Kinder, die uns von den Schulen uns unterstützen, da auch einen konkreten Bezug dazu kriegen. Wir werden dann eine Nacht im Flüchtlingsheim in Berezinka verweilen und dort wollen wir eine Großfamilie treffen. Wir haben auch einen Übersetzer. Wir wollen die Leute kennenlernen, ein kleines Interview machen und am Tag danach fahren wir nach Uschkrut. Das ist eine Grenzstadt an der Slowakei, eine wunderschöne Universitätsstadt. Dort werden wir auf dem Weg auch nochmal eine Großfamilie treffen und auch mit denen in Kontakt kommen. Und in Uschkrut verspreche ich mir auch mit jungen Leuten, Studenten in Kontakt zu kommen. Der Hintergrund ist der, wir wollen einen Podcast machen und wenn wir genug Material zusammenkriegen, auch ein kleines Filmchen. Und ich freue mich auch auf die Begleitung. Einer unserer Fahrer ist ein ehemaliger Hörfunkjournalist aus dem Südwestrundfunk und der begleitet uns. Das ist also jetzt ganz konkret der Hilfskonvoi. Und nochmal zu den Notstromaggregaten.
1: Genau, vielleicht. Darauf wollte ich auch noch.
2: Also das ist eine ganz tolle Sache. Wir haben jetzt ungefähr 3.500 eingenommen. Wir brauchen also noch ein bisschen, circa 2.500. Und ihr könnt gerne Geld spenden. Wir schreiben euch auch eine Spendenquittung aus. Unser Ziel ist es, dass wir 6.000 Euro dafür einnehmen. Und wenn wir dann eben, wenn da die Firma Feser das verdoppelt, dann hätten wir diese 7 Notstromaggregate zusammen. Und das wäre eine tolle Sache. Damit könnt ihr echt was Konkretes tun. Also zusammengefasst, entweder ihr kommt zu den Märkten vorbei und bringt uns Material oder ihr unterstützt uns mit Geldspenden. Dann seid ihr auf der sicheren Seite. Wir setzen das für euch.
1: Bei den Stromaggregaten, also du erzählt, ist eines auch für eine mobile klinische Station sein soll.
2: Genau, also die Adressaten für diese voraussichtlich 7 Notstromaggregate werden also nicht nur in Kiew oder wir kommen nachher noch zu Kharkiv und Ruslana sein, sondern ein Notstromaggregat wird voraussichtlich an ein mobiles Hospital, also das muss man sich so vorstellen, das ist von Ärzten und, Pflegern mobil. Die sind an der Front, dort können sofort zivile oder militärische Opfer, Verletzte versorgt werden. Und dieses mobile Hospital geht natürlich mit, wo sich eben die Not hin bewegt. Und das macht für mich natürlich auch Sinn und es erweckt bei mir das Gefühl, dass wir auch mit diesen Notstromaggregaten auch direkt Menschenleben helfen und retten können.
1: Ja, die Zustände sind ja eigentlich unglaublich. Wenn man sich denkt, dass Leute nicht richtig operiert werden können bei schlechtem Licht und so weiter. Vielleicht noch ein Nachtrag in Mukatschewo, wenn ich es jetzt richtig
2: ausspreche. Mukatschewo, ja. Mukatschewo.
1: Da unterstützt ihr nicht das erste Mal ein Waisenhaus und Flüchtlinge.
2: Genau, also in Mukatschewo, das Waisenhaus, da fahren wir jetzt eben auch zum 9. Mal hin, genauso wie zu dem Flüchtlingsheim in Berezinka. Dort haben wir natürlich jetzt auch Beziehungen aufgebaut. Da Kinder werden erwachsen. Daniel heißt der, der ist jetzt eben in Uschkrut und wird studieren. Neue Kinder kommen dazu. Das Kind auf unserem Flyer, der kleine Junge mit dem Spielzeug, das habe ich letzten November fotografiert, das ist der Neuzugang gewesen. Ja, also es sind immer so um die 16, 18 Kinder dort in Obhut.
1: Wir kommen jetzt zum dritten Teil des Gesprächs über die Hilfsaktion für die Ukraine. Wir wollten weitermachen mit eurem Projekt in Charkiw. Ihr reist ja irgendwie so ziemlich quer durch die Ukraine.
2: Nee, wir bleiben immer in dem Dreiländereck Ungarn, Slowakei. Dort fahren wir hin, eben Mukatschewo und Berezinka. Aber wir beliefern unter anderem eben die Katharina in Kiew oder jetzt die Ruslana Korina bei Kharkiv. Das ist eine Wohltätigkeitsorganisation, Hearts of the Unbreakable, also die ungebrochenen Herzen, eine Foundation. Eine Organisation, die uns auch hilft mit den Zollpapieren. Die brauchen wir, weil die dort registriert sind als eingetragene Hilfsorganisation. Und wir haben auch persönliche Kontakte dorthin. Einer unserer Mitglieder war eben dort in der Nähe Staatsanwalt und wir haben da dann besonderen Draht. Es sind im Prinzip drei Projekte, die wir dort mit Ruslana zusammen unterstützen. Zum einen hat die Ruslana, ist es nicht so weit weg von der Front. Sie fährt praktisch mit ihrem Transporter hin zu Menschen, die wollen nicht mehr evakuiert werden. Die sind ihr Leben dann lang aufgewachsen und wohnen zum Teil in ihren zerstörten Häusern. Und sie beliefert diese Menschen mit Hilfsgütern. Und Teile unserer Hilfsgüter wird sie auch bekommen. Das ist unglaublich emotional, wenn man das sieht, wie sie dann dort diese Menschen unterstützt. Ein zweites Projekt, was wir mitgemacht haben, das Zentralkrankenhaus. Ich hoffe, ich kann den Namen richtig aussprechen. Sasnovatschnja. Das ist ein Krankenhaus, was für ungefähr 24.000 Bürger zuständig ist. Und dort hatten wir mitbekommen durch den ganzen Stromausfall, wie sie gerade in der Kinderabteilung mit Handylicht und Taschenlampen mehr oder weniger die Kinder versorgen, hier nähen, dort verarzten. Und wir haben dann dort eben Notstromaggregate und Powerstation hingeliefert. Und das könnt ihr auf unserer Homepage sehen. Da haben wir drei kleine Filme eingestellt und könnt sehen, wie da eure Spenden, die ihr uns gibt, angekommen sind. Wir haben inzwischen auch zwei Kinderzimmer renovieren lassen, sodass praktisch Mutter und Kind dort gemeinsam zusammen sind und versorgt werden können. Dann haben wir noch ein Großprojekt, die Sonderschule Lysorkia, befindet sich im Dorf Lysahora im Oblast Mykolaiv. Also das muss ich so vorstellen, Kharkiv Richtung Odessa, in diese

0: und bereiten soweit alles vor. Allein für dieses Projekt werden ca. 20.000 Euro gebraucht und da werden also auch eure Spendengelder eingesetzt. Mhm.
1: Also ihr nehmt es dann an. Aber mit dem Staatsanwalt schaut ihr auch so ein bisschen, also dem ehemaligen Staatsanwalt, so ein bisschen auf die Finger, dass da irgendwie nichts in private Taschen läuft in der Ukraine.
0: Das ist ein ganz großes Thema. Also wenn ich jetzt im Juli dort bin, ich werde für 3.000 Euro Lebensmittel dort einkaufen, weil die hier in der Ukraine günstiger sind als hier. Und ich werde praktisch das Geld direkt bei Lieferung auszahlen, sodass ich praktisch die Ware kontrollieren kann. Und alles, was wir tun und alles, was wir einsetzen, wird also von unserer Seite her mit unseren Netzwerken strengsten kontrolliert. Und da habe ich auch ein sicheres Gefühl. Also die Katharina Terekova in Kiew oder auch die Ruslana Korina in Kharkiv, die sind da integer. Und trotzdem werden wir immer wieder drauf schauen. Und ich bin mir sicher, dass wir dort kein Problem haben mit Korruption, weil das ist ja das Schlimmste, was es gibt, wenn andere Leute Geld nehmen. Also unser Verein ist auch bekannt, Hilfe direkt, die ankommt. Ja, und das ist auch unser Markenzeichen. Und da vertrauen uns viele Spender. Und das zu Recht. Wir sorgen dafür.
1: Jetzt sind wir mit den Projekten ganz durch. Du hattest relativ viel.
0: Genau, wir hatten jetzt den Konvoi und Kiew und Kharkiv angesprochen und die Notstromaggregate. Wir werden nach der Rückkehr von unserem Konvoi natürlich einen Reisebericht auf unserer Homepage erstellen und euch wieder genau zeigen, was wir da erlebt haben, wo die Spenden angekommen sind. Und wir werden dann einen Schwerpunkt setzen auf eben diese Sonderschule, die wir da erwähnt haben, und das Zentralkrankenhaus. Und ihr könnt uns jederzeit auch folgen auf der Homepage, weil wir da immer wieder neue Informationen aktuell einstellen.
1: Vielleicht kannst du noch ein paar Worte zu eurem Hilfsverein sagen, Ukraine-Hilfe direkt.
0: Ja, entstanden sind wir vor über 3 Jahren und wir hatten dann dank Seinslädel in Freiburg mit dem Geschäftsführer Volker Höhlein das Glück gehabt, dass er uns supportet hat. Wir konnten also über seine Organisation uns sammeln und Erfahrungen sammeln und uns aufstellen. Er hat uns unterstützt, hat uns auch ein Spendenkonto zur Verfügung gestellt. Und genau vor ungefähr 1 Jahr haben wir uns dann selber als Verein gegründet. Wir sind jetzt also ein anerkannter gemeinnütziger Verein und haben uns sozusagen emanzipiert vom Einslädle. Aber wir arbeiten natürlich mit dem Einslädle und anderen Organisationen Hand in Hand, weil wir haben ja die gleiche Zielgruppe. Die Menschen in der Ukraine. Unser Verein ist auch ein bisschen gewachsen. Wir sind inzwischen 10 Mitglieder und wir möchten natürlich noch weitere Leute gerne mit an Bord nehmen, die mit uns zusammen was Gutes organisieren wollen. Könnt ihr euch jederzeit melden über die Homepage, Kontakt aufnehmen und weil wir haben ja noch ein paar gute Ideen, die wir dann noch umsetzen möchten.
1: Dann möchte ich dich zum Schluss nochmal fragen, wie eigentlich so alles angefangen hat. Also jetzt nicht unbedingt das vor einem Jahr. Also wie kommt man darauf? Ich meine, man sieht ja vielleicht im Fernsehen oder sonst wo die Bilder aus der Ukraine und weiß, dass da Krieg ist. Aber wie geht dann der Sprung los, dass man sich sagt, oh, könnte ich da irgendwie vielleicht Hilfsorganisationen gründen oder einen Hilfskonvoi losfahren lassen? Wie kommst du da drauf?
0: Also ich war richtig schockiert über den Angriffskrieg von Putin. Ich kann das nicht nachvollziehen, wie ein Land, was frei gewählt, demokratisch sich eine Verfassung gegeben hat und sich emanzipiert hat und sich orientiert nach Europa und dann Putin behauptet, Selenskyj wäre Nazi. Also es ist ein völliger Schwachsinn. Ich konnte das nicht nachvollziehen und dann sehe ich natürlich diese Kriegsverbrechen, die entführten Kinder etc. etc. Und da war das für mich ein Akt der Menschlichkeit, aktiv zu werden. Und so habe ich angefangen im Rieselfeld. Da gab es eine große Sammelaktion und über diese Sammelaktion lernt man Menschen kennen. Und dann wurden Fahrer gesucht, die in die Ukraine fahren. Und da bin ich dann das erste Mal mitgefahren. Und da lernt man neue Leute kennen. Und für mich als jetzt

0: Dicker Rentner ist es eine Wohltat, seine Erfahrung. Ich war ja mal Veranstalter, Blumande. Ich weiß, wie man Konzerte veranstaltet. Ich weiß, wie man Dinge organisiert, also auch Hilfskonvois organisiert. Und da bin ich froh, dass ich da jetzt was gefunden habe, wo ich mich mit vielen anderen ehrenamtlichen Menschen zusammentun kann und konkrete Hilfe leisten kann.
1: Soweit Didi Klausmann über den 9. Freiburger Hilfskonvoi in die Ukraine. Und weitere Informationen zum Verein und seiner aktuellen Arbeit findet ihr verlinkt bei diesem Beitrag auf unserer Webseite rdl.de. Und hier geht das Infomagazin bei Radio Dreieckland zu Ende am 8. Juni 2026 und am Mikrofon verabschiedet sich Johanna.

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mexikanischer Sombrero. In der Mitte haben wir eine helle Wulst und außen eine Staubscheibe. Diese Galaxie ist ca. 50.000 Lichtjahre groß. Und in der Mitte ist ein wasserreiches schwarzes Loch.

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Und es ist wieder Montagabend, der Reggae-Montagabend auf Radio Dreieckland. Wie immer ab 9 Uhr Babylon Calling. Wir sind live im Studio. DJ Tofti und Luko heute mal wieder in the Mix. Nach Urlaub und verschiedenen anderen Sendungen mal wieder vereint im Studio. Es gibt Rocksteady, Classics, die erste Dreiviertelstunde. Und danach gibt es noch brandneuen Reggae und Dancehall. Es gibt ein ganz neues Album von Vibes Cartel, da hören wir auf jeden Fall mal ein bisschen rein. Wird auf jeden Fall eine coole Sendung. Schön, dass du mit dabei bist. Und wir legen los mit The Sensations, Those Guys. Genau, viel Spaß. Ribby the Bunks Gang, los geht's.

The Melodian. Melodians. Das habe ich jetzt nicht so melodisch gesagt. Ich war so begeistert von dem Song. Everybody Party. 69.

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1: Zwei Reggae-Giganten treffen aufeinander.
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1: Oh, ich war kurz davor jetzt so zu DJen, aber ich trau mich nicht. Ja, vielleicht hört jemand zu, du weißt schon. You Roy, the Tide is High zusammen. Zusammen mit dem Vater John Holt. Zwei, der Master of the Dancehall meets the Master of Rocksteady und ein Sing Tingerling. Respekt an die Legenden.

Okay, jetzt haben wir das Sample mal richtig eingesetzt. Das haben wir ein paar Mal schon nicht so gut geschafft. Jetzt kommt die neue Musik. Brandneue Musik. Sachen, die schon ein paar Monate auf dem Buckel haben, aber trotzdem geil sind. Hills of St. Anne von Steven Marley ist der erste neue Song, den wir spielen. Wir fangen an mit ein bisschen Reggae, dann gibt's noch Dancehall-Songs.

Und der Rhythm heißt nicht nur der neue Rhythm von Silly Box, er heißt Double Trouble. Hey, und ich weiß warum, weil es sind immer zwei Artists. Verstehst du?

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1: Dancehall-Ting vom neuen Album von Vibes Cartel, God in Time. Und jetzt gibt's noch eine prominente Combination, die ist schon eine Zeit zu hören gewesen, auch vor dem Album, Panic.

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3: Und das ist auch was ganz Spezielles, Vibes-Kartell zusammen mit Mavado geschrieben. Die haben auf jeden Fall eine lange Feindschaft gehabt. Aber ja, da ist er. Der zweite Song, den die zusammen gemacht haben, die haben nämlich schon 2004 oder so eingemacht. Und da ist er, Vibes-Kartell.

eine Combination, auf die wir lange gewartet haben. Wir haben jetzt leider nur noch... Oh Mann, verdammt nochmal, es sind wirklich nur noch 6 Minuten. 7,5. Hill & Gully, der reißt gerade alles ab. Und das ist Ajan mit Donkey Carl. Jetzt hören wir mal rein in Hill & Gully. Was geht gerade beim Hill & Gully?

Und das ist der Hilangani Rhythm. Wenn du weißt, wie so ein richtiger Selector ist, spielen wir noch einen Song auf, der auch Hill im Namen hat. Over the Hills von Luciano spielen wir zur Verabschiedung jetzt. Ist natürlich ein Joke und so. Aber ja, Berge sind schon gut, ne? Teller auch. Und an der Grüße, an der Stelle gehen Grüße raus an dich und an dich und an dich. Ja, die Sendung ist leider schon zu Ende. Im Studio waren Tofti und Luku. Es hat wie immer Spaß gemacht. Wir sind immer live auf der 102,3 FM. Kann man auch im Auto und so hören, weißt du? Diese Gerätradio. www.rdl.de online. Luciano. Over the Hill 95. Auf seiner grandiosen Messenger LP. Hey, komm gut in die Woche rein. Schönen Abend noch. Mach keinen Scheiß, ja?

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0: guten Abend, meine sehr verehrten Damen und Herren. 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
1: Lazy Susan? 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

Schönen guten Abend, hier ist Babylon Calling Reggae bei Radio Dreieckland. Am Mikrofon der Reggae-Doktor an der Technik der Luko. Und heute geht es um Reggae-Songs rund um das Wort wahr. Es geht also nicht immer nur um War im Sinne militärischer Auseinandersetzung, sondern wie eben zum Beispiel bei Bob Marley eher um den Kampf gegen Rassismus, Ungerechtigkeit und Unterdrückung. Marleys Song basiert ja lose auf einer Rede von Haile Selassie, die hat der 1963 vor der UNO gehalten. Jetzt, dem ersten Block, haben alle Songs bequemerweise denselben Titel, Warmonger. Das sind auch nicht nur Kriegstreiber im klassischen Sinn, sondern auch Menschen, die mit Gewalt die Zivilgesellschaft in Unruhe und Unfrieden stürzen. Wie schon gesagt, Titel brauche ich gar nicht mal vorlesen, Warmonger heißen sie. Alle die Tunes, der erste kommt von Freddie MacGregor und stammt aus Mitte der 80er Jahre, bevor Yami Bolo weitermacht, genau 10 Jahre jünger, 1995 als 7-Inch erschienen, direkt danach die Combination dazu mit Matt Cobra, dann nochmal ein Sprung in die frühen 80er, Barry Brown, eine Produktion von Flubber Holt, dem Bassisten der damals sehr angesagten und auch berühmten Roots Radix Band, als 12-Inch erschienen in der seiner Zeit. Und dann was relativ Aktuelles aus dem Jahr 2024, Benjamin und die 18th Parallel, das ist auf Roots Records als Single erschienen, ein Label aus der Schweiz. Der Warmonger Block wird eröffnet von Freddie MacGregor.

0: 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Das zieht sich ja durch mehrere Jahrzehnte, wie wir gehört haben. Gab auch noch andere Songs von Evident Blender, glaube ich, noch eins gab. Ja, noch ein paar mehr. Und wir kommen jetzt aber zu Themen, die ein bisschen mehr zeitlicher fokussiert waren. Zum Beispiel Sound Clash und Sound War. Das kam in den 80ern, späten 80ern eigentlich auf. Damals haben sie zum Teil von Sound War gesprochen. Wurde aber auch noch in den 90ern verwendet, wobei es da noch ein Unterthema gibt. Da geht es meistens um irgendwelche hyperempfindliche, blödsinnig maskuline, paranoide Poser-Songs. Schon so ein Blick kann im Prinzip eine Provokation sein. Das Kernmotiv lautet in etwa: Komm mir bloß nicht irgendwie schräg, ich bin der Härteste und lass mir absolut nichts bieten. Da hören wir in der Mitte 2 nicht Bounty Killer und hier okay. Aber zuerst mal Sound War von Baron Levy und Beanie Man. Das war tatsächlich bekannter unter dem Titel Two Sounds aus dem Jahr 95. Danach eben der angesprochene Bounty Killer If I War ist ein aggressiver Poser-Song. Wer blöd macht, kriegt Ärger. TOK If I War, ähnliche Richtung, 5 Jahre jünger aus dem Jahr 2000, noch 2 Jahre jünger, 2002 erschienen. Sanchez War, das ist derselbe Rhythm wie sein Hit Frenzy hatte. Und zuletzt nochmal Beanie Man mit Lyrics War aus dem Jahr 2004 über den Slang-Tang-Rhythm. Zuerst vielleicht der größte Hit in dem Block, Baron Levy und Beanie Man, Two Sounds oder Sound War.
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Aber wir machen das ein bisschen sauberen Sound, gehen zurück in die 70er. In dem Jahrzehnt erschienen nämlich die meisten Songs, die sich um Gang War, Tribal War oder War in the City drehten. Der Hintergrund, die Zeit von späten 60ern bis in die frühen 80er waren politisch sehr, sehr schwierig auf Jamaika. Späten 60er gab es eine dicke Dürre. Viele Menschen, die auf dem Land gewohnt haben, haben ihre Lebensgrundlage verloren, sind in die Städte geströmt, aber dort haben auch Lebensmittel gefehlt, die Preise sind angestiegen, es gab dann viele Bereiche im öffentlichen Dienst, die gestreikt haben, Polizei, Feuerwehr, auch im Gesundheitssystem. Die Wirtschaftskrise und das Chaos führen zu einer politischen Krise. Jamaika wird zum Randschauplatz im Kalten Krieg, in dem die Linke und die Rechte, die PNP und JLP, unterstützt von den USA, also über die CSA bzw. Kuba und die USA auf der anderen Seite. Die ringen um die politische Macht im Land. Beide Lager werden von bewaffneten Gruppen unterstützt. Diese Gangs oder Tribes überziehen Jamaika oder zumindest die Großstädte mit Gewalt und Morden. Man spricht von Gang War oder Tribal War. Es herrschen teils bürgerkriegsähnliche Zustände auf Jamaika. Es gibt öffentliche Unruhen, politische Komplotte und Putschversuche. Mehrfach muss die Regierung den nationalen Notstand ausrufen. Also die Notstandsgesetze treten in Kraft, State of Emergency. Es gibt sehr, sehr viele Songs aus den 70ern, insbesondere die direkt oder indirekt davon handeln. Das wäre ein eigenes Feature, das ich schon lange plane, für 2-3 Sendungen. Ziemlich komplexe Geschichte, aber auch interessant. Kommt irgendwann mal. Jetzt nur ein paar dieser Songs, hauptsächlich aus den 70ern oder global aus den 70ern, mit dem Wort War oder Tribal War, Gang War als erstes von Wayne Wade aus dem Jahr 75-76, eine spärliche Produktion von Yabby Yuba, lokale Hit auf Jamaika, und darum war es damals gleich auf 2 Wayne Wade LPs drauf. Third World mit Tribal War. Third World läuft ja selten bei Bubble and Calling, weil die Hardcore-Reggae-Fans die Band ein bisschen schmähen wegen ihrer vielen Rock-Elemente in der Musik. Aber es waren gute Musiker, das sind gute Musiker, zum Teil leben sie noch, und besonders in 17 haben sie gute Songs gemacht. Die ihre Version von 3, heißt es ihr Tribal War, ist auf ihrer zweiten LP drauf, 96 Degrees in the Shade. Als drittes Dillinger mit War is Over, das ist die DJ-Version zur vermutlichen erfolgreichsten Release des Songs Tribal War. George Nux hat es gesungen, auf Joe Gibbs erschienen, angeblich geschrieben, auch gesungen von John Holt. Aber 4 Jahre früher ist der Song schon von Little Roy veröffentlicht worden, sodass ich also eher davon ausgehe, dass der den Song auch geschrieben hat. Die Ovations danach mit Too Much War, Iroy über einen sehr, sehr tiefen Rhythm, Death Trap, oder Franco Nero heißt der, mit War and Friction, die Mighty Diamonds aus den späten 70ern, früher Donovan Germain Produktion, der hat ja später das Penthouse Studio in den 90ern das Label betrieben. Mighty Diamonds, Why War in The City, Last War beendete den Block von Sub Pau. Die Vocals sind von Barris Hammond. Sub Pau ist auch so eine Band, die mit Elementen aus Pop, Disco und Jazz experimentiert hat. Der Rhythm von dem Song ist 2006 wieder populär geworden durch Calibert's Come Around. Also, alles klar, jetzt geht's los mit Tribal War, Gang War und so weiter. Und zwar mit Wayne Wade.

Last War von Sub Pau. Wir bleiben so etwa in der Zeit. Naja, es geht jetzt so ein bisschen auf und ab, aber ich will neuer werden im nächsten Musikprojekt. Da gibt's wieder mehrere Warsongs. Meistens geht's erneut um soziale Ungerechtigkeit, aber es sind auch ein paar, die aus der Reihe schlagen. Der erste nicht, Tug of War Games. Tug of War Games ist eigentlich Tug of War ist eigentlich Tau ziehen. Lux the Castle hat den Song gemacht aus dem Jahr 1983. Danach Ska War von The Majors aus dem Jahr 1964. Produziert von Prince Buster. Das ist so ein Black Empowerment Song. Toots singt One Last Stop in the Jungle am Anfang und dann später We're going to Broadway for the first time. We're out of the jungle. Everything is alright. War ein großer Hit. Bekannter als Broadway Jungle, erschien auch als Dog War. Danach ein Instrumental Tune von Rico Star Wars. Da greift das Thema der Star Wars Science Fiction Kinofilms auf. Der ist Mai 77 ins Kino gekommen. Aus dem Jahr stammt auch die Nummer. War eine Kultscheibe, weil sie nur als Maxi damals erhältlich war. Viel gesucht und lange sehr teuer. Vor ein paar Jahren ist aber ein Re-Release als Single erschienen. Als nächstes Nehemiah Reed Family War. Tja, da geht's um Familienstreit aus dem Jahr 68 und dann nochmal eine Nummer, die so deutlich am Rand liegt, The Ruts Jawa aus dem Jahr 1979. Die Ruts sind eine UK Punkrock-Band, die so ab 77, glaube ich, ziemlich erfolgreich war. Die sind auf einem Rock Against Racism-Konzert von der englischen Reggae-Band Misty Roots entdeckt worden. Die haben dann auch ihren ersten Song produziert und auf ihrem eigenen Label veröffentlicht. Die haben viele Reggae-Elemente in ihrem Sound, sind sehr kultig gewesen, aber haben nur kurz Erfolg gehabt. 1980 ist ihr Sänger an der Überdosis Heroin gestorben. Später haben sie die anderen Musiker nochmal als Ruts DC zusammengetan und unter anderem ein Doppelalbum mit Mad Professor aufgenommen. In dem Lied Jawa geht es um Unruhen im Londoner Bezirk Southall im April 1979. Da hat die Polizei heftig zugeschlagen, gab einen Toten und mehrere Verletzte. Aber ein schöner dubbiger Part ist fast richtig Reggae. Aber so los geht's erstmal mit den besagten Tug of War Games von Luxley Castle.

Ja, das ist schon ein bisschen ein Blick an den Tellerrand, aber trotzdem eine geile Nummer. Jawa von The Rats, eine UK-Punk-Band. Jups, jetzt gehen wir wieder mehr in die Neuzeit, ins aktuelle Millennium. Krieg macht ja leider nie Pause. Weltweit laufen von Lautsprechern von Fachleuten aktuell mindestens 200 kriegerische Konflikte und davon je nach Definition 35, 55 Kriege. Hossa, Krieg und kriegerischer Konflikt. Der Unterschied ist, dass bei Kriegen, also alle Kriege sind kriegerische Konflikte, aber nicht umgekehrt. Und bei Kriegen geht man von länger anhaltender Gewalt zwischen gut organisierten und zentral gelenkten bewaffneten Gruppen aus. Also das sind dann meist Streitkräfte von Staaten oder zumindest irgendwie Separatisten oder ähnliches. Gut, ins jetzige Jahrtausend aber gesagt, da kommen wir zu Slime Robbie. Leider beide mittlerweile dahin gegangen. Billy McLean lebt noch, War is Over hat er 2016 noch für das Taxi-Label aufgenommen, das ist ein harter Dub-Reggae.

darum, Hussein und sein Regime zu stürzen. Naja, besser ist dadurch nicht viel geworden. Und heute, das Lied ist weiterhin aktuell, heute Israel und USA gegen Iran. Also noch immer War in the East und in Libanon. Ach Gott, die armen Schweindel. Anyway, der Rhythm übrigens Fade Away. Und als letztes noch Sound of War aus dem Jahr 2018 von den italienischen Zwillingen Jacopo und Lorenzo Garcia, das sind die Köpfe der Band Mellow Mood. Das ist so ein richtiger Rundumschlag, Kritik am Kapitalismus, am politischen System und seinen Vertretern. Und ja, genau, Trump, Clinton und die NATO, die kommen alle darin vor. Aber erstmal, War is over. Pity, make leave.